0: Raumfahrtausstellung in Schönefeld. Das waren deutlich mehr als 2 Jahre zuvor bei der letzten ILA. Die beiden Besuchertage waren komplett ausgebucht. Auch beim Fachpublikum kam die Messe an. Es wurden zahlreiche Verträge abgeschlossen, so die Organisatoren. In der Schweiz wurde über einen Zuwanderungsstopp abgestimmt. Gefragt wurde, ob es einen Bevölkerungsdeckel von 10 Millionen Einwohnern geben soll. 55% der Schweizer Bürger stimmten aber dagegen. Damit ist dies vom Tisch. Ein Jahr hätte die Einwanderung auch für Deutsche in die Schweiz deutlich erschwert. Die Schweiz ist nicht Mitglied in der EU. Das nächste G7-Gipfeltreffen startet am Montag in Evian in Frankreich. Die Staats- und Regierungschefs der größten Industrienation der Welt wollen über die Kriege in der Ukraine und dem Iran sprechen. Themen sind außerdem auch die Entwicklung der künstlichen Intelligenz, das Wirtschaftswachstum und internationale Partnerschaften. Auch US-Präsident Donald Trump will am Treffen teilnehmen. 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
1: Kommt die Phase im Leben eines Mannes, da hast du am Arsch mehr Haare als auf dem Kopf. Und dann musst du entscheiden. Rasur oder Handstand? Das ist... Das ist, wo wir sind. Nicht? Und das Konzept Haare habe ich auch noch nicht so richtig verstanden. Ne? Weil Haare sagen sich ja offensichtlich so, wir sind jetzt 30 Jahre oben raus. Jetzt machen wir mal Nase, Ohren, Nacken. Oder was ist das, Alter? Was soll das? Ja, Evolution, Ingmar, Evolution. Was denn für eine Evolution? Ne? Hat so ein Mammut sich totgelacht, wenn es einen Glatzkopf gesehen hat, oder was? Ne? Und ich meine, die Glatze war ja gar nicht meine Idee. Ne? Die Glatze war die Idee von meinem Barbier. Habe ich beim Barbier gesessen, ne? Wollte einfach nur den Bart machen. Dann sagt er zu mir, Brudi, ist Sommer, mach mal Haare weg. Ich meine, steht mir das? Und dann sagt er, ja klar. Dann rasiert er den Bart, macht mir die Haare ordentlich, ne? Die Glatze schön. Dann stehen wir beide vorm Spiegel, gucken beide in den Spiegel. Und dann sagt er so, und? Und ich sage zu ihm, Alter, ich sehe eins zu eins aus wie du. Lebe jetzt als Ostdeutscher gefangen im Körper eines libanesischen Drogendealers.
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0: 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Vor 20 Jahren schrieb Madonna mit der CD Confessions on a Dance Floor Musikgeschichte. 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Die beiden Künstlerinnen überraschten im April die Besucher des amerikanischen Musikfestivals Coachella mit der Premiere des neuen Lieds live auf der Bühne. Ein perfekter Vorgeschmack für das neue Album, mit dem Madonna garantiert wieder die Dancefloors aufmischen wird. Schon Hung Up aus dem ersten Confessions-Album 2005 verbreitet Bring Your Love schon jetzt in 2026 gute Laune und versüßt die Wartezeit auf Teil 2. 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
2: Mit Frank Philipp, guten Morgen. Die deutsche Fußballnationalmannschaft ist mit einem erwarteten Sieg in die Weltmeisterschaft gestartet. Mit 7:1 besiegte die Mannschaft den Gruppengegner Curaçao. Bundestrainer Julian Nagelsmann war hinterher zufrieden.
3: Ja, ich habe mich extrem für die Mannschaft gefreut. Klar, wenn man die letzten beiden Turniere sieht, die Auftaktspiele waren beide nicht gut. Klar waren wir heute super Favorit und das ist auch das, was ich vor dem Spiel gesagt habe, das Schwierige. Was hat Curaçao zu verlieren? Und die haben auch besser gespielt, glaube ich, als viele es erwartet haben. Und dann musst du erstmal 7 Tore machen.
2: Das nächste Spiel hat die deutsche Mannschaft am kommenden Samstag, dann gegen die Elfenbeinküste. Jetzt rollen die Züge wieder zwischen Berlin und Hamburg. Die grundhafte Sanierung ist abgeschlossen worden, Restarbeiten sind aber noch offen. Deshalb werden die geplanten 230 km/h für die Züge noch nicht durchgängig erreicht, so die Bahn. Zum Start hat es auf der Strecke auch noch Verspätungen gegeben. Dies wird wohl noch einige Tage so bleiben. Auch sind noch nicht alle geplanten Bahnhofsanierungen fertig. Rund 10 Monate lang war die Strecke wegen der Arbeiten komplett gesperrt. Gebaut wird auch weiterhin bei der Bahn, ab jetzt auch bei der Stadtbahn in Berlin. Deshalb fahren viele Regios und Fernzüge nicht zwischen Charlottenburg und dem Ostbahnhof. Auch der S-Bahn-Verkehr ist davon betroffen, besonders in den Abendstunden und am Wochenende. Die S-Bahn wird dann ausgedünnt. Trotz des Regenwetters am Wochenende war die Landpartie in Brandenburg auch in diesem Jahr ein voller Erfolg. Rund 75.000 Besucher kamen auf die rund 130 Betriebe im Land. Mit dabei waren neben den klassischen Landwirtschaftsbetrieben auch Fischereihöfe, Imkereien und Gärtnereien. 110.000 Besucher zählte in diesem Jahr die internationale Luft- und Raumfahrtausstellung in Schönefeld. Das waren deutlich mehr als 2 Jahre zuvor bei der letzten ILA. Die beiden Besuchertage waren komplett ausgebucht. Auch beim Fachpublikum kam die Messe an. Es wurden zahlreiche Verträge abgeschlossen, so die Organisatoren. In der Schweiz wurde über einen Zuwanderungsstopp abgestimmt. Gefragt wurde, ob es einen Bevölkerungsdeckel von 10 Millionen Einwohnern geben soll. 55% der Schweizer Bürger stimmten aber dagegen. Damit ist dies vom Tisch. Ein Ja hätte die Einwanderung auch für Deutsche in die Schweiz deutlich erschwert. Die Schweiz ist nicht Mitglied in der EU. Das nächste G7-Gipfeltreffen startet am Montag in Evian in Frankreich. Die Staats- und Regierungschefs der größten Industrienationen der Welt wollen über die Kriege in der Ukraine und dem Iran sprechen. Themen sind außerdem auch die Entwicklung der künstlichen Intelligenz, das Wirtschaftswachstum und internationale Partnerschaften. Auch US-Präsident Donald Trump will am Treffen teilnehmen. 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
1: Es war das Jahr 1997. Der kleine Basti saß im Videokassettenkeller. Ich guckte erbarmungslos einen Western von Clint Eastwood. Da habe ich mir einen Wecker gestellt. Um 11:55 bin die Treppe hochgeschlichen, weil mein Vater hatte Geburtstag. Und ich wollte ihn überraschen. Und dann habe ich eine kleine Torte aus dem Kühlschrank geholt, habe eine Kerze reingesteckt. Und dann stand ich vor dem elterlichen Schlafzimmer und dachte, wäre es jetzt nicht eine schöne Überraschung, wenn ich diese Schlafzimmertür auftreten würde, wie die Saluntür in Western erbarmungslos. Und es war keine schöne Überraschung. Weil ich musste feststellen, dass ich nicht der Einzige war, dessen Kerze brannte. Und dann habe ich mich umgedreht, bin in mein Jugendzimmer gegangen. 10 Minuten später, die Tür meines Jugendzimmers geht auf. Dort steht eine verschwitzte, schwer atmende Gestalt in einem Seidenbademantel meiner Mutter. Einem sehr kurzen Seidenbademantel. Es sah aus, als wenn zwei rasierte Dackelköpfe kuscheln würden. Es war schrecklich. Glocken waren länger als das Seil.
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1: Mit Frank Philipp, guten Morgen. Die deutsche Fußballnationalmannschaft ist mit einem erwarteten Sieg in die Weltmeisterschaft gestartet. Mit 7:1 besiegte die Mannschaft den Gruppengegner Curaçao. Bundestrainer Julian Nagelsmann war hinterher zufrieden.
2: Ja, ich habe mich extrem für die Mannschaft gefreut. Klar, wenn man die letzten beiden Turniere sieht, die Auftaktspiele waren beide nicht gut. Klar waren wir heute super Favorit und das ist auch das, was ich vor dem Spiel gesagt habe, das Schwierige. Was hat Curaçao zu verlieren? Und die haben auch besser gespielt, glaube ich, als viele es erwartet haben. Und dann musst du erstmal 7 Tore machen.
1: Das nächste Spiel hat die deutsche Mannschaft am kommenden Samstag, dann gegen die Elfenbeinküste. Jetzt rollen die Züge wieder zwischen Berlin und Hamburg. Die grundhafte Sanierung ist abgeschlossen worden, Restarbeiten sind aber noch offen. Deshalb werden die geplanten 230 km/h für die Züge noch nicht durchgängig erreicht, so die Bahn. Zum Start hat es auf der Strecke auch noch Verspätungen gegeben. Dies wird wohl noch einige Tage so bleiben. Auch sind noch nicht alle geplanten Bahnhofsanierungen fertig. Rund 10 Monate lang war die Strecke wegen der Arbeiten komplett gesperrt. Gebaut wird auch weiterhin bei der Bahn, ab jetzt auch bei der Stadtbahn in Berlin. Deshalb fahren viele Regios und Fernzüge nicht zwischen Charlottenburg und dem Ostbahnhof. Auch der S-Bahn-Verkehr ist davon betroffen, besonders in den Abendstunden und am Wochenende. Die S-Bahn wird dann ausgedünnt. Trotz des Regenwetters am Wochenende war die Landpartie in Brandenburg auch in diesem Jahr ein voller Erfolg. Rund 75.000 Besucher kamen auf die rund 130 Betriebe im Land. Mit dabei waren neben den klassischen Landwirtschaftsbetrieben auch Fischereihöfe, Imkereien und Gärtnereien. 110.000 Besucher zählte in diesem Jahr die internationale Luft- und Raumfahrtausstellung in Schönefeld. Das waren deutlich mehr als 2 Jahre zuvor bei der letzten ILA. Die beiden Besuchertage waren komplett ausgebucht, auch beim Fachpublikum kam die Messe an. Es wurden zahlreiche Verträge abgeschlossen, so die Organisatoren. In der Schweiz wurde über einen Zuwanderungsstopp abgestimmt. Gefragt wurde, ob es einen Bevölkerungsdeckel von 10 Millionen Einwohnern geben soll. 55% der Schweizer Bürger stimmten aber dagegen. Damit ist dies vom Tisch. Ein Ja hätte die Einwanderung auch für Deutsche in die Schweiz deutlich erschwert. Die Schweiz ist nicht Mitglied in der

0: EU. Das nächste G7-Gipfeltreffen startet am Montag in Evian in Frankreich. Die Staats- und Regierungschefs der größten Industrienationen der Welt wollen über die Kriege in der Ukraine und dem Iran sprechen. Themen sind außerdem auch die Entwicklung der künstlichen Intelligenz, das Wirtschaftswachstum und internationale Partnerschaften. Auch US-Präsident Donald Trump will am Treffen teilnehmen. 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
1: Viele von den Männern hier drin kennen das. Es ist immer so ein Konkurrenz-Dominanz-Verhalten zwischen Vater und Sohn. Es ist nicht dasselbe wie zwischen Vater und Tochter. Wenn du einen guten Papa hast, dann hast du so, du bist ein Prinzessin. Weißt du, ich meine, der Papa sagt, komm, wir spielen, ich kann dein Pony sein. Wir, für unsere Väter, sind andere Tiere. Wir sind Hunde. Das ist das, was wir sind. Komm mal hier, mach mal das. Was machst du? Bist du dumm oder was? Nur Männer haben den Satz von ihren Vätern gehört. Als ich 28 war, hatte ich schon ein Haus, zwei Kinder und einen Bausparvertrag. Was hast du? Mein Vater gönnt manchmal auch nicht. Arbeitskollegen von meinem Vater zeigen ihm Videos von mir auf deren Arbeit.
2: Das ist dein Sohn, gell? Das ist ja total witzig.
1: Sobald mein Vater das hört, das hat er von mir.
2: Ist du dumm oder was?
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2: Mit Frank Philipp, guten Morgen. Die deutsche Fußballnationalmannschaft ist mit einem erwarteten Sieg in die Weltmeisterschaft gestartet. Mit 7:1 besiegte die Mannschaft den Gruppengegner Curaçao. Bundestrainer Julian Nagelsmann war hinterher zufrieden.
3: Ja, ich habe mich extrem für die Mannschaft gefreut. Klar, wenn man die letzten beiden Turniere sieht, die Auftaktspiele waren beide nicht gut. Klar waren wir heute super Favorit und das ist auch das, was ich vor dem Spiel gesagt habe, das Schwierige. Was hat Curaçao zu verlieren? Und die haben auch besser gespielt, glaube ich, als viele es erwartet haben. Und dann musst du erstmal 7 Tore machen.
2: Das nächste Spiel hat die deutsche Mannschaft am kommenden Samstag, dann gegen die Elfenbeinküste. Jetzt rollen die Züge wieder zwischen Berlin und Hamburg. Die grundhafte Sanierung ist abgeschlossen worden, Restarbeiten sind aber noch offen. Deshalb werden die geplanten 230 km/h für die Züge noch nicht durchgängig erreicht, so die Bahn. Zum Start hat es auf der Strecke auch noch Verspätungen gegeben. Dies wird wohl noch einige Tage so bleiben. Auch sind noch nicht alle geplanten Bahnhofsanierungen fertig. Rund 10 Monate lang war die Strecke wegen der Arbeiten komplett gesperrt. Gebaut wird auch weiterhin bei der Bahn, ab jetzt auch bei der Stadtbahn in Berlin. Deshalb fahren viele Regios und Fernzüge nicht zwischen Charlottenburg und dem Ostbahnhof. Auch der S-Bahn-Verkehr ist davon betroffen. Besonders in den Abendstunden und am Wochenende. Die S-Bahn wird dann ausgedünnt. Trotz des Regenwetters am Wochenende war die Landpartie in Brandenburg auch in diesem Jahr ein voller Erfolg. Rund 75.000 Besucher kamen auf die rund 130 Betriebe im Land. Mit dabei waren neben den klassischen Landwirtschaftsbetrieben auch Fischereihöfe, Imkereien und Gärtnereien. 110.000 Besucher zählte in diesem Jahr die internationale Luft- und Raumfahrtausstellung in Schönefeld. Das waren deutlich mehr als 2 Jahre zuvor bei der letzten ILA. Die beiden Besuchertage waren komplett ausgebucht, auch beim Fachpublikum kam die Messe an. Es wurden zahlreiche Verträge abgeschlossen, so die Organisatoren. In der Schweiz wurde über einen Zuwanderungsstopp abgestimmt. Gefragt wurde, ob es einen Bevölkerungsdeckel von 10 Millionen Einwohnern geben soll. 55% der Schweizer Bürger stimmten aber dagegen. Damit ist dies vom Tisch. Ein Ja hätte die Einwanderung auch für Deutsche in die Schweiz deutlich erschwert. Die Schweiz ist nicht Mitglied in der EU. Das nächste G7-Gipfeltreffen startet am Montag in Evian in Frankreich. Die Staats- und Regierungschefs der größten Industrienationen der Welt wollen über die Kriege in der Ukraine und dem Iran sprechen. Themen sind außerdem auch die Entwicklung der künstlichen Intelligenz, das Wirtschaftswachstum und internationale Partnerschaften. Auch US-Präsident Donald Trump will am Treffen teilnehmen. 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
1: Ich kann viele Sachen nicht machen. Zum Beispiel Horrorfilme geht nicht bei mir. Den letzten Horrorfilm, den ich angeguckt habe, war The Ring. Ich war nachts alleine zu Hause. Ich guck den Film an. Flur ist dunkel, Schlafzimmer ist dunkel und der Lichtschalter war im Flur. Und ich hatte sogar Angst, Licht anzumachen, weil ich mir gedacht habe, was ist, wenn auf einmal eine Hand kommt? Ich habe 4 Tage im Wohnzimmer geschlafen, Alter. Und dann kommt dieser Moment der Überwindung, wo du dir so selber Mut zusprichst, so in diesem Türrahmen. Du so, okay, Maruk, ich gehe jetzt einfach. Sogar der Türrahmen denkt sich, halt deine Fresse, lauf jetzt endlich. Und nach einem Horrorfilm verändern sich auch die Gegebenheiten im Haus. Gewisse Bereiche gehst du nicht mehr. Dachboden und Keller, Wenn du in den Keller gehst, dann musst du immer den hier machen, so. Hallo? Hallo. Als ob Geister auf ein Hallo antworten, so. Hallo? Ja? Hallo, ist da jemand? Ja, wir sind hier, Bruder. Seit 400 Jahren bring ich Shisha mit, Alter.
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1: Mit Frank Philipp, guten Morgen. Die deutsche Fußballnationalmannschaft ist mit einem erwarteten Sieg in die Weltmeisterschaft gestartet. Mit 7:1 besiegte die Mannschaft den Gruppengegner Curaçao. Bundestrainer Julian Nagelsmann war hinterher zufrieden.
2: Ja, ich habe mich extrem für die Mannschaft gefreut. Klar, wenn man die letzten beiden Turniere sieht, die Auftaktspiele waren beide nicht gut. Klar waren wir heute super Favorit und das ist auch das, was ich vor dem Spiel gesagt habe, das Schwierige. Was hat Curaçao zu verlieren? Und die haben auch besser gespielt, glaube ich, als viele es erwartet haben. Und dann musst du erstmal 7 Tore machen.
1: Das nächste Spiel hat die deutsche Mannschaft am kommenden Samstag, dann gegen die Elfenbeinküste. Jetzt rollen die Züge wieder zwischen Berlin und Hamburg. Die grundhafte Sanierung ist abgeschlossen worden, Restarbeiten sind aber noch offen. Deshalb werden die geplanten 230 km/h für die Züge noch nicht durchgängig erreicht, so die Bahn. Zum Start hat es auf der Strecke auch noch Verspätungen gegeben. Dies wird wohl noch einige Tage so bleiben. Auch sind noch nicht alle geplanten Bahnhofsanierungen fertig. Rund 10 Monate lang war die Strecke wegen der Arbeiten komplett gesperrt. Gebaut wird auch weiterhin bei der Bahn, ab jetzt auch bei der Stadtbahn in Berlin. Deshalb fahren viele Regios und Fernzüge nicht zwischen Charlottenburg und dem Ostbahnhof. Auch der S-Bahn-Verkehr ist davon betroffen. Besonders in den Abendstunden und am Wochenende. Die S-Bahn wird dann ausgedünnt. Trotz des Regenwetters am Wochenende war die Landpartie in Brandenburg auch in diesem Jahr ein voller Erfolg. Rund 75.000 Besucher kamen auf die rund 130 Betriebe im Land. Mit dabei waren neben den klassischen Landwirtschaftsbetrieben auch Fischereihöfe, Imkereien und Gärtnereien. 110.000 Besucher zählte in diesem Jahr die internationale Luft- und Raumfahrtausstellung in Schönefeld. Das waren deutlich mehr als 2 Jahre zuvor bei der letzten ILA. Die beiden Besuchertage waren komplett ausgebucht, auch beim Fachpublikum kam die Messe an. Es wurden zahlreiche Verträge abgeschlossen, so die Organisatoren. In der Schweiz wurde über einen Zuwanderungsstopp abgestimmt. Gefragt wurde, ob es einen Bevölkerungsdeckel von 10 Millionen Einwohnern geben soll. 55% der Schweizer Bürger stimmten aber dagegen. Damit ist dies vom Tisch. Ein Ja hätte die Einwanderung auch für Deutsche in die Schweiz deutlich erschwert. Die Schweiz ist nicht Mitglied in der EU. Das nächste G7-Gipfeltreffen startet am Montag in Evian in Frankreich. Die Staats- und Regierungschefs der größten Industrienation der Welt wollen über die Kriege in der Ukraine und dem Iran sprechen. Themen sind außerdem auch die Entwicklung der künstlichen Intelligenz, das Wirtschaftswachstum und internationale Partnerschaften. Auch US-Präsident Donald Trump will am Treffen teilnehmen. 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
1: Anderen fällt einem immer früher auf, wenn die so ein bisschen verhuscht werden, oder? Mein Zahnarzt, so grob mein Jahrgang, fragt mich neulich so vorwurfsvoll: Wann haben Sie das letzte Mal Zahnseide benutzt? Und ich dachte, du warst doch dabei. Ich glaube ja auch, dass Zeitempfinden zwischen Männern und Frauen sich unterscheidet, oder? Wenn eine Frau sagt, noch 5 Minuten, Schatz, was genau meint sie? Meine Lebenserfahrung sagt mir, da kannst du in Ruhe noch das Länderspiel zu Ende gucken, mit Verlängerung und Elfmeterschießen. Und andersrum gilt das auch, wenn ein Mann sagt, Schatz, ich mach das, dann kann man sich auch darauf verlassen, dass der Mann das macht. Da muss man auch nicht alle 6 Monate immer wieder nachfragen, oder?
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2: Mit Frank Philipp, guten Morgen. Die deutsche Fußballnationalmannschaft ist mit einem erwarteten Sieg in die Weltmeisterschaft gestartet. Mit 7:1 besiegte die Mannschaft den Gruppengegner Curaçao. Bundestrainer Julian Nagelsmann war hinterher zufrieden.
3: Ja, ich habe mich extrem für die Mannschaft gefreut. Klar, wenn man die letzten beiden Turniere sieht, die Auftaktspiele waren beide nicht gut. Klar waren wir heute super Favorit und das ist auch das, was ich vor dem Spiel gesagt habe, das Schwierige. Was hat Curaçao zu verlieren? Und die haben auch besser gespielt, glaube ich, als viele es erwartet haben. Und dann musst du erstmal 7 Tore machen.
2: Das nächste Spiel hat die deutsche Mannschaft am kommenden Samstag, dann gegen die Elfenbeinküste. Jetzt rollen die Züge wieder zwischen Berlin und Hamburg. Die grundhafte Sanierung ist abgeschlossen worden, Restarbeiten sind aber noch offen. Deshalb werden die geplanten 230 km/h für die Züge noch nicht durchgängig erreicht, so die Bahn. Zum Start hat es auf der Strecke auch noch Verspätungen gegeben. Dies wird wohl noch einige Tage so bleiben. Auch sind noch nicht alle geplanten Bahnhofsanierungen fertig. Rund 10 Monate lang war die Strecke wegen der Arbeiten komplett gesperrt. Gebaut wird auch weiterhin bei der Bahn, ab jetzt auch bei der Stadtbahn in Berlin. Deshalb fahren viele Regios und Fernzüge nicht zwischen Charlottenburg und dem Ostbahnhof. Auch der S-Bahn-Verkehr ist davon betroffen. Besonders in den Abendstunden und am Wochenende. Die S-Bahn wird dann ausgedünnt. Trotz des Regenwetters am Wochenende war die Landpartie in Brandenburg auch in diesem Jahr ein voller Erfolg. Rund 75.000 Besucher kamen auf die rund 130 Betriebe im Land. Mit dabei waren neben den klassischen Landwirtschaftsbetrieben auch Fischereihöfe, Imkereien und Gärtnereien. 110.000 Besucher zählte in diesem Jahr die internationale Luft- und Raumfahrtausstellung in Schönefeld. Das waren deutlich mehr als 2 Jahre zuvor bei der letzten ILA. Die beiden Besuchertage waren komplett ausgebucht. Auch beim Fachpublikum kam die Messe an. Es wurden zahlreiche Verträge abgeschlossen, so die Organisatoren. In der Schweiz wurde über einen Zuwanderungsstopp abgestimmt. Gefragt wurde, ob es einen Bevölkerungsdeckel von 10 Millionen Einwohnern geben soll. 55% der Schweizer Bürger stimmten aber dagegen. Damit ist dies vom Tisch. Ein Ja hätte die Einwanderung auch für Deutsche in die Schweiz deutlich erschwert. Die Schweiz ist nicht Mitglied in der EU. Das nächste G7-Gipfeltreffen startet am Montag in Evian in Frankreich. Die Staats- und Regierungschefs der größten Industrienationen der Welt wollen über die Kriege in der Ukraine und dem Iran sprechen. Themen sind außerdem auch die Entwicklung der künstlichen Intelligenz, das Wirtschaftswachstum und internationale Partnerschaften. Auch US-Präsident Donald Trump will am Treffen teilnehmen. 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
1: Wir waren auf so einem Betriebsfest und da war eine Hüpfburg. Und auf dieser Hüpfburg war ein 3,80 Meter Hühne. Und dieser Typ springt auf und ab. Und mit jedem Sprung löst er eine Schockwelle aus. Und die Kinder haut so kreuz und quer durch die ganze Hüpfburg. Und ich dachte mir, Alter, das ist nicht ganz okay. Also dachte ich mir, ich gehe mal zu dem hin und sage ihm, Entschuldigung, aber wenn du aus Versehen Bodyslam machst, sterben 3 Kinder. Also bin ich zu ihm hingegangen. Und dann ist mir aufgefallen, wie durchtrainiert der war. Und dann war es mir auch egal. So, und hier ist das Ding. Wir sehen einen Menschen und dann packt unser Gehirn den in eine Schublade ein. Und da kommt dieser Mensch nicht mehr raus. Und ich habe diesen Typen auf der Hüpfburg gesehen. Und mein Gehirn packt ihn in die Schublade, wo ganz groß drauf steht, Vollassi.
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1: Mit Frank Philipp, guten Morgen. Die deutsche Fußballnationalmannschaft ist mit einem erwarteten Sieg in die Weltmeisterschaft gestartet. Mit 7:1 besiegte die Mannschaft den Gruppengegner Curaçao. Bundestrainer Julian Nagelsmann war hinterher zufrieden.
2: Ja, ich habe mich extrem für die Mannschaft gefreut. Klar, wenn man die letzten beiden Turniere sieht, die Auftaktspiele waren beide nicht gut. Klar waren wir heute super Favorit und das ist auch das, was ich vor dem Spiel gesagt habe, das Schwierige. Was hat Curaçao zu verlieren? Und die haben auch besser gespielt, glaube ich, als viele es erwartet haben. Und dann musst du erstmal 7 Tore machen.
1: Das nächste Spiel hat die deutsche Mannschaft am kommenden Samstag, dann gegen die Elfenbeinküste. Jetzt rollen die Züge wieder zwischen Berlin und Hamburg. Die grundhafte Sanierung ist abgeschlossen worden, Restarbeiten sind aber noch offen. Deshalb werden die geplanten 230 km/h für die Züge noch nicht durchgängig erreicht, so die Bahn. Zum Start gibt es auch weiterhin Verspätungen auf der Strecke. Rund 10 Monate lang wurde gebaut. Jetzt noch mehr aus unserem Land von unserer BB Radio Brandenburg Reporterin Clara Himmel.
3: Nach der Umweltkatastrophe an der Oder werden in Schwedt heute die Forschungsergebnisse zum Fischsterben 22 vorgestellt. Bundesumweltminister Schneider nimmt den Bericht entgegen mit konkreten Handlungsempfehlungen. Zudem besucht er mit Umweltministerin Mittelstädt den Nationalpark Unteres Odertal.
1: Danke, Clara. Begleitet von Protesten startet ab heute das nächste G7-Gipfeltreffen in Evian in Frankreich. Die Staats- und Regierungschefs der größten Industrienationen der Welt wollen über die Kriege in der Ukraine und dem Iran sprechen. Themen sind außerdem die Entwicklung der künstlichen Intelligenz, das Wirtschaftswachstum und auch internationale Partnerschaften. 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
4: Schönen guten Morgen und einen schönen Montag. Es wird noch relativ schön warm in dieser Woche, aber heute nicht so sehr. Wir haben im Moment 11 Grad. Es wird ziemlich viele Wolken geben. Zwischendurch ein bisschen Sonne, leicht wechselhaft, 17 Grad maximal.
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5: Und der BB-Radio-Straßenscanner zeigt, alle Kinder sind noch müde von der Fußballguckerei. Hi, hi. Also die Straßen sind noch relativ leer. Keine größeren besonderen Vorkommnisse. Fahrt weiter vorsichtig. Und wenn ihr was gesehen haben solltet, Stau oder Blitzer, einfach melden. 0331 74 40 40. Gute Fahrt.
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7: Guten Morgen.
5: Das ist wieder Montag. Ist aber nicht so schlimm, Nein. Weil ich weiß, dass da hinten schon irgendwo ein Freitag lauert und dann ist ja schon wieder Wochenende. Ja. So, mit der Perspektive gehen wir jetzt in die Woche rein. Und dann auch noch mit was sehr, sehr Lustigem, weil der Typ kann einfach alles erzählen. Ich muss immer lachen. Thorsten Sträter bei den besten Comedians Deutschlands um 17:45 hier.
4: Zwei starke Frauen mit starken Stimmen jetzt hintereinander weg. Da haben wir einmal die Zehner mit Loreen Euphoria und vorher Sia. Die Zehner, Unstoppable.
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0: Na, da kann man aber auch euphorisch sein am Montagmorgen. BB-Radio hier, der Kaiser und Gerlinde Jenicke.
1: Guten Morgen.
0: Wir feiern nämlich in dieser Woche den längsten Tag des Jahres. So viel Tag kriegen wir in diesem Jahr nie wieder geschenkt, ne? Am Sonntag, dann fängt nämlich auch ganz offiziell der Sommer an, also der kalendarische
1: Tag. Heißt es, ab dann werden die Tage wieder kürzer?
0: Ab dann werden sie wieder kürzer, merklich. Also hat ja keiner man gehört. Selbst spürt das kaum.
1: Wird ja auch immer groß gefeiert in Brandenburg und Berlin mit der Fête de la Musique, wo an jeder Ecke Live-Musik kommt oder gibt es Konzerte for free. Und es gibt auch eine lustige Aktion für Frühaufsteher, das Sommerbad am Insulaner. Öffnet um 4.30 Uhr für alle, die den Sommer mit einer Arschbombe begrüßen wollen.
0: 4.30 Uhr
1: ja.
0: Und kaltes Wasser, das ist ja mein Traum.
1: Ja.
0: So, ganz neue Musik für eure Sommer-Playlist gibt's jetzt von Miles Smith, der ja einen Hit nach dem anderen abliefert. Für seine neue Single hat er sich jetzt noch mit seinem Kumpel Neil Horan zusammengetan. Vielleicht kennt ihr die noch von One Direction. Ich habe damals übrigens eine der Stimmen in der Doku gesprochen, wie One Direction damals zusammengestellt wurde.
1: Das ja, ist doch nicht synchronisieren. Zu fassen.
0: Ich weiß leider nicht mehr, wer ich war. Ich glaube Harry Styles oder so. Auf jeden Fall gemeinsam haben sie diesen Song gebastelt. Drive Safe hier bei BB Radio. Brett.

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1: Naja, hat sie ja jetzt auch eingelöst, was sie da in dem Song singt, ne? Dass sie mit jemandem zusammenkommen möchte, der ihr Herz bricht.
2: Was?
1: Naja, hat die nicht gerade geheiratet? Also, nee, ist immer der Anfang vom Ende.
2: So, naja, endet meist in Scheidung oder Tod. Deswegen habe ich es immer vermieden zu heiraten.
1: In Herzbrechen. BB Radio, einen guten Morgen.
2: Guten Morgen.
1: Und damit ihr ähnlich gut gelaunt in den Tag kommt wie wir, hier ist eine Portion Thorsten Sträter für euch.
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5: Ich merke allmählich, wie ich echt mein Gedächtnis im Stich lässt. Ich war neulich tanken. Hab getankt, Roboter, zu. Komm in die Tankstelle, Schlange vor der Kasse. Ich stelle mich hinten an, 8 Minuten später bin ich dran. Tag, sag ich, 1 Snickers bitte. Die Frau, haben Sie auch getankt? Ich so, jo. Welche Zapfsäule? Und ich denk, das ist eine gute Frage, welche Zapfsäule? Und dann bin ich wie so ein Doofmann rausgeschlichen wieder aus der Tankstelle. Guck und denk, da, Zapfsäule 5. Dann bin ich zurück in die Tankstelle und da war eine neue Schlange. Und ich habe mich dann angestellt, an 9 Minuten bin ich wieder dran und sage, Tag, 1 Snickers bitte. Und die Frau, so hat sie auch getankt, ich so, ja, deswegen bin ich ja nochmal zurückgekommen. Das ist schön, ja, finde ich auch. Welche Zapfsäule? Und ich denke, das kann nicht wahr sein. Und dann bin ich wieder rausgegangen, wie ein Dulli zum Auto, gegucken, 5. Dann habe ich mir gedacht, ich mache mich echt zum Affen an der Tankstelle. Dann habe ich mir als internes Lesezeichen so die Hand hochgehalten. 5, dass ich mal einen Blick drauf werfen kann, wenn was ist. Und so bin ich auch wieder reingegangen. Auf dem Weg, denn hat jeder Affe mich abgeklatscht, Sträter, alte Potze. Und ich sag, verpiss dich.
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1: Mit Frank Philipp. Guten Morgen. Die deutsche Fußballnationalmannschaft ist mit dem erwarteten Sieg in die Weltmeisterschaft in den USA gestartet. Mit 7:1 hat die Mannschaft den Gruppengegner Curaçao geschlagen. Jetzt rollen die Züge wieder zwischen Berlin und Hamburg. Die grundhafte Sanierung ist abgeschlossen worden, Restarbeiten sind aber noch offen. Zum Start gibt es deshalb auch weiterhin Verspätungen auf der Strecke.
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2: Mit Clara Himmel, guten Morgen. Das Brandenburger Umspannwerk von 50 Hertz erwartet heute hohen Besuch aus Belgien. Ministerpräsident Woidke hat den Botschafter des Königreichs hierher nach Neuenhagen eingeladen, guckt sich mit ihm das Unternehmen an. Anteilseigner ist die belgische Holding Elia Group. Zur Fußball-WM öffnet heute wieder das aktuelle Spülstudio. Die Berliner Wasserbetriebe analysieren den Verbrauch aller Deutschlandspiele. Die Spülanalyse zeigt, wann die Fußballfans massenweise den Fernseher verlassen, um zur Toilette zu gehen.
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4: Schönen guten Morgen und einen schönen Montag. Es wird noch relativ schön warm in dieser Woche, aber heute nicht so sehr. Wir haben im Moment 11 Grad. Es wird ziemlich viele Wolken geben. Zwischendurch ein bisschen Sonne, leicht wechselhaft, 17 Grad maximal.
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5: Und der BB-Radio Straßenscanner zeigt, alle Kinder sind noch müde von der Fußballguckerei. Hi, hi. Also die Straßen sind noch relativ leer. Keine größeren besonderen Vorkommnisse. Fahrt weiter vorsichtig. Und wenn ihr was gesehen haben solltet, Stau oder Blitzer, einfach melden. 0331 74 40 40. Gute Fahrt.
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4: Schönen guten Morgen, es ist Montag. Lieblingskollegin mit G.
5: Gar nicht mal so einfach.
4: Für alle, die um diese Uhrzeit schon ein bisschen mehr auf Zack sind, ihr könnt ja gleich wieder mitraten bei unserem Lieblingsspiel Stadt, Land, Plus. Um 17:45 macht mit, weil die Ersten werden die Besten sein. Da kann man sich noch gar nicht blamieren. 0331 74 40 40.
5: So, und deutlich erfolgreicher als der deutsche Pumuckl ist der britische Pumuckl. Also auch die roten Haare, ne? Ed Sheeran hören wir gleich noch mit Shape of You. Für mich einer seiner allerbesten. Vorher Dermot Kennedy und der lässt sogar eine Beerdigung gut klingen. Hier ist Funeral.
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0: BB Radio, der Kaiser und Gerlinde Jenike, herzlich willkommen in dieser neuen Woche, die heiß und laut wird. 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
1: Guten Morgen, Mandy aus Hoyerswerda.
2: Na, guten Morgen.
3: Guten Morgen.
1: Es ist doch so schön, dass man gleich auf Platz 1 landen wird. So viel schon mal sicher. Du kannst sowas von entspannt in diese erste Runde der Woche gehen.
3: Hier ist dein A. Sag einfach Stopp.
2: Stopp?
1: Oh, ist doch ein guter. Liebe Mandy, 30 Sekunden Zeit und wir starten natürlich auch bei dir mit der Kategorie Stadt mit O.
2: Oldenburg.
1: Land.
2: Österreich.
1: Ausrede für Verspätung.
2: Oh je, ich habe verschlafen.
1: Peinliche Situation mit O.
2: Weiter.
1: Gegenstand am Schreibtisch.
2: Weiter.
1: Geht gar nicht unter Kollegen mit O.
2: Orchideen sammeln.
1: Eine Vogelart.
2: Weiter.
1: Mach ich nur heimlich. Ich weiß, was Jungs gesagt hätten, aber das wollen wir natürlich im Radio nicht hören. Also ich finde, das hier übrigens geht gar nicht unter Kollegen mit dem Orchideensammeln. Wir hatten mal einen hier, den haben wir gemobbt. Der ist dann freiwillig gegangen. Also Orchideen geht gar nicht. Bei Rosen hätten wir nicht gesagt, aber Orchideen, da hört's auf.
3: Mandy, es hat ja trotzdem Spaß gemacht. Du bist eine frohe Natur und deswegen hätten wir gerne mehr von dir.
2: Ja, schade.
1: Bis zum nächsten Mal, meine Liebe.
2: Bis dahin.
1: So, und ihr? Gibt einen anderen Buchstaben morgen. 0331 74 40 40.
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1: Es ist 6 Uhr.
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3: Mit Frank Philipp, guten Morgen. Die deutsche Fußballnationalmannschaft ist mit dem erwarteten Sieg in die Weltmeisterschaft in den USA gestartet. Mit 7:1 besiegte die Mannschaft den Gruppengegner Curaçao. Mehr dazu gleich im WM-Report. Jetzt rollen die Züge wieder zwischen Berlin und Hamburg. Die grundhafte Sanierung ist abgeschlossen worden, Restarbeiten sind aber noch offen. Deshalb werden die geplanten 230 km/h für die Züge noch nicht durchgängig erreicht, so die Bahn. Zum Start gibt es auch weiterhin Verspätungen auf der Strecke. Rund 10 Monate lang wurde gebaut. Jetzt noch mehr aus unserem Land von unserer BB Radio Brandenburg-Reporterin Clara Himmel.
4: Nach der Umweltkatastrophe an der Oder werden in Schwedt heute die Forschungsergebnisse zum Fischsterben 22 vorgestellt. Bundesumweltminister Schneider nimmt den Bericht entgegen mit konkreten Handlungsempfehlungen. Zudem besucht er mit Umweltministerin Mittelstädt den Nationalpark Unteres Odertal.
3: Danke, Clara.
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3: Der 7:1-Sieg gegen Curaçao der deutschen Fußballnationalmannschaft bei der WM war zwar Pflicht, doch trotzdem war Bundestrainer Julian Nagelsmann erleichtert.
6: Ja, ich habe mich extrem für die Mannschaft gefreut. Klar, wenn man die letzten beiden Turniere sieht, die Auftaktspiele waren beide nicht gut. Klar waren wir heute super Favorit und das ist auch das, was ich vor dem Spiel gesagt habe, das Schwierige ist. Was hat Curaçao zu verlieren? Und die haben auch besser gespielt, glaube ich, als viele es erwartet haben. Und dann musst du erstmal 7 Tore machen.
3: Das nächste Spiel für die deutsche Mannschaft ist dann am kommenden Samstag. Der Gegner heißt Elfenbeinküste.
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7: 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Guten Morgen, was ist das für ein Wetter? Also du kommst ja wirklich vom Regen in die Traufe, wie man so sagt. Ja, also teilweise ist es richtig schön und dann kommt wieder alles runter. So wird es heute vermutlich auch sein. Wir haben 13 Grad jetzt in Manchnow. In Neuruppin haben wir 11 Grad, 13 Grad in Schönefeld. Es wird viele Wolken geben heute, bisschen Sonne, immer wieder ein bisschen Regen, zwischendurch trocken. Also es ist alles mit dabei heute bei Temperaturen bis 20 Grad.
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8: Der BB Radio Straßenscanner zeigt mir hier noch nichts an. Also Brandenburg rollt, Berlin rollt auch noch einigermaßen normal. Ein aktueller Blitzer ist allerdings zu finden auf der A13 Richtung Berlin in Höhe Kittlitz. Und wenn ihr noch was gesehen habt, Staus und Blitzer einfach melden. 0331 74 40 40. Eine gute Fahrt.
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10: Guten Morgen.
8: Guten Morgen um 6:03. Ja, das ist natürlich das Event, ne? Momentan, das läuft. Die BB Radio Sommertour. Und die geht ja quer durch Brandenburg und Berlin. Ja. Und ihr könnt dabei immer 200 Euro Sommercash gewinnen. Am Samstag zum Beispiel, da waren wir auf dem Turmfest in Luckenwalde. Da war ich auch mit Kollege Krause. Ist richtig schön, der Luckenwalde, ich liebe es da. Angemeldet hat sich übrigens auch Tobias Henschke aus Teltow. Tobias, und du rufst jetzt mal an für deine 200 Euro. 0331 74 40 40. Tobias Henschke aus Teltow, du hast jetzt 2 Songs Zeit dafür.
7: Und diese 2 Songs heißen On Top of the World, haben wir gleich von den Imagine Dragons. Das ist ein 2010er nach aktueller Musik, die heißt so viel wie Du kannst mich mal. Klingt aber netter, wenn Kamrat es singt. Hug yourself.
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0: Guten Morgen. 10:10, BB-Radio hier, der Kaiser und Gerlinde Jenicke.
1: Schönen guten Morgen.
0: Dinge alleine machen, die man eigentlich nicht alleine macht, ja. Also so eine Abendvorstellung im Kino gucken, ja. Alleine ins Konzert gehen oder auf ein Konzert gehen. Gerlinde hat das Thema heute Morgen in die Show gebracht, weil du warst alleine beim Wellness. Das ist ja Norhockey, ne?
1: Ja, das mache ich sehr gerne alleine. Ich war in Bad Wilsnack, habe ich schon mal getestet hier für die Show. Auch das Vitalhotel hier vor ein paar Monaten, da war es so nett. War ich wieder da. Das ist alleine schon gut, weil dann kriegst du eine Massage alleine und du kannst ein bisschen lesen und deine Ruhe haben. Aber was viele wundert, ich gehe dann auch alleine abends in das Restaurant und esse da zwischen Pärchen und Familien. Also da sitzen halt um mich rum Leute, die sich unterhalten und dann sitzt da an einem Tisch eine traurige, einsame, kleine Frau und bestellt was zu trinken, was zu essen, Dessert und sitzt da und die Leute wundern sich natürlich. Aber ich finde das gar nicht schlimm. Also ich finde, das ist vollkommen in Ordnung.
0: Man geht ja wahrscheinlich immer von sich selbst aus. Also ich finde die Situation irgendwie unangenehm, weil ich gucke ja auch immer rüber und sage mir so, warum sitzt die da alleine? Muss ja ein unangenehmer Mensch sein.
1: Also, ich glaube, das haben die Leute auch gedacht.
0: Was macht
1: denn das hübsche Mädchen da alleine? Also, glaube ich schon, dass sie das denken.
0: Ich hole mir dann lieber irgendwie eine Pizza oder ein paar Burger und setze mich irgendwo im Park auf eine Bank, gucke auf den See und esse da mein Essen alleine. Ja. Das sieht auch komisch aus, aber es sind nicht so viele Leute drumherum, die sich zum Essen versammelt haben, zu zweit oder zu dritt. Also ist vielleicht irgendwie die unauffälligere Situation.
1: Ja, es ist auf jeden Fall ein Thema, auch bei meinen Freunden, die dann gesagt haben, ich könnte niemals alleine abends um 20.03 Uhr in ein Restaurant gehen, alleine, wo Tischdecken sind und wo 1000 Leute sitzen und du sitzt da allein und bestellst irgendwas. Aber ich mach das einfach.
0: Na, wir sind doch alle Freunde, Leute. Also ja. Von daher, klingt euch doch mal ein in diese Diskussion.
1: Ja, bitte.
0: Dinge alleine machen, die man sonst eben nicht alleine macht. Also sowas wie in Essen gehen, in den Urlaub fahren. Habt ihr sowas auch? Also etwas, wo man sagt, das ist aber seltsam. Zum Beispiel Tennis alleine spielen oder Tischtennis.
1: Ja, du bist ja Quatsch.
0: Gott. Naja, aber irgendwie, also irgendwas außergewöhnlich. Ja. Erzählt mal von euren Alleingängen hier. 0331 74 40 40. Es ist 6:12 Uhr. Guten Morgen mit BB Radio.

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1: Guten Morgen.
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3: Noch vor ein ganz paar Jahrzehnten stand auf dem Telefontischchen im Flur unser Telefon und war mit einer Schnur an der Wand befestigt, sodass wir auch nicht weglaufen konnten. Man ging zum Telefon und sprach voll konzentriert.
4: Müller am Apparat, hallo.
3: Heute telefonieren wir überall. Im Zug.
4: Du, wir haben leider Verspätung. Ich bin bei dem Tunnel. Kannst du bitte einkaufen?
3: Oder mit 250 Sachen auf der Autobahn.
4: Ja, schick mir das bitte nochmal alles per Mail. Ich antworte dann direkt. Ich habe ja hier Tempomat im Auto.
3: Lieber nicht. Oder wenn wir dem Gesprächspartner gar keine Aufmerksamkeit widmen wollen, schicken wir eine unkonzentrierte, gekeuchte Sprachnachricht beim Joggen.
4: Jedenfalls wollte ich dir noch erzählen. Oh, warte mal jetzt. Oh, ich bin hier irgendwo reingetreten.
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0: Na, heute schon ein bisschen mehr im Fußballfieber als vorher. Ich habe das richtig mitgekriegt in den letzten Tagen. Ganz viele Leute, die normalerweise Fußballfans sind, die sagen, ich habe da ja kein Spiel gesehen. Irgendwie ja. Dieses Jahr holt mich die WM nicht ab.
1: Ja, da bin ich leider immer noch.
0: Ich denke gestern nach dem 7:1, also ich glaube, jetzt wird ein bisschen mehr Fußball-Euphorie ausbrechen. Mhm. Curaçao also mit 7:1 geschlagen im Auftaktspiel, die deutsche Nationalmannschaft. Oh, Mensch, liebe Menschen aus Curaçao, nicht traurig sein. Ihr seid genauso gut wie Brasilien. Ja, das muss man einfach mal sagen.
1: Mensch, wenn die
0: dann
1: das jetzt
0: klingt alles schon besser.
1: Noch.
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1: Alex Warren haben wir jetzt gleich. Ich war's für ein Superstar, der war ja obdachloser Teenager. Seine Mutter hat ihn mit 17 rausgeschmissen, dann hat er auf der Straße gelebt und dann hat er was auf TikTok gepostet, wo er singt und alle fanden es toll und dann wurde er zum weltweiten Popstar. Das ist, kannst du ja nicht ausdenken. Ist so passiert. Dann haben wir Jennifer Lopez. Es gibt eine englische Version, Save Me Tonight, ihres neuen Hits. Gibt's auch noch eine spanische. Spreche ich es richtig aus, wenn ich sage, Salve mi hoy?
0: Ja, Salve mi hoy.
1: Oi. Oi.
0: Ja, da merkst du auch, Südamerikaner, die sind gleich ein bisschen ungeduldiger. Ja? Save me tonight heißt, rette mich irgendwann heute Nacht. Salve me hoy heißt jetzt. Jetzt, sofort, jetzt, jetzt hier.
1: Gibt's gleich.
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16: Mit Frank Philipp, guten Morgen. Die deutsche Fußballnationalmannschaft ist mit dem erwarteten Sieg in die Weltmeisterschaft in den USA gestartet. Mit 7:1 hat die Mannschaft den Gruppengegner Curaçao geschlagen. Jetzt rollen die Züge wieder zwischen Berlin und Hamburg. Die grundhafte Sanierung ist abgeschlossen worden, Restarbeiten sind aber noch offen. Zum Start gibt es deshalb auch weiterhin Verspätungen auf der Strecke.
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18: Mit klarer Himmel, guten Morgen. Das Brandenburger Umspannwerk von 50 Hertz erwartet heute hohen Besuch aus Belgien. Ministerpräsident Woidke hat den Botschafter des Königreichs hierher nach Neuenhagen eingeladen, guckt sich mit ihm das Unternehmen an. Anteilseigner ist die belgische Holding Elia Group. Zur Fußball-WM öffnet heute wieder das aktuelle Spülstudio. Die Berliner Wasserbetriebe analysieren den Verbrauch aller Deutschlandspiele. Die Spülanalyse zeigt, wann die Fußballfans massenweise den Fernseher verlassen, um zur Toilette zu gehen.
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1: Für ganz Brandenburg und Berlin zuverlässig und genau. Guten Morgen hier bei uns im Speckgürtel. In Potsdam und in Berlin, in Luckenwalde, Rangsdorf und Ludwigsfelde haben wir heute Temperaturen bis 20 Grad. Es wird so wechselhaft bleiben, wie wir es kennen. Vielleicht nicht ganz so viel Regen zwischendurch und ein bisschen mehr Sonne. 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
0: 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Der BB-Radio Straßenscanner zeigt an. Da liegt irgendwelches Zeugs auf der Strecke auf der A10 im östlichen Ring Richtung Dreieck Spreeau zwischen Hohenschönhausen und Marzahn. Das war's. In Berlin geht's langsam los auf der A100 Richtung Norden ab der Weckstraße 10 Minuten draufpacken. Und ein aktueller Blitzer steht auf der A13 Richtung Dresden kurz hinter Kittlitz. Habt ihr noch was für mich? Staus und Blitzer einfach melden per Telefon oder WhatsApp 0331 74 40 40. Eine gute Fahrt. 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
1: Guten Morgen!
0: Morgen! Pum, pum, pum, pum, pum. Um 6.32 Uhr, weil wir wissen, ihr mögt schnell, ihr mögt laut. Ihr liebt wahrscheinlich deswegen auch die DTM und die findet am Wochenende statt. Das ist nämlich das Motorsport-Highlight auf dem Lausitzring. Also von Freitag bis Sonntag ist da die geballte Ladung PS am Start für euch und ihr könnt kostenlos dabei sein. Aber nicht irgendwie, nee, also ihr sitzt da besser, als der Bundeskanzler sitzen würdet. Mhm. Ihr achtet einfach auf den DTM-Ticket-Sound hier bei uns in der Show und zack, schon gibt's die Wochenendtickets und es garantiert passiert's jetzt innerhalb der nächsten 60 Minuten. Einfach weiterhören.
1: Ein Welthit jetzt, na klar, David DJ God zusammen mit Jennifer Lopez. Die hat ein großes Comeback jetzt mit aktueller Musik. Viel Spaß mit Save Me Tonight.
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0: 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Juni gewinnen. 0331 74 40 40.
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2: Wer bremst, verliert, heißt es am Wochenende bei der DTM auf dem Lausitzring. Und dafür gibt es noch Tickets. Wie immer, wenn der DTM-Ticket-Sound läuft bei uns im Programm. Das haben wir gerade gehört. Und mit dabei ist Peter aus Klettwitz.
3: Na, hallo.
4: Moin, Peter.
2: Glückwunsch.
3: Moin, moin.
4: Peter ist wahrscheinlich jetzt gerade völlig geflasht, weil Peter, jetzt kommst du. Du kriegst 2 Wochenendtickets für die DTM auf dem Lausitzring. Dieses Wochenende, Freitag bis Sonntag, 3 Tage Motorsport vom Allerfeinsten. Aber du sitzt ja nicht nur perfekt mit bester Sicht auf die Strecke und die Videowand. Du darfst sogar zur Boxengasse rein vor dem Rennen, also so ein Pitwalk mitmachen und ein bisschen den Mechaniker mal erklären, was sie da noch besser einstellen können. Und zur Fahrerlage, also der Bereich, in dem die Teams ihre Lager haben. Und das Konzert und die Party nach dem Rennen sind natürlich auch noch mit drin.
2: Cool.
3: Wie geil ist das denn?
4: Ja, und wenn du fragst, wie geil, na, das können wir dir zeigen. Unser Kollege Ben Labit vom BB Radio Nachmittag, der war schon mal da, der hat ein Video gemacht. Zieh dir das mal rein auf bbradio.de und unseren Social Media Kanälen. Und jetzt viel Spaß und ihr achtet einfach weiterhin auf den DTM-Ticket-Sound, weil wenn ihr den hört, dann geht's da auch hin am Wochenende.
2: Hier ist BB Radio jetzt mit Avicii, Wake Me Up.
4: Guten Morgen.

0: 6.45 Uhr.
1: Morgen.
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1: Ina aus Lindenberg, hi.
3: Ja, hallo, guten Morgen.
1: Guten Morgen. Also, toi, toi, toi, dass es jetzt klappt.
3: Danke.
1: Mit der streng limitierten exklusiven BB-Radio-Morgenshow-Tasse mit diesem Begriff. Tipp Nummer 1, ich helfe dir im Alltag.
4: Okay, kann alles sein.
1: Oft lasse ich dich denken, du wärst stark, aber eigentlich trage ich die Dinge. Meinen Schlafplatz teile ich meistens draußen mit hunderten Gleichaussehenden. Erst Kleingeld. Ja, dann könnte es jetzt klappen. Denn
3: Einkaufswagen?
1: Ja, ich hätte gedacht, du brauchst noch einen Tipp, aber es ist der Einkaufswagen.
4: Ich hätte noch einen gebraucht. Aber das liegt daran, dass meine Frau mich nie einkaufen lässt, weil ich immer nur Mist mitbringe.
3: Und ich schicke immer meinen Mann und weiß es trotzdem.
4: Ja, weil der immer sagt, Schatz, hast du meine Münze, ich brauche so einen Wagen.
1: Cool, herzlichen Glückwunsch. Viel Spaß mit der Tasse und vielleicht hören wir uns mal wieder. Dann gibt es zwei, dann hat jeder von euch eine.
4: Das war weltmeisterlich. Großartige Arbeit. So, wer möchte das nächste Spiel gegen mich gewinnen? 0331 74 40 40.
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0: BB-Radio um 6.56 Uhr. Guten Morgen.
1: Guten Morgen. Wir freuen uns in der kommenden Stunde unter anderem auf aktuelle Musik von Ray Dalton, Blood Running, direkt aus Berlin, kann man sagen. Und Dua Lipa haben wir dabei. Die sagt, wenn du mich nicht richtig nimmst, bin ich weg. Houdini gleich. Ist so.
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5: Es ist 7.01 Uhr und wir sind mit Absicht zu spät, weil ich liebe das auf einer Digitaluhr. 7.01 Uhr sieht nämlich aus wie das, worüber wir jetzt in der ersten Nachrichtenmeldung sprechen.
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7: Mit Frank Philipp, guten Morgen. Die deutsche Fußballnationalmannschaft ist mit dem erwarteten Sieg in die Weltmeisterschaft in den USA gestartet. Mit 7:1 besiegte die Mannschaft den Gruppengegner Curaçao. Mehr dazu gleich im WM-Ticker. Jetzt rollen die Züge wieder zwischen Berlin und Hamburg. Die grundhafte Sanierung ist abgeschlossen worden, Restarbeiten sind aber noch offen. Zum Start gibt es auch gleich wieder Verspätungen auf der Strecke. Die Börsen jubeln, der Ölpreis fällt. Die USA und der Iran haben wohl so eine Art Friedensvereinbarung. Diese soll am Freitag in der Schweiz unterzeichnet werden. Die Straße von Hormus soll wieder geöffnet werden. Weitere Gespräche über das Atomprogramm des Irans sind geplant. Jetzt noch mehr aus unserer Region von unserer BB-Radio Brandenburg-Reporterin Patricia Woschny.
8: Neuenhagen rückt heute in den Fokus der Landespolitik. Dort besuchen Ministerpräsident Dietmar Woidke und der belgische Botschafter das Stromunternehmen 50 Hertz. Im Mittelpunkt stehen Stromversorgung und der Ausbau der Energiewende.
7: Danke, Patricia.
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7: Der 7:1-Sieg gegen Curaçao der deutschen Fußballnationalmannschaft bei der WM war zwar Pflicht, doch trotzdem war Bundestrainer Julian Nagelsmann erleichtert.
9: Ja, ich habe mich extrem für die Mannschaft gefreut. Klar, wenn man die letzten beiden Turniere sieht, die Auftaktspiele waren beide nicht gut. Klar waren wir heute super Favorit und das ist auch das, was ich vor dem Spiel gesagt habe, das Schwierige. Was hat Curaçao zu verlieren? Und die haben auch besser gespielt, glaube ich, als viele es erwartet haben. Und dann musst du erstmal 7 Tore machen.
7: Das nächste Spiel für die deutsche Mannschaft ist dann am kommenden Samstag. Der Gegner heißt Elfenbeinküste. 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
11: Schönen guten Morgen, 7:03 Uhr jetzt. Es sieht doch wieder sehr wechselhaft aus für heute, ist es auch. 12 Grad in Frankfurt-Oder, Fürstenberg 11 Grad, in Guben haben wir 12. Es werden heute nur 20 Grad maximal. Es gibt mal Sonne, mal Wolken und immer wieder Regen dabei.
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5: Der BB-Radio Straßenscanner hat am Montag noch nicht so viel zu tun in Berlin. Da können wir jetzt auf der A100 Richtung Norden ab der Wegstraße mal ein Viertelstündchen draufpacken. Ansonsten rollt's noch einigermaßen überall. Ein aktueller Blitzer auf der A13 Richtung Berlin Höhe Kittlitz. Und wenn ihr noch was gesehen habt, Staus und Blitzer einfach melden per Telefon oder WhatsApp 0331 74 40 40. Eine gute Fahrt.
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14: Guten Morgen!
11: Schönen guten Morgen, 7:04 Uhr. Dinge alleine tun, die man eigentlich nicht alleine macht. Ich habe es am Wochenende auch getan. Ich war abends im feinen Restaurant alleine essen. Um mich rum Pärchen, Familien. Es wurde mir auch eine Kerze angemacht am Tisch, nur für mich und mich. Ich hatte 2 Gänge und ich habe nicht viel im Handy gedaddelt. Ich habe einfach da gesessen und meine eigene Gesellschaft genossen. Ich mochte das, aber auch ich habe Grenzen. Ein Kollege geht alleine ins Kino abends. Und er sagt, es macht auch noch Spaß. Warum das so ist, in 7 Minuten erzählt das uns.
5: Wahrscheinlich, weil eben keiner ins Popcorn quatscht. Ich habe keine Ahnung. Also das ist,
11: oder er hat keine Freunde.
5: Nein, das kann sein. Vielleicht wird die Geschichte auch traurig. Also gut, dass wir ein paar fröhliche Songs dabei haben. Ja. Also zum Beispiel Kernkraft 400 von Topic und A7S. Ja. Oder jetzt auch Dua Lipa. Ja, geht schön nach vorne der Rhythmus.

0: Houdini.
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0: 7.11 Uhr? Ich war ja auch mal alleine im Urlaub, aber da war es nicht so schlimm, weil meine Frau war dabei. BB-Radio Kaiser und Gerlinde Jedicke.
1: Guten Morgen.
0: Alleine Dinge unternehmen. Gerlinde hat erzählt, sie war am Wochenende alleine Wellness machen und alleine abends im Restaurant dementsprechend essen.
1: Ja, das ist schon komisch, ne? Man wird ja schon irgendwie angeguckt, was ist denn mit der Alten? Aber ich habe mich wohlgefühlt, weil ich sitze da und esse und dann gehe ich wieder nach Hause. Das ist jetzt, finde ich, jetzt nicht so spektakulär, abends alleine im Restaurant zu sitzen, nur weil einer blöd guckt, weil ich habe ja mein Handy dabei oder esse. Also irgendwas mache ich ja dann da. Also insofern war das okay, komplett.
0: Das ist jetzt nicht lange nicht so verrückt wie zum Beispiel allein ins Kino gehen. Und da kommt unser Kollege Vincent ins Spiel, der gerade im Studio ist.
2: Tachchen.
0: Du warst allein im Kino?
2: Oder schon
0: gehst
2: mehrfach.
0: Regelmäßig das?
2: Ja. Ach. Also es war das erste Mal bei Gravity damals. Leute, die den Film noch kennen, mit Sandra Bullock und George Clooney, so ein Weltallfilm. Wahnsinnig spannend, wenn man den alleine guckt, weil du kein Popcorn-Geknister neben dir hast. Du kannst dich komplett auf den Film konzentrieren. Und das war für den Film gerade vor allen Dingen sehr spannend. Und ich bin halt auch großer James-Bond-Fan und ich war am letzten ungefähr 4-mal insgesamt. Mhm. Unter anderem mit Freunden, aber auch 2-mal alleine.
0: Aber vielleicht hättest du da jemanden mitnehmen sollen, dann hättest du nur einmal gucken müssen. Der hätte dir dann die Szenen erklärt, die du nicht verstanden hast.
1: Aber was ich ja krass finde, ist, dass du sagst, dass man dann mehr vom Film mitbekommt. Also wenn ich im Kino bin und irgendjemand drei Reihen vor mir cruncht mit Popcorn oder macht irgendwas, kann ich ja wenigstens meiner Begleitung sagen, boah, ey, der nervt, so was für ein Idiot. Also dafür hat man ja jemanden, mit dem man sich aufregen kann. Hast du nicht das Gefühl, die sind alle noch viel lauter um dich rum, weil du alleine bist?
2: Nee, gar nicht, weil ich mich so einfach komplett auf den Film fokussieren kann und alles andere komplett ausblende. Also das ist zumindest bei mir der Fall.
1: Alleine ins Kino ist
0: krass. Kann mir nicht vorstellen, weil ich meine, ich brauche ja schon jemanden, der meine zynischen Kommentare zur Werbung vor dem Film hört. Also kann ja nicht einfach da irgendwo ins Leere reinsprechen.
1: Und hast du das, findest du es gar nicht komisch? Guckt da keiner, oh, wer ist denn dieser arme Junge, der keine Freunde hat?
2: Nee, gar nicht. Nee. Also am Anfang, ja, muss ich sagen, war es erstmal befremdlich, aber mittlerweile, wenn man es ein paar Mal gemacht hat, ist okay.
1: Also Psychologen sagen, man soll das hin und wieder mal machen, weil das gut ist für den Geist, für die Seele, für die mentale Gesundheit, dass man Sachen alleine macht. Wie ist es bei euch? Macht ihr sowas alleine?
0: Ja, was macht ihr alleine? Was außergewöhnlich? Und vor allem, warum? 0331 74 40 40.
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0: Keine Panik kriegen, nicht sofort zum Tierarzt rennen jetzt, wenn der Hund lacht, weil wir haben jetzt hier Martin Rütter um 7.17 Uhr
1: Morgen.
0: Bei BB-Radio.
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4: Ein Kernthema, nichts Neues für euch, Vermenschlichung. Wir vermenschlichen die Hunde bis zum Abwinken. Da kommen so Sätze wie, guck mal, da kommt der Papa. Guck mal, da kommt der Papa. Also versprochen, das ist biologisch nicht möglich. Und auch der Versuch ist strafbar, ne? Nur zur Info. Diese Vermenschlichung geht aber noch viel weiter. Wir reden ja nahezu den ganzen Tag in ganzen Sätzen mit dem Hund. Machst du wohl Sitz? Ich hab dir doch gesagt, du sollst. Die Menschen kommen dann zu mir in den Unterricht. Herr Rütter, der Hund versteht jedes Wort, ne? Außer Platz. Ansonsten jedes Wort, ne? Diese Vermenschlichung hat in den letzten Jahren extrem zugenommen. Ich erkenne das an den Hundenamen. Ich will nicht sagen, jeder Hund hieß früher Hasse oder Rex, aber heute, ne? Lilly, Robin. Ne? Ich warte ja, dass einer mal hier im Berliner Park schreit, Chantal, Fuß! Ne?
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0: 7.24 Uhr, guten Morgen, BB Radio hier, der Kaiser und Gerlinde Jenicke.
1: Schönen guten Morgen gleich. Maroon 5 und Christina Aguilera aus den 10ern Moves Like Jagger. Und da haben die Mick Jagger gefragt, ob die den Song machen dürfen. Ich meine, wir haben ja nichts von ihm geklaut. Die haben nur gesagt, der bewegt sich wie Jagger. Und er war so, ja, ist voll der coole Song. Könnt ihr machen. Ist ja, wusstest du das?
0: Nee, das wusste ich nicht. Ich würde ja immer noch auf Wolke 7 schweben. Wenn mich immer, darf ich einen Song über dich machen, weil du bewegst dich cool? Bedient euch!
1: Ja. I like it really much, hat er gesagt. Und dazu haben wir aktuelle Musik, ganz neu von Michael Schulte. 5 AM gleich.
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21: Mit Frank Philipp, guten Morgen. Die deutsche Fußballnationalmannschaft ist mit dem erwarteten Sieg in die Weltmeisterschaft in den USA gestartet. Mit 7:1 hat die Mannschaft den Gruppengegner Curaçao geschlagen. Die Börsen jubeln, der Ölpreis fällt. Die USA und der Iran haben wohl so eine Art Friedensvereinbarung. Diese soll am Freitag in der Schweiz unterzeichnet werden. Die Straße von Hormus soll wieder geöffnet werden. Weitere Gespräche über das Atomprogramm des Irans sind geplant.
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22: Mit Clara Himmel, guten Morgen. Das Brandenburger Umspannwerk von 50 Hertz erwartet heute hohen Besuch aus Belgien. Ministerpräsident Woidke hat den Botschafter des Königreichs hierher nach Neuenhagen eingeladen, guckt sich mit ihm das Unternehmen an. Anteilseigner ist die belgische Holding Elia Group. Zur Fußball-WM öffnet heute wieder das aktuelle Spülstudio. Die Berliner Wasserbetriebe analysieren den Verbrauch aller Deutschlandspiele. Die Spülanalyse zeigt, wann die Fußballfans massenweise den Fernseher verlassen, um zur Toilette zu gehen.
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1: Für ganz Brandenburg und Berlin zuverlässig und genau. Guten Morgen hier bei uns im Speckgürtel. In Potsdam und in Berlin, in Luckenwalde, Rangsdorf und Ludwigsfelde haben wir heute Temperaturen bis 20 Grad. Es wird so wechselhaft bleiben, wie wir es kennen. Vielleicht nicht ganz so viel Regen zwischendurch und ein bisschen mehr Sonne. 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
0: Der BB-Radio Straßenscanner zeigt an. Viertelstunde draufpacken auf der A10 im westlichen Ring Richtung Dreieckhaveland ab Großkreuz. 25 Minuten länger dauert es jetzt auf der A115 rein nach Berlin ab Kleinmachnow und in Berlin. 20 Minuten draufpacken auf der A100 Richtung Norden ab der Weckstraße. Viertelstunde in Richtung Süden ab dem Jakob-Kaiser-Platz. Aktueller Blitzer A13 Richtung Berlin Höhe Kittlitz. Und wenn ihr noch was gesehen habt, Staus und Blitzer einfach an die 0331 74 40 40. Eine gute Fahrt. 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
0: 7:32 Uhr. Seid ihr fitter als die deutsche Nationalmannschaft bei ihrem 7:1 gestern gegen Brasilien? Ach nee, das war ja Curaçao. Naja, Das kann man auch mal verwechseln. Also auf jeden Fall, wenn ihr so fit seid, dann macht doch mit bei eurem Lieblingsspiel. 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Um 7:45 heißt es nämlich wieder mitraten, entweder im Radio oder einfach vorm Radio am Frühstückstisch.
1: Michael Schulte jetzt und der singt, du erhältst mich wie der Himmel um 5 Uhr morgens. Wie kommt man denn darauf, um 5 Uhr morgens, mir völlig egal, wie der Himmel ist, ich will schlafen. Und er sagt, ey, das Beste, was mir passieren konnte, war um 5 Uhr morgens aufstehen und du.
0: Naja, vielleicht ist er erst nach Hause gekommen um 5 Uhr, obwohl, dann glaube ich, kriegt man nicht so freundliche Worte.
1: Dann freut er sich auch über die Frau nicht mehr. Also was ist denn da los? Michael Schulte, aber es klingt sehr nett. Hier ist 5 a.m.
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0: 7.39 Uhr, BB Radio, der Kaiser und Gerlinde Jenicke. Und jetzt nochmal die Frage an alle, ja, weil ich meine, ich habe das mitgekriegt, sehr, sehr viele haben diese Fußballweltmeisterschaft einfach noch nicht gespürt. Also ich habe Freunde, die sind totale Fußballfans,
1: ja.
0: Die haben noch gar nicht geguckt bis jetzt zum Deutschlandspiel. So, wie war es denn gestern für euch? Hat's gefallen?
1: Ich bin immer noch nicht im Fieber, muss ich sagen. Und ich weiß, es ist eine unpopuläre Meinung und ich bin der einzige Mensch auf der Welt, außer die Jungs von Curaçao, die für Curaçao waren. Aber ich kann nichts dafür. Ich bin immer für den Underdog. Und dann haben sich die Deutschen mal so gefreut, wenn sie ein Tor geschossen haben. Ja, es ist toll. Aber das ist so, als würde ich mit Bomben auf Tauben zielen. Na klar, mache ich die nieder. Also ich wäre so, okay, jetzt ein Tor, noch ein Tor. Aber ich kenne mich auch mit Fußball nicht aus. Ich weiß nicht, was das für uns bedeutet, wenn wir jetzt gewinnen und wie toll das ist und so. Ich war für die Underdogs. Und ich weiß, ich bin der einzige Mensch, der für Curaçao war. Der einzige auf der ganzen Welt.
0: Naja, es waren noch 185.000 Einwohner von Curaçao.
1: Ja, eben, aber das ist ja nichts, ne? Aber kein Deutscher war für Curaçao. Ich bin der Einzige und ich schäme mich, muss ich wirklich sagen, ist mir unangenehm. Aber ich kann ja auch nicht lügen. Du hast mich gefragt, wie es war. Ich habe es mir angeguckt, weil ich das Gefühl hatte, ich muss es angucken für die Show, aber es ist einfach, ich war für die Falschen.
0: Ja, mich. Versteht mich nicht falsch. Es ist schön, wenn Curaçao weiterkommen würde. Es wäre auf vielen Ebenen schön, weil es ist natürlich sehr sympathisch, diese kleine Insel, die da total mit Herz reingegangen ist. Ja. Es ist auch ein bisschen zu spannend gewesen für ein paar Minuten, das Spiel. Als wir uns auf einmal ein 1:1 eingefangen haben gegen Curaçao, dachte ich, das kann ja wohl nicht unser Ernst sein. Am Ende des Tages war es ein 7:1. Gibt schöne Nebenfakten zu diesem Spiel, denn am nächsten Samstag, da kommt eigentlich der erste richtige Gegner auf uns zu, Afrikameister Elfenbeinküste. Die sind eine Hausnummer, aber es war gestern auch nicht so ein Spiel, das die da abgeliefert haben gegen Ecuador, unseren anderen Gruppengegner. Also Angst muss man da nicht haben. 7:1, ja. Also Curaçao, ihr braucht euch nicht schämen. Brasilien war auch nicht besser. Also ihr seid genauso gut wie Brasilien.
1: Ja.
0: Und das finde ich ist auch ein schöner Nebenfaktor. Deutschland ist jetzt wieder die Nation, die die meisten Tore ever bei Weltmeisterschaften geschossen hat.
1: Wirklich?
0: Ja, die meisten Titel hat zwar Brasilien, aber wir haben mehr Tore. Also hier diese ganzen 7:1, davon hätte ich gerne mehr.
1: Ja.
0: Und jetzt sind wir doch am besten doch ein bisschen in WM-Fieber, oder? Also, viel Spaß dabei.

0: 7.45 Uhr.
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0: Guten Morgen, Mandy aus Hoyerswerda.
2: Na, guten Morgen.
3: Guten Morgen.
0: Es ist doch so schön, dass man gleich auf Platz 1 landen wird. So viel schon mal sicher. Du kannst sowas von entspannt in diese erste Runde der Woche gehen.
3: Hier ist dein A. Sag einfach Stopp.
2: Stopp?
0: Oh, ist doch ein guter. Liebe Mandy, 30 Sekunden Zeit und wir starten natürlich auch bei dir mit der Kategorie Stadt mit O.
2: Oldenburg.
0: Land.
2: Österreich.
0: Ausrede für Verspätung.
2: Oh je, ich habe verschlafen.
0: Peinliche Situation mit O.
2: Weiter.
0: Gegenstand am Schreibtisch.
2: Weiter.
0: Geht gar nicht unter Kollegen mit O.
2: Orchideen sammeln?
0: Eine Vogelart.
2: Weiter?
0: Mach ich nur heimlich. Ich weiß, was Jungs gesagt hätten, aber das wollen wir natürlich im Radio nicht hören. Also ich finde, das hier übrigens geht gar nicht unter Kollegen mit dem Orchideensammeln. Wir hatten mal einen hier, den haben wir gemobbt. Der ist dann freiwillig gegangen. Also Orchideen geht gar nicht. Bei Rosen hätten wir nicht gesagt, aber Orchideen, da hört's auf.
3: Mandy, es hat ja trotzdem Spaß gemacht. Du bist eine frohe Natur und deswegen hätten wir gerne mehr von dir.
2: Ja, schade.
0: Bis zum nächsten Mal, meine Liebe.
2: Bis dahin.
0: So, und ihr? Gibt einen anderen Buchstaben morgen. 0331 74 40 40.
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0: Es ist 7.56 Uhr, BB Radio, der Kaiser und Gerlinde Jeneke. Guten Morgen.
1: Schönen guten Morgen. Wir holen gleich das Sonntagabendgefühl nochmal zurück. Oder Sonntagmorgengefühl eigentlich eher mit Olivia Dean, Man I Need. Und das am Montag früh. Aktuelle Musik, dann haben wir dabei Kato und John, Turn the Likes Off. Das ist eigentlich aus 2010 Hit, aber jetzt durch TikTok wieder ganz weit vorne. Dann haben wir noch was aus 2020 von Michael Patrick Kelly. Mehr Vielfalt. 10er, 20er und die besten aktuellen Hits. Gleich.
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0: Es ist 8 Uhr.

0: Mehr dazu gleich im WM-Ticker. Jetzt rollen die Züge wieder zwischen Berlin und Hamburg. Die grundhafte Sanierung ist abgeschlossen worden. Restarbeiten sind aber noch offen. Zum Start gibt es auch gleich wieder Verspätungen auf der Strecke. Die Börsen jubeln, der Ölpreis fällt. Die USA und der Iran haben wohl so eine Art Friedensvereinbarung. Diese soll am Freitag in der Schweiz unterzeichnet werden. Die Straße von Hormus soll wieder geöffnet werden. Weitere Gespräche über das Atomprogramm des Irans sind geplant. Jetzt noch mehr aus unserer Region von unserer BB-Radio Brandenburg-Reporterin Patricia Woschny.
1: Wer bei Energie Cottbus in Liga 2 nichts verpassen will, kann sich ab heute seine Dauerkarte sichern. Nach dem Aufstieg hofft der Verein auf besonders großen Andrang und peilt bis zu 10.000 Dauerkarten an.
0: Danke, Patricia.
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0: Der 7:1-Sieg gegen Curaçao der deutschen Fußballnationalmannschaft bei der WM war zwar Pflicht, doch trotzdem war Bundestrainer Julian Nagelsmann erleichtert.
3: Ja, ich habe mich extrem für die Mannschaft gefreut. Klar, wenn man die letzten beiden Turniere sieht, die Auftaktspiele waren beide nicht gut. Klar waren wir heute super Favorit und das ist auch das, was ich vor dem Spiel gesagt habe, das Schwierige. Was hat Curaçao zu verlieren? Und die haben auch besser gespielt, glaube ich, als viele es erwartet haben. Und dann musst du erstmal 7 Tore machen.
0: Der nächste Gegner für die deutsche Mannschaft ist die Elfenbeinküste. Die Elfenbeinküste hat mit 1:0 gegen Ecuador in der Nacht gewonnen.
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5: 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Schönen guten Morgen, 8:02. Werdet ihr richtig wach bei diesem Wetter?
6: Naja, bei diesen Fußballspielen mitten in der Nacht ist das eher ein Problem.
5: Naja, gestern ging's ja noch, ne? 12 Grad in Grünow haben wir im Moment, in Küritz 12 Grad, Perleberg 12 Grad. Es wird heute 20 Grad mild, sehr warm ist das natürlich nicht. Es wird sehr viele Wolken geben, zwischendurch vielleicht ein bisschen Sonne mit etwas Glück und ja, immer wieder Regen mit dabei.
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7: 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Der BB-Radio Straßenscanner, jetzt kriegt er doch ein bisschen was zu tun. Und zwar die A10. Der westliche Ring Richtung Dreikavenland ab Großkreuz dauert 20 Minuten länger. Auf der A115 Richtung Berlin ab Kleinmachnow jetzt eine halbe Stunde draufpacken. Und nach einem Unfall vollgesperrt ist die L30 zwischen dem Abzweig nach Wilmersdorf und Nibelung. Im Stadtverkehr Berlin halbe Stunde drauf auf der A100 Richtung Norden ab der Oberlandstraße. In Richtung Süden ab Jakob-Kaiser-Platz braucht man eine Viertelstunde länger. Und es sind aktuelle Blitzer reingeflattert. Also auf der A9 Richtung Leipzig zwischen Niemeck und Kleinmarzehns auf der 60er-Strecke hat Danny eingesehen. A12 Richtung Frankfurt-Oder zwischen Fürstenwalde-Ost und Briesen haben wir den von Mirko. Und in Eberswalde Nordend stadteinwärts, den hat Matthias gesehen. Zu guter Letzt noch der von Petra, Finsterwalde, Westringhöhe Sportplatz auf der 30er-Strecke. Vielen Dank euch und wenn ihr noch was gesehen habt, Staus und Blitzer an die 0331 74 40 40.
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9: 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Morgen.
6: Digital Detox. Klingt blöd, aber vielleicht hat man das ja selber auch schon mal ausprobiert. Also das Handy einfach mal eine Weile gar nicht benutzen, weglegen aus dem Sichtfeld. Nee, warum wir das viel öfter machen sollten, auch zum Wohle unserer Mitmenschen. Darum geht's gleich in die Welt in 30 Sekunden um 8:45, also in genau 10 Minuten.
5: Was wir viel zu oft vergessen, ist einfach atmen. Ich meine, klar, wir atmen, weil wir leben müssen, aber dieses bewusste Mal ein- und ausatmen, das können wir jetzt wahnsinnig gut. Zu Olivia Dean, hier ist aktuelle Musik. Wir atmen zu Man I Need.
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0: 8:12 Uhr.
1: Bibi-Radio hier. Der Kaiser und Gerlinde Jenike. Einen guten Montagmorgen. Ich weiß noch nicht, wie ich das einsortieren soll. Gerlinde hat mir erzählt, sie war am Wochenende alleine essen. Ich weiß immer nicht, wenn man alleine essen geht, wirkt man da nicht auch traurig auf andere?
0: Man wirkt traurig auf andere, glaube ich, aber du hast ja ein Handy dabei, da kannst ja spielen, dass du Freunde hast. Nee, ich mag das, ich war beim Wellness alleine am Wochenende und bin dann natürlich gezwungenermaßen abends alleine im Restaurant essen gewesen. Ja, du wirst schon komisch angeguckt, aber es ist auch in Ordnung. Also dann gucke ich halt aufs Handy oder starr gegen die Wand oder guck mir die Speisekarte an, esse und gehe wieder nach Hause. Es ist okay, man kann es überleben und man soll es ja auch mal machen.
1: Essen und dann wieder nach Hause ginge ja noch, aber so gleich eine Reise auf einen anderen Kontinent. Da kommt jetzt unser Kollege Benedikt aus der BB Radio Nachrichtenredaktion ins Spiel. Moin Benedikt.
2: Moin.
1: Du warst in Brasilien alleine. Warum?
2: Man kann wirklich seine Entscheidung selbst treffen und man hat niemanden, auf den man sich verlassen muss oder Kompromisse eingehen muss. Und so habe ich natürlich auch Leute vor Ort getroffen, die ich sonst nicht getroffen hätte.
1: Ja, aber ist es das Gleiche, wie ein guter Freund oder die Partnerin an der Seite zu haben, mit dem man dann halt einfach mal diese schönen Momente teilt? Das machst du ja nicht mit Leuten, die du einfach da gerade kennengelernt hast, oder?
2: Ja, aber bei den Leuten, die vor Ort sind, da weiß ich, okay, die haben das gleiche Ziel gehabt, nämlich hier auch alleine zu reisen und man geht ganz anders auf Leute zu, man ist einfach offener, als wenn man zu zweit in seiner Bubble ist.
0: Und hast du schon mal Leute kennengelernt?
2: Sehr oft. Jetzt, wo ich in Brasilien war, habe ich jemanden kennengelernt, der hat mir die Bars gezeigt, wer natürlich schon ein paar Tage vor mir da war.
0: Mhm.
2: Dann habe ich jemanden kennengelernt auf einer Tour, der dann gesagt hat...
1: Ein Einheimischer, der war schon ein paar Tage vor ihm da.
2: Der dann gesagt hat, hey, lass doch zusammen durch den Dschungel gehen. Wir sehen uns eine Woche und dann sehen wir uns wahrscheinlich nie wieder. Und das ist natürlich auch das Ungezwungene am Alleine sein. Man trifft die Leute dann sowieso nie wieder und dann ist man natürlich auch ganz anders zu den Leuten.
1: Ah, na gut, das kann ich dann sogar ein Stück weit nachvollziehen. Ja. Alleine Dinge unternehmen, weiß ich, essen gehen wie Gerlinde, verreisen, so wie Benedikt hier.
0: Kino, 20:15 Uhr abends, das ist schon, also...
1: Macht ihr sowas und vor allem, warum? Ja. 0331 74 40 40.
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0: 8.16 Uhr, guten Morgen.
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2: Noch vor ein ganz paar Jahrzehnten stand auf dem Telefontischchen im Flur unser Telefon und war mit einer Schnur an der Wand befestigt, sodass wir auch nicht weglaufen konnten. Man ging zum Telefon und sprach voll konzentriert.
3: Müller am Apparat, hallo.
2: Heute telefonieren wir überall. Im Zug.
3: Du, wir haben leider Verspätung. Ich bin gerade im Tunnel. Kannst du bitte einkaufen?
2: Oder mit 250 Sachen auf der Autobahn.
3: Ja, schick mir das bitte nochmal alles per Mail. Ich antworte dann direkt. Ich habe ja hier Tempomat im Auto.
2: Lieber nicht. Oder wenn wir dem Gesprächspartner gar keine Aufmerksamkeit widmen wollen, schicken wir eine unkonzentrierte, gekeuchte Sprachnachricht beim Joggen.
3: Jedenfalls wollte ich dir noch erzählen. Oh, warte mal jetzt. Oh, ich bin hier irgendwo reingetreten.
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0: 27, BB-Radio hier, der Kaiser und Gerlinde Jenicke. Guten Morgen.
1: Guten Morgen, wir holen gleich ein bisschen den Sommer raus mit Camila Cabello. Havana ist einer der Lieblingshits des ehemaligen Präsidenten Barack Obama. Der liebt diesen Song so sehr. Also wenn ihr ihn mögt, dann wisst ihr, wer den auch mag. Das, ich weiß nicht, ob das wichtig ist.
2: Naja, kann ja sein, dass er sich dahin irgendwann mal absetzen muss, wenn Donald Trump ihn jagt.
1: Nach Havana. Ja, dann haben wir aktuelle Musik von Lola Young, super entspannt. Tiesto ist mit dabei, bisschen Dance aus 2020. 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
19: Mit Frank Philipp. Guten Morgen. Die deutsche Fußballnationalmannschaft ist mit dem erwarteten Sieg in die Weltmeisterschaft in den USA gestartet. Mit 7:1 hat die Mannschaft den Gruppengegner Curaçao geschlagen. Die Börsen jubeln, der Ölpreis fällt. Die USA und der Iran haben wohl so eine Art Friedensvereinbarung. Diese soll am Freitag in der Schweiz unterzeichnet werden. Die Straße von Hormus soll wieder geöffnet werden. Weitere Gespräche über das Atomprogramm des Irans sind geplant.
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20: Mit Clara Himmel, guten Morgen. Das Brandenburger Umspannwerk von 50 Hertz erwartet heute hohen Besuch aus Belgien. Ministerpräsident Woidke hat den Botschafter des Königreichs hierher nach Neuenhagen eingeladen, guckt sich mit ihm das Unternehmen an. Anteilseigner ist die belgische Holding Elia Group. Zur Fußball-WM öffnet heute wieder das aktuelle Spülstudio. Die Berliner Wasserbetriebe analysieren den Verbrauch aller Deutschlandspiele. Die Spülanalyse zeigt, wann die Fußballfans massenweise den Fernseher verlassen, um zur Toilette zu gehen.
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1: Für ganz Brandenburg und Berlin zuverlässig und genau. Guten Morgen hier bei uns im Speckgürtel. In Potsdam und in Berlin, in Luckenwalde, Rangsdorf und Ludwigsfelde haben wir heute Temperaturen bis 20 Grad. Es wird so wechselhaft bleiben, wie wir es kennen. Vielleicht nicht ganz so viel Regen zwischendurch und ein bisschen mehr Sonne. 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
0: Der BB-Radio-Straßenscanner hat ein bisschen was zu tun hier am Montag. Es geht los mit der A10 im westlichen Ring Richtung Dreikavelland ab Großkreuz. 20 Minuten draufpacken. Halbe Stunde länger dauert es auf der A115 Richtung Berlin ab Kleinmachnow. Vollgesperrt nach einem Unfall ist die L30 zwischen dem Abzweig nach Wilmersdorf und Nibelung. In Berlin auf der A100 Richtung Norden ab Oberlandstraße 30 Richtung Süden ab Jakob-Kaiser-Platz 15 Minuten mehr mitbringen. Und ein aktueller Blitzer steht auf der A2 Richtung Berlin zwischen Lenin und dem Dreieck Werder. Habt ihr noch was für mich? Staus und Blitzer einfach hier melden per Telefon oder WhatsApp 0331 74 40 40. Eine gute Fahrt.
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1: 8:35 Uhr, damit eure Woche direkt mit einem Erfolgserlebnis losgeht, spielen wir gleich wieder mit euch um die heiß begehrte, streng limitierte BB-Radio-Morgenshow-Tasse. Einziger Haken, ihr müsst den Kaiser schlagen. Bei Schlag den Kaiser ist nicht ganz leicht, aber ist auch nicht ganz schwer. Zum Mittelding. Nächste Runde um 8:45 Uhr. Habt ihr Bock? Spielt mit 0331 74 40 40. Ihr ist bereit.
0: Hier geht's weiter mit den besten aktuellen Hits unserer Vielfalt insgesamt. Ja, zum Beispiel sommerliche Klänge von Camila Cabello noch, aber jetzt erstmal ein kleines Erzähllied. Sie redet da auch sehr viel auf dem Song hier, Lola Young.
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0: Guten Morgen. Es ist 8 zu 42. Seit dem 7 zu 1 gestern lese ich Digitaluhren wieder ganz anders. BB-Radio hier, der Kaiser und Gerlinde Henige.
1: Guten Morgen.
0: So, ich denke mal, viele, die gestern Nachmittag noch gesagt haben, irgendwie bin ich voll überhaupt nicht im WM-Fieber, was ich gut verstehen kann. Ich finde diese WM da auch sehr komisch, die da gerade gespielt wird. Dann blöde Uhrzeiten und sowas alles. Aber ja, jetzt nach dem Deutschlandspiel, glaube ich, gibt es schon mehr, die da Begeisterung zeigen.
1: Bist du voll drin?
0: Jetzt bin ich voll drin. Also okay. Zumal ich auch gesehen habe, unsere Gruppengegner, die demnächst dann auch auf uns zukommen, Elfenbeinküste und Ecuador, sind zwar deutlich besser als gestern Curaçao, aber ja, auch nicht so, dass man Angst haben müsste.
1: Okay.
0: Und für alle, die gerne dazu neigen, Angst zu haben, ey Leute, nach dem 7:1 sind wir eigentlich schon eine Runde weiter, weil kommen ja nicht nur der Erste und der Zweite aus der Gruppenphase weiter, sondern auch noch die 8 besten Drittplatzierten. Also man muss schon ziemlich blind und einbeinig sein, um da nicht weiterzukommen quasi. Und mit 7:1 werden wir wohl zu den besten Drittplatzierten gehören, zumindest von der Tordifferenz her.
1: Okay, wenn du das sagst, dann wird es wohl stimmen.
0: Also freuen wir uns schon auf die K.O.-Runde, die wir höchstwahrscheinlich erreicht haben. 8:43 Uhr, guten Morgen mit BB Radio.
1: Morgen.

0: 8.46 Uhr. Guten Morgen.
1: Morgen.
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1: Ina aus Lindenberg. Hi.
3: Ja, hallo, guten Morgen.
1: Guten Morgen. Also, toi, toi, toi, dass es jetzt klappt.
3: Danke.
1: Mit der streng limitierten exklusiven BB Radio Morgenshow-Tasse mit diesem Begriff. Tipp Nummer 1. Ich helfe dir im Alltag.
0: Okay, kann alles sein.
1: Oft lasse ich dich denken, du wärst stark, aber eigentlich trage ich die Dinge. Meinen Schlafplatz teile ich meistens draus mit hunderten Gleichaussehenden. Erst Kleingeld. Ja, dann könnte es jetzt klappen. Denn erst
3: Einkaufswagen?
1: Ja, ich hätte gedacht, du brauchst noch einen Tipp, aber es ist der Einkaufswagen.
0: Ich hätte noch einen gebraucht. Aber nicht daran, dass meine Frau mich nie einkaufen lässt, weil ich immer nur Mist mitbringe.
3: Und ich schicke immer meinen Mann und weiß es trotzdem.
1: Ja,
0: weil der immer sagt, Schatz, hast du meine Münze, ich brauche so einen Wagen.
1: Cool, herzlichen Glückwunsch. Viel Spaß mit der Tasse und vielleicht hören wir uns mal wieder. Dann gibt es zwei, dann hat jeder von euch eine.
0: Das war weltmeisterlich. Großartige Arbeit. So, wer möchte das nächste Spiel gegen mich gewinnen? 0331 74 40 40.
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0: 8:56 Uhr am Montag. BB Radio hier, guten Morgen.
1: Unter anderem holen wir gleich das Wochenendgefühl nochmal zurück mit Shabuzi, a Bar Song gleich. Außerdem haben wir Charlie XCX mit dabei. Boom Clap, so wie das Herz macht, wenn man verliebt ist. Frühlingsgefühl aus 2014, gleich.
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0: Es ist 9 Uhr.
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19: Mit Frank Philipp. Guten Morgen.
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0: Es ist 9 Uhr.

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2: Hormuz muss am Freitag wieder geöffnet werden. An den Börsen ist der Ölpreis inzwischen gefallen. Und jetzt noch mehr aus unserer Region von unserer BB Radio Brandenburg Reporterin Clara Himmel.
3: Nach der Umweltkatastrophe an der Oder werden in Schwedt heute die Forschungsergebnisse zum Fischsterben 22 vorgestellt. Bundesumweltminister Schneider nimmt den Bericht entgegen mit konkreten Handlungsempfehlungen. Zudem besucht er mit Umweltministerin Mittelstädt den Nationalpark Unteres Odertal.
2: Danke, Clara.
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2: Erstes Spiel und erster Sieg für die deutsche Fußballnationalmannschaft bei der WM in den USA. Nach dem 7:1 gegen Curaçao ging es für die Mannschaft noch in der Nacht wieder zurück ins Basecamp nach North Carolina. Der nächste Gruppengegner heißt dann Elfenbeinküste. Gespielt wird am Samstag. Die Elfenbeinküste hat ebenso gewonnen gegen Ecuador mit 1:0. 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
5: Schönen guten Morgen, 9:02 jetzt. Das sieht ja einigermaßen durchwachsen aus. Temperaturen um 12 Grad in Frankfurt oder jetzt in Perleberg haben wir 13, in Schönefeld auch 13 Grad. Es wird mal sonnig sein, mal wolkig, eher wolkig heute. Dazu immer wieder ein bisschen Regen dabei. Temperaturen bis 20 Grad.
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6: Und hier der Blick auf den BB-Radio Straßenscanner. Ähnlich trüb wie das Wetter. Denn auf der A10 im westlichen Ring Richtung Dreikaufland dauert es ab Großkreuz 20 Minuten länger. Das gleiche nochmal auf der A115 Richtung Berlin ab Kleinmachnow. Vollgesperrt nach einem Unfall ist immer noch die L30 zwischen dem Abzweig nach Wilmersdorf und Nibelung. Und in Berlin Viertelstunde drauf auf der A100 Richtung Norden ab der Weckstraße in Richtung Süden dauert sogar 20 Minuten länger. Aktueller Blitzer A9 Richtung Leipzig zwischen Niemeck und Kleinmarzehns. Vielen Dank fürs Bescheid sagen, Danny. Und wenn ihr noch was gesehen habt, Staus und Blitzer, einfach hier melden. 0331 74 40 40. Eine gute Fahrt.
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8: Guten Morgen.
5: Schönen guten Morgen, 9:03 ist es. Manche Dinge fühlen sich merkwürdig an, wenn man sie alleine macht. Ja, also ich war am Wochenende alleine essen, abends im schicken Restaurant. Ganz alleine, um mich rum, Familien, Pärchen. Und ja, das wird jetzt kein Hobby von mir, aber man kann es ja mal machen. Wie ist denn es bei euch? Unternehmt ihr gerne Dinge alleine? Unsere Kollegin Diana ist alleine auf einem Konzert gewesen. Macht das Spaß? Das wird sie uns erzählen in 15 Minuten.
6: Das interessiert mich wirklich mal, ob sowas Spaß machen kann. Na gut, noch ein bisschen Geduld. Nach den Rockern von Bastille werden wir sie ja hören. Außerdem dabei die aktuelle von Alle Farben, Baby Goodbye. Und jetzt erstmal Dermot Kennedy mit seinem aktuellen Hit. Der klingt wie eine Beerdigung, also der Titel. Aber der Song klingt nicht so.
5: Nee.
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1: Tja, es gab mal einen Song, der hieß Allein, Allein, BB-Radio hier, der Geiser und Gerlinde Jenicke.
2: Guten Morgen.
1: Gerlinde war am Wochenende alleine essen, hat sie uns heute Morgen erzählt. Ich bin nicht der Typ, der für alleine essen geschaffen ist.
2: 19:30 Uhr in so ein richtiges Restaurant mit Tischdecke. Nur gehört, ich war alleine beim Wellness und muss ja was essen und bin dann abends alleine ins Restaurant. Das ist schon merkwürdig, man wird schon angeguckt, ob man keine Freunde hat. Aber
1: für so eine Situation hat man Drive-In erfunden, ja, dass du alleine im Auto sitzt.
2: Du, das ist auch mal ganz nett, wirklich. Dann sitzt du da alleine, guckst ein bisschen in dein Handy, isst gemütlich, keiner quatscht dich voll. Ist ja auch nicht mal so interessant zu hören, was der andere erlebt hat am Tag. Also mir hat das ganz gut gefallen.
1: Unsere Kollegin Diana, das ist die, die normalerweise als erstes ans Telefon geht, wenn ihr uns hier anruft unter 0331 74 40 40. Bei dir ist ja noch krasser. Also ich meine, auf dem Konzert stehen und alleine jubeln, das könnte ich ja überhaupt nicht.
3: Ja, habe ich auch gedacht. Eigentlich bin ich auch überhaupt nicht der Typ dafür, irgendwas alleine zu machen. Es hat sich leider so ergeben, dass ich ein Ticket hatte für ein krasses Konzert hier in Berlin. Und ich habe wirklich lange drüber nachgedacht, soll ich es machen, soll ich es nicht machen? Und ich habe mich dann Schritt für Schritt dahin gearbeitet. Ich habe mich erstmal fertig gemacht, dann saß ich schon mal fertig auf dem Bett. Dann habe ich mich ins Auto gesetzt. Mhm. Wenn ich keinen Parkplatz finde, kein Problem, dann fahre ich wieder zurück. Mhm. Habe einen gefunden, dann bin ich rein und habe gedacht, ich höre mir das erste Lied einmal an. Wenn es mir nicht gefällt, gehe ich einfach wieder. Keiner wird es merken. Und es war nachher wirklich ein tolles Konzert und ich hatte ganz viel Spaß. Ich wurde nicht angeguckt, das ist auch gut. Also ich hatte nicht das Gefühl, dass die Leute gemerkt haben, ich war alleine da. Ja. Hab auch super beschäftigt, auch immer mal aufs Handy geguckt, als hätte ich ganz viele Freunde. Und hab im Endeffekt einen tollen Abend gehabt. Würde es aber nicht nochmal machen. Also es fehlt schon jemand an der Seite, mit dem man zusammen Party macht.
2: Das kann ich mir auch vorstellen. Also Reisen und Konzert alleine finde ich schon heftig, ne? Weil das sind ja so Erlebnisse, die teilt man ja gerne. Essen gehen, ehrlich gesagt, alleine könnte ich jederzeit wieder machen, weil da esse ich und sitze und habe was zu tun. Aber Erlebnisse so richtig alleine finde ich krass.
1: Nee, also da, ich bin da anders. Ich allein, nee, auch auf Konzerten. Dann wäre ich ja immer derjenige, der das Bier holen muss, weil es keinen anderen gibt, der auch mal eine Runde holt. Nee.
2: Ja, was macht ihr denn alleine? Zum Beispiel habe ich auch überlegt, es gibt bestimmt Leute, die ganz alleine auf den Rummel gehen und alles fahren. Das ist irgendwie merkwürdig, oder? Macht ihr Sachen alleine? Alleine ins Kino 20:15 Uhr? Alleine essen gehen, so wie ich? 0331 74 40

0: 9:25 Uhr, jetzt nochmal schnell Gassi gehen, weil die Hunde wollen um 9:45 Uhr am Radio sitzen. Da kommt nämlich Martin Rütter bei den besten Comedians Deutschlands hier bei BB Radio. Guten Morgen.
1: Vorher haben wir noch Lady Gaga gleich in der Playlist. Ein 2010er Just Dance und die ganz aktuelle von Kamrat. Ja, frei übersetzt, kannst mich mal. Hug yourself, gleich.
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12: Mit Frank Philipp, guten Morgen. Die deutsche Fußballnationalmannschaft ist mit dem erwarteten Sieg in die Weltmeisterschaft in den USA gestartet. Mit 7:1 hat die Mannschaft den Gruppengegner Curaçao geschlagen. Die Börsen jubeln, der Ölpreis fällt. Die USA und der Iran haben wohl so eine Art Friedensvereinbarung. Diese soll am Freitag in der Schweiz unterzeichnet werden. Die Straße von Hormus soll wieder geöffnet werden. Weitere Gespräche über das Atomprogramm des Irans sind geplant.
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13: Mit Clara Himmel, guten Morgen. Das Brandenburger Umspannwerk von 50 Hertz erwartet heute hohen Besuch aus Belgien. Ministerpräsident Woidke hat den Botschafter des Königreichs hierher nach Neuenhagen eingeladen, guckt sich mit ihm das Unternehmen an. Anteilseigner ist die belgische Holding Elia Group. Zur Fußball-WM öffnet heute wieder das aktuelle Spülstudio. Die Berliner Wasserbetriebe analysieren den Verbrauch aller Deutschlandspiele. Die Spülanalyse zeigt, wann die Fußballfans massenweise den Fernseher verlassen, um zur Toilette zu gehen.
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1: Für ganz Brandenburg und Berlin zuverlässig und genau. Guten Morgen hier bei uns im Speckgürtel in Potsdam und in Berlin. In Luckenwalde, Rangsdorf und Ludwigsfelde haben wir heute Temperaturen bis 20 Grad. Es wird so wechselhaft bleiben, wie wir es kennen. Vielleicht nicht ganz so viel Regen zwischendurch und ein bisschen mehr Sonne. 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
16: Der BB-Radio-Straßenscanner zeigt an. 20 Minuten länger dauert es auf der A10 im westlichen Ring Richtung Dreieck-Havelland ab Großkreuz. Das gleiche nochmal auf der A115 Richtung Berlin ab Kleinmachnow. In Berlin braucht man eine Viertelstunde länger auf der A100 Richtung Norden ab der Wechsstraße in Richtung Süden. Insgesamt sogar 20 Minuten draufpacken. Und ein aktueller Blitzer wurde uns gemeldet von Marcel. Steht auf der B97 Richtung Spremberg kurz vor der Bülower Kreuzung. Vielen Dank. Habt ihr noch was gesehen? Staus und Blitzer? Macht's so wie Marcel. Einfach hier melden. 0331 74 40, 40, gute Fahrt. 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
17: Guten Morgen!
16: Guten Morgen. Um 9.32 Uhr ist es nicht mehr lange hin, bis eure Hunde was zu lachen kriegen von Martin Rütter, Deutschlands bekanntester Hundetrainer und Hundekomedian. Also um 9:45 bei den besten Comedians Deutschlands.
1: Vielleicht mögen sie auch gute Musik. Viel Spaß mit Kamrat jetzt. Hier ist seine aktuelle Nummer. Hug Yourself.
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0: Siehst du, man muss nicht immer jeden Ton treffen, um als Sänger durchzustarten. Asaf Avidan hier. 9.46 Uhr. Guten Morgen. Und jetzt viel Spaß mit Martin Rütter. Also der singt nicht, der erzählt jetzt hier was, ne?
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3: Ein Kernthema, nichts Neues für euch, Vermenschlichung. Wir vermenschlichen die Hunde bis zum Abwinken. Da kommen so Sätze wie, guck mal, da kommt der Papa. Guck mal, da kommt der Papa. Also versprochen, das ist biologisch nicht möglich. Und auch der Versuch ist strafbar, ne? Nur zur Info. Diese Vermenschlichung geht aber noch viel weiter. Wir reden ja nahezu den ganzen Tag in ganzen Sätzen mit dem Hund. Machst du wohl Sitz? Ich hab dir doch gesagt, du sollst. Die Menschen kommen dann zu mir in den Unterricht. Herr Rütter, der Hund versteht jedes Wort, ne? Außer Platz. Ansonsten jedes Wort, ne? Diese Vermenschlichung hat in den letzten Jahren extrem zugenommen. Ich erkenne das an den Hundenamen. Ich will nicht sagen, jeder Hund hieß früher Hasse oder Rex, aber heute, ne? Lilly, Robin. Ne? Ich warte ja, dass einer mal hier im Berliner Park schreit, Chantal, Fuß! Ne?
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11: Es ist 10 Uhr am Montag.
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13: Mit Frank Philipp. Guten Tag. Brandenburg vergibt ab heute 20 Stipendienplätze für Lehramtsstudenten. Dies gilt für künftige Grundschullehrer oder auch die erweiterten Schulen genauso wie für Berufsausbildung oder Lehrer in sorbischer Sprache. Vor allem den Lehrermangel auf dem Land will Brandenburg so verbessern. Der Sohn der norwegischen Kronprinzessin Mette-Marit ist zu 4 Jahren Gefängnis verurteilt worden. Wegen Vergewaltigung, Drogen und Verkehrsdelikten muss Marius Borg ins Gefängnis. Die USA und der Iran haben eine Vereinbarung erzielt. Diese soll am Freitag in der Schweiz unterzeichnet werden. So sollen die Kampfhandlungen sofort eingestellt. Die Straße von Hormus soll am Freitag wieder geöffnet werden.
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1: Ist auf der A10. Westlicher Berliner Ring Richtung Dreieck Havelland. Ab Großkreuz 20 Minuten plus. Genauso sieht's aus auf der A115 Richtung Berlin ab Kleinmachnow. Im Stadtverkehr Berlin 100 Richtung Norden, Abwegstraße 15 Minuten mehr. Und es blitzt außerdem auf der A2 Richtung Berlin zwischen Lenin und Dreieck Werder. Habt ihr noch was? Staus oder Blitzer? Sagt uns gerne Bescheid. Nummer zu uns ist die 0331 74 40 40. Kommt gut und vor allem sicher an.
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1: Na, heute müsste es ja noch gehen für alle Fußballgucker, oder? Es sei denn, man hat sich dann danach irgendwie noch Holland gegönnt. Das war natürlich ein bisschen später, aber das deutsche Spiel war ja noch sehr, sehr arbeitsverträglich. Hier geht's erstmal rein in die Woche, trotzdem mit ganz viel Power für euren Montag. Gleich mit Alex Warren und seiner aktuellen Fever Dream. Und das hier ist ein offizieller Sommerhit von Huntrix.
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0: So, hier ist BB Radio. Es ist Montag und Leute, diese Woche kommt der Sommer zurück. Ich weiß nicht, ob ihr ihn vermisst habt. Ich ehrlich gesagt schon ein bisschen. Ja, jetzt am Wochenende, wir hatten eine Familienfeier und es sollte gegrillt werden. Und irgendwie war das ein ständiges Rein- und Rausrennen, weil man nie wusste, wann der nächste Regenschauer kommt. Also, naja, wir machen hier erstmal weiter mit dem BB Radio mehr Musikversprechen. Das ist eine halbe Stunde Musik ohne Unterbrechung. Und da haben wir zum Beispiel Clean Bandit mit einem absoluten Beat-Hammer mit dabei. Wir haben aktuell Pop von Michael Schulte, DJ Sound von Martin Garrix. Also wirklich alles, was man sich so vorstellen kann, um möglichst viel Vielfalt in eure Musik unterzubringen.
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0: 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Mit vielen Wolken heute erstmal. Vereinzelt kommt auch noch leichter Regen runter. Heute Nachmittag lockert es mehr auf, bei Temperaturen so bis 20 Grad. Morgen ist es dann meistens trocken, erst abends kann es dann nochmal tröpfeln und bis zu 22 Grad sind drin.
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0: Der BB-Radio Straßenscanner zeigt uns auf der A10, dem westlichen Berliner Ring, Richtung Dreieck Havelland, ab Großkreuz 10 Minuten plus. Auf der A13 Richtung Berlin zwischen Lübbenau und Duben sind es 15 Minuten mehr. Und im Stadtverkehr Berlin auf der A113 stadtauswärts ab Stubenrauchstraße 10 Minuten plus, da ist jemand liegen geblieben. Es wird ganz aktuell geblitzt auf der A12 Richtung Frankfurt-Oder zwischen Fürstenwalde Ost und Briesen. Und wenn ihr noch was habt, Staus oder Blitzer, sagt uns gern Bescheid. Nummer zu uns ist die 0331 74 40 40. Kommt gut und sicher an.
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Sonntag, 10.35 Uhr, ihr hört BB Radio. Bei uns jetzt Save My Love, so ein richtig cooler DJ, Sound von Kygo mit der Stimme von Khalid. Einfach ein richtiger Sommerhit, jetzt bei den besten

BB Radio am Montag. Ich bin Ida. Ich muss sagen, ich bin heute so neidisch auf alle, die Spätschicht haben, quasi gerade erst aufgestanden sind. Weil ich habe es ja vorhin schon kurz gesagt, wir hatten am Wochenende Familienfeier. Gestern hatte ich dann auch noch eine Verabredung, musste wieder früh aufstehen. Und irgendwie denke ich mir jetzt so, es waren jetzt 2 Tage Wochenende. Ich war beide Tage um 7 wach. Das kann es nicht sein. Ja? Also, falls ihr gerade Zeit habt, dann denkt an mich, ruht euch nochmal ein bisschen aus. Hier ist Michael Schulte jetzt bei BB Radio.

0: 10.57 Uhr. Hier ist BB Radio. Gleich wird mehr Vielfalt in eurer Playlist. Wir haben 10er, 20er und die besten aktuellen Hits für euch zusammengestellt. Zum Beispiel mit Rock von den Imagine Dragons, mit Gute Laune Pop von Olly Murs und mit Newcomer Sound. Olivia Dean gibt's gleich hier als nächstes.
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0: Es ist 11 Uhr am Montag.
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22: Mit Frank Philipp, guten Tag. Brandenburg vergibt ab heute 20 Stipendienplätze für Lehramtsstudenten. Dies gilt für künftige Grundschullehrer oder auch die erweiterten Schulen genauso wie für Berufsausbildung oder Lehrer in sorbischer Sprache. Vor allem den Lehrermangel auf dem Land will Brandenburg so verbessern. Der Sohn der norwegischen Kronprinzessin Mette Marit ist zu 4 Jahren Gefängnis verurteilt worden. Wegen Vergewaltigung, Drogen und Verkehrsdelikten muss Marius Borg ins Gefängnis. Die USA und der Iran haben eine Vereinbarung erzielt. Diese soll am Freitag in der Schweiz unterzeichnet werden. So sollen die Kampfhandlungen sofort eingestellt. Die Straße von Hormus soll am Freitag wieder geöffnet werden.
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22: Erstes Spiel und erster Sieg für die deutsche Fußballnationalmannschaft bei der WM in den USA. Nach dem 7:1 gegen Curaçao laufen die Vorbereitungen auf den nächsten Gruppengegner, die Elfenbeinküste. Gespielt wird am Samstag. Die Elfenbeinküste hat ihr erstes Spiel ebenso gewonnen gegen Ecuador mit 1:0. 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
0: Wir starten heute in die Woche noch mit ein bisschen Erholung vom Hochsommer. Bis

0: 40. Kommt gut und sicher an.
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0: Bevor ihr euch jetzt auf den Weg macht, ja, aus dem Büro auf den nächsten Termin, macht die Fenster zu. Ja, es kann heute tatsächlich ja nochmal regnen und da wollen wir nicht, dass irgendwas nass wird oder überspült wird. Hier machen wir außerdem weiter für unterwegs, dann mit einer Playlist mit mehr Vielfalt. Die Imagine Dragons hauen gleich richtig drauf mit Natural und das hier ist So Easy von Olivia Dean.
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0: Mit entspanntem Saxophon-Sound geht's hier bei BB-Radio durch den Montag. Es ist jetzt 11.16 Uhr. Es ist der 15. Juni. Ist doch absoluter Wahnsinn, dass der Monat schon zur Hälfte wieder rum ist, oder? Wir so nutzen die Zeit hier auf jeden Fall. Das machen wir mit dem BB-Radio, mehr Musikversprechen. Gleich 10 Hits am Stück, also eine halbe Stunde Musik ohne Unterbrechung. Da gibt's Partybeats von Jennifer Lopez und David Guetta in einem Hit. Es gibt ganz entspannte Klänge von One Republic und es gibt auch ausgezeichnete Musik. Miley Cyrus hat mit Flowers einen Grammy gewonnen und der ist gleich auch am Start.
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0: Sicherheit geht vor. Besonders an diesem Samstag beim Verkehrssicherheitstag der Verkehrswacht Potsdam. Macht bei spannenden Aktionen mit oder checkt mal, ob ihr noch genauso schnell reagieren und gucken könnt wie früher. Besonders für Kids wird's spaßig. Die können sich hier sicher das erste Mal aufs Fahrrad schwingen oder auch echten Rettungskräften bei der Arbeit zuschauen. Essen und Trinken gibt's vor Ort. Los geht's an der Verkehrswacht am Bahnhof Pirscheide um 11 Uhr.
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0: 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Bis zu 20 Grad heute, dabei noch mit vielen Wolken, vereinzelt etwas Regen. Heute Nachmittag lockert's mehr auf. Morgen schon bis zu 22 Grad und meistens trocken. Und ab Mittwoch wird's dann wieder sommerlich.
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0: 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A10 westlicher Berliner Ring Richtung Dreieckhafenland. Großkreuz, 15 Minuten Baustellenstau. Auf der A13 Richtung Berlin zwischen Lübbelau und Duben wegen eines Liegenbleibers 20 Minuten plus. Und im Stadtverkehr Berlin 100 Richtung Norden, Abwegstraße 15 Minuten mehr. Es blitzt auf der A24 Richtung Hamburg, kurz vor Mainburg. Und wenn ihr noch was seht, Staus oder Blitzer, sagt uns gerne Bescheid. Nummer zu uns ist die 0331 74 40 40. Kommt gut und sicher an. 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

Hier ist BB Radio mit Ida. Leute, ich habe mich gestern so erschrocken. Ich sitze im Auto auf dem Parkplatz, gucke aus dem Fenster und da kommt ein Tierchen. So, das ist aber ein komischer Hund. Ist doch gar nicht an der Leine. Ja, war auch kein Hund, war ein Fuchs, der mitten durch die Berliner Innenstadt gelaufen ist. Also das ist wirklich krass, ja. Wer wilde Tiere sehen will, das geht in Berlin tatsächlich manchmal schneller als in Brandenburg. Außer die Elche. Die sind wirklich nur in Brandenburg zu finden. Noch. Warten wir mal ab. Hier ist Save Me Tonight.

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1: Bei seinem ersten Star
0: war er eher so melancholisch unterwegs. Hier zeigt Sombra jetzt mal eine andere Seite von sich. Das sind die besten aktuellen Hits mit Homewrecker.

0: Hi, hier ist BB Radio. Es ist gleich 12 und wir machen für euch weiter mit unserer Playlist hier. Mit 10ern, da haben wir Alexandra Stan dabei. 20ern zum Beispiel mit Alex Warren und seinem Welthit Ordinary. Oder auch den besten aktuellen Hits. Da gibt's gleich hier Megastar Nico Santos.
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7: Es ist 12 Uhr am Montag.
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9: Mit Frank Philipp. Guten Tag. Brandenburg vergibt ab heute 20 Stipendienplätze für Lehramtsstudenten. Dies gilt für künftige Grundschullehrer oder auch die erweiterten Schulen genauso wie für Berufsausbildung oder Lehrer in sorbischer Sprache. Vor allem den Lehrermangel auf dem Land will Brandenburg so verbessern. Der Sohn der norwegischen Kronprinzessin Mette-Marit ist zu 4 Jahren Gefängnis verurteilt worden. Wegen Vergewaltigung, Drogen und Verkehrsdelikten muss Marius Borg ins Gefängnis. Die USA und der Iran haben eine Vereinbarung erzielt. Diese soll am Freitag in der Schweiz unterzeichnet werden. So sollen die Kampfhandlungen sofort eingestellt. Die Straße von Hormus soll am Freitag wieder geöffnet werden.
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9: Erstes Spiel und erster Sieg für die deutsche Fußballnationalmannschaft bei der WM in den USA. Nach dem 7:1 gegen Curaçao laufen die Vorbereitungen auf den nächsten Gruppengegner, die Elfenbeinküste. Gespielt wird am Samstag. Die Elfenbeinküste hat ihr erstes Spiel ebenso gewonnen gegen Ecuador mit 1:0. 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
7: Es ist Montag und ehrlich gesagt sieht auch das Wetter ein bisschen nach Montag aus. Viele Wolken, vereinzelt ein bisschen Regen. Heute Nachmittag lockert es dann auch mal auf bei bis zu 20 Grad. Morgen bis zu 22 Grad, meistens trocken, erst abends auch noch mal ein paar Tröpfelchen.
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7: Der BB-Radio Straßenscanner zeigt uns auf der A10, dem westlichen Berliner Ring Richtung Dreieck Havelland, ab Großkreuz 15 Minuten Baustellenstau. Auf der A13 Richtung Berlin zwischen Lübbenau und Duben 15 Minuten wegen eines Liegenbleibers. Und dann im Stadtverkehr Berlin 100 Richtung Norden, ab Innsbrucker Platz 10 Minuten plus. Es blitzt auf der B122 Richtung Rheinsberg im Ortsausgang Zichliner Hütte. Und wenn ihr noch was seht, Staus, Blitzer, sagt uns gern Bescheid. Nummer zu uns ist die 0331 74 40 40 und kommt gut und sicher an.

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0: 12.16 Uhr, hier ist BB Radio, es ist Montag. Ach ja, und während hier Sunrise Avenue uns gerade in die Hollywood Hills entführt hat, sind ja die meisten von uns dann doch eben einfach bei der Arbeit. Und damit es da aber trotzdem auch noch ein bisschen paradiesisch wird, haben wir gleich das BB-Radio mehr Musikversprechen für euch am Start. Mit dabei sind auch da tropische Sounds, alle Farben mit Bad Ideas zum Beispiel. Es wird richtig poppig mit Megastar The Weeknd. Aktueller Sound kommt von Leonie und Caleb Scott. Alles gleich hier bei 10 Hits am Stück.
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0: Es ist jetzt gerade ziemlich leicht, sich einen Anlass zu überlegen, ja? 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
0: 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Mit Temperaturen heute bis 20 Grad. Oft ist es wolkig, vereinzelt kann es noch mal etwas Regen geben. Heute Nachmittag lockert es dann auch auf. Morgen ist es immerhin schon mal meistens trocken bei bis zu 22 Grad. Und ab Mittwoch wird es dann wieder sommerlich.
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0: Der BB-Radio Straßenscanner zeigt auf der A10 dem westlichen Berliner Ring Richtung Dreieck Havelland ab Großkreuz 15 Minuten Baustellenstau. Auf der A13 Richtung Berlin zwischen Lübbenau und Duben 15 Minuten mehr wegen eines Liegenbleibers. Und im Stadtverkehr Berlin 100 Richtung Norden ab Innsbrucker Platz 10 Minuten plus. Es blitzt auf der A13 Richtung Berlin, Höhe Kittlitz. Und wenn ihr noch was habt, Staus oder Blitzer, sagt uns jederzeit gerne Bescheid. Einfach anrufen oder nur WhatsApp schicken. Nummer zu uns ist die 0331 74 40 40. Kommt gut und sicher an.
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Pop Power hier bei BB Radio. Wir haben die besten aktuellen Hits für euch jetzt mit unserer, ja, einer der beliebtesten Sängerinnen in Brandenburg und Berlin aus Deutschland. Das ist nämlich Leonie. Und dazu hat sie sich geschnappt, Callum Scott, auch eine sehr, sehr coole Stimme, aber eben aus Großbritannien. Und die haben jetzt einen Song zusammen gemacht, ist jetzt hier für euch dabei bei den besten aktuellen Hits. Richtig gut gelaunt, das ist Stay. 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

0: Hier ist BB Radio mit Ida und da haben wir jetzt alle wirklich lange drauf gewartet. Also bestimmt 10 Tage, dass der Sommer endlich zurückkommt. Ja, ab Mitte dieser Woche ist es soweit und wir freuen uns gemeinsam drauf. Susanne aus Hoyerswerda, auf was genau?
1: Ich freue mich auf den Sommer, ganz klar auf draußen sitzen mit Freunden oder mit den Kindern am See und einfach Spaß haben.
0: Ja, das wird toll. Bis dahin hier ganz fleißig. Ja, bei dem Wetter kann man auch sehr gut einfach ein bisschen mehr arbeiten, vielleicht vorarbeiten. Und dazu gibt es jetzt hier Dermot Kennedy mit seiner aktuellen Funeral.

0: Gleich 13 Uhr am Montag. Ihr hört BB Radio. Für die Ersten ist das vielleicht schon wieder Feierabendzeit. Auf dem Weg nach Hause dann unsere Playlist genießen mit 10ern, 20ern und den besten aktuellen Hits. Oder wenn wir es ganz genau nehmen, zum Beispiel mit Katy Perry und einem ihrer größten Hits. Mit David Guetta und Sia und ganz viel Beat. Oder auch mit was Aktuellem vom Kamrad. Gleich hier als Nächstes.
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0: Es ist gleich 13 Uhr am Montag.
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21: Mit Clara Himmel. Guten Tag. Nicht ohne Ausbildung in die Ferien. So das Motto ab heute in Brandenburg, Berlin. In unseren Betrieben sind aktuell noch viele Lehrstellen frei. In der Hauptstadt gut 6.500, in der Mark 6.000. Querbeet in allen Branchen. Zum Azubi-Gehalt kommen oft noch flexible Arbeitszeiten dazu oder Benefits wie Jobticket, Urlaubs- oder Weihnachtsgeld. Die nächste große Last-Minute-Lehrstellenbörse steigt morgen in Eberswalde. Der Ölpreis fällt, der DAX hebt ab. Der Iran und die USA haben einen Deal. Einen Friedensdeal. Demnach wollen beide Länder die Kämpfe ab sofort einstellen und das am Freitag in der Schweiz auch offiziell besiegeln. Dann soll auch die Straße von Hormuz öffnen. Die Weltwirtschaft atmet auf.
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21: Raketenstart in Houston für unsere Nationalelf. Deutschland feiert den 7:1 Kantersieg über Curaçao. Heute heißt es regenerieren und morgen ist für die Spieler frei. Ab Mittwoch dann geht der Fokus auf die Elfenbeinküste, unseren nächsten Gruppengegner am Samstag. 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
0: Heute am Montagmittag mit Temperaturen zwischen 17 und 20 Grad. Wir haben viele Wolken, es gibt örtlich mal etwas Regen, lockert heute Nachmittag aber auch auf. Morgen bis zu 22 Grad, da ist es meistens trocken. Und ab Mittwoch wird es dann wieder sommerlich.
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0: Der BB-Radio Straßenscanner zeigt auf der A10, dem westlichen Berliner Ring Richtung Dreieck Havelland, ab Großkreuz 15 Minuten Baustellenstau. Dann haben wir auf der A115 Richtung Berlin ab Kleinmachnow 10 Minuten Baustellenstau. Und im Stadtverkehr Berlin dauert es auf der A100 Richtung Norden ab Wegstraße 15 Minuten länger. Es wird außerdem geblitzt auf der B5 Richtung Berlin kurz vor Wustermark Nord. Und wenn ihr noch was habt, Staus, Blitzer, sagt uns gerne Bescheid. Nummer zu uns ist die 0331 74 40 40. Kommt gut und vor allem sicher an.
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0: Das wird eine Hammerwoche, denn Leute, jetzt am Wochenende ist die DTM auf dem Lausitzring. Ihr achtet bei uns im Programm auf den DTM-Ticket-Sound und gewinnt dann eure Wochenendtickets. Das passiert garantiert in dieser Stunde. Also einfach weiterhören. Jetzt zum Beispiel Kamrat mit Hug Yourself.
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0: Leute, was für ein Montag. Hier ist BB Radio mit Ida und es war doch sehr, sehr erfolgreich. Ja, unsere deutschen Fußballherren haben gegen Curaçao gewonnen. Dann konnten sich die Potsdamer Jakob Schopf und Max Lemke bei der Kanu-Europameisterschaft in Portugal die Goldmedaille sichern. Es wird Ende der Woche endlich wieder richtig Sommer. Also mit diesen ganzen guten Sachen im Kopf kommt man doch sehr, sehr gut her erstmal durch den Montag. Und von uns gibt's dazu gleich das BB Radio mehr Musikversprechen mit einer halben Stunde Musik ohne Unterbrechung. Da schubsen wir uns also noch weiter nach oben stimmungstechnisch. Zum Beispiel hier mit Lil Nas X und einem seiner größten Hits heißt Star Walkin'. Wir haben ordentlich Bass und Beat am Start von Shows oder auch hier Megastars wie Ed Sheeran und Taylor Swift. Alle gleich dabei.
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0: Sicherheit geht vor, besonders an diesem Samstag beim Verkehrssicherheitstag der Verkehrswacht Potsdam. Macht bei spannenden Aktionen mit oder checkt mal, ob ihr noch genauso schnell reagieren und gucken könnt wie früher. Besonders für Kids wird's spaßig, die können sich hier sicher das erste Mal aufs Fahrrad schwingen oder auch echten Rettungskräften bei der Arbeit zuschauen. Essen und Trinken gibt's vor Ort. Los geht's an der Verkehrswacht am Bahnhof Pirscheide um 11 Uhr.
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0: 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Ich sehe gerade ein ganz klein bisschen Sonne hier hervorblitzen. Wir haben oft noch dicke Wolken. Es kann auch vereinzelt etwas Regen geben, aber eben im Verlauf des Nachmittags auch Sonne bei 17 bis 20 Grad. Morgen meistens trocken, vereinzelt abends nochmal etwas Regen bei bis zu 22 Grad. 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
0: Der BB-Radio-Straßenscanner zeigt auf der A10, dem westlichen Berliner Ring Richtung Dreieck Havelland, ab Großkreuz 10 Minuten Baustellenstau. Genauso sieht's aus auf der A115 Richtung Berlin ab Kleinmachnow. Und dann im Stadtverkehr Berlin 100 Richtung Norden, Abdeckstraße 15 Minuten mehr. Es blitzt auf der A15 Richtung Berlin zwischen Bademeusel und Forst. Und wenn ihr noch was seht, Staus oder Blitzer, dann sagt uns gerne Bescheid. Nummer zu uns ist die 0331 74 40 40. Kommt gut und vor allem sicher an.
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Hier ist BB Radio und jetzt erstmal ein fettes herzlich willkommen zurück, Wittenberge. Ja, während der Sperrung zwischen Berlin und Hamburg wurde da ja der Bahnhof modernisiert und jetzt endlich ist es soweit, dass wieder Regios fahren. Die ICEs fahren natürlich auch wieder und ich glaube, sehr viele Pendler sind wirklich unfassbar erleichtert. Geht natürlich direkt weiter in Berlin zwischen Charlottenburg und Ostbahnhof. Hält jetzt erstmal kein Regio, aber gut, da gibt es immerhin noch eine S-Bahn, auf die man ausweichen kann. Alles Wichtige sonst gleich wieder um voll in den BB-Radio-Nachrichten.

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Hier ist BB Radio am Montag mit den besten aktuellen Hits. Ob schon auf dem Weg nach Hause oder gerade zum nächsten Termin oder ihr seid richtig Pendler und habt sowieso mehrfach die Woche weite Strecken vor euch. Wir sind natürlich immer gerne mit dabei und deswegen dürfen hier bei BB Radio natürlich auch Songs nicht fehlen, die so ein bisschen mehr Spaß an am Fahren noch machen. Ja, ich meine, man kann das Fenster runter machen, man kann ganz laut aufdrehen und dann auf der Landstraße genau das hier fühlen, weil so klingen Neil Horan und Miles Smith hier mit Drive Safe.

0: 13.53 Uhr. Da mal richtig Zeit lassen, ja, dass das Klavier hier schön in Ruhe fertig spielen kann. Hier ist BB Radio mit Ida. Es ist Montag und so ein Wochenstart, der kann mal ein bisschen anstrengend sein, vor allem wenn man am Wochenende sehr, sehr, sehr viel erlebt hat, was bei vielen in Brandenburg und Berlin ja ungefähr immer der Fall ist. Deswegen machen wir hier gleich ganz entspannt weiter mit Zehnern. Da haben wir zum Beispiel Somebody That I Used To Know, so ein richtiger Ohrwurm-Kandidat. Wir haben aus den 20ern Kaigo und Ava Max im Mix. Wie so ein Espresso-Shot geht das richtig nach vorne. Und wer Bock hat auf aktuellen Sound, Michael Schulte mit 5am auch gleich hier nach. Das ist mehr Vielfalt, nur bei uns.
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0: Das war der DTM-Ticket-Sound und am Telefon bei uns ist jetzt Andreas aus Cottbus. Hallo.
1: Hallo, Ida.
0: Na, du bist jemand, der gerne mal Motorsport schaut oder machst du sogar selber mal was? Oder?
1: Ich guck's mir gerne an und ich liebe alles, was Motoren hat.
0: Das ist schon mal eine sehr gute Voraussetzung. Warst du auch schon mal auf dem Lausitzring?
1: Auf dem Lausitzring ja, aber noch nicht mit der DTM. Also ich war mal so bei Fotomeilerin.
0: Andreas, dann geht da doch jetzt noch was. Für dich geht's mit einer weiteren Person zur DTM auf dem Lausitzring am kommenden Wochenende. Du kriegst da 3 Tage Motorsport. Du kannst vorher rein in die Boxengasse, das nennt sich Pitwalk, das weißt du bestimmt, aber du kannst auch ins Fahrerlager und es gibt Sitzplätze reserviert mit Hammersicht und es gibt ein Konzert und eine Party nach dem Rennen. Herzlichen Glückwunsch.
1: Vielen, vielen Dank.
0: Übrigens, mein Kollege Ben The Beat vom BB Radio Nachmittag, der war schon auf der Strecke, hat sich da mal alles ganz genau angeguckt beim Lausitzring. Videos, die richtig Bock auf Motorsport machen, die seht ihr auf bbradio.de und auf unseren Social-Media-Kanälen. Und der nächste DTM-Ticket-Sound kommt. Und wenn ihr ihn hört, geht's für euch zur DTM. Und damit, es ist gleich 14 Uhr am Montag.
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7: Mit Clara Himmel. Guten Tag. Nicht ohne Ausbildung in die Ferien. So das Motto ab heute in Brandenburg, Berlin. In unseren Betrieben sind aktuell noch viele Lehrstellen frei. In der Hauptstadt gut 6.500, in der Mark 6.000. Querbeet in allen Branchen. Zum Azubi-Gehalt kommen oft noch flexible Arbeitszeiten dazu oder Benefits wie Jobticket, Urlaubs- oder Weihnachtsgeld. Die nächste große Last-Minute-Lehrstellenbörse steigt morgen in Eberswalde. Der Ölpreis fällt, der DAX hebt ab. Der Iran und die USA haben einen Deal. Einen Friedensdeal. Demnach wollen beide Länder die Kämpfe ab sofort einstellen und das am Freitag in der Schweiz auch offiziell besiegeln. Dann soll auch die Straße von Hormuz öffnen. Die Weltwirtschaft atmet auf.
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7: Raketenstart in Houston für unsere Nationalelf. Deutschland feiert den 7:1 Kantersieg über Curaçao. Heute heißt es regenerieren und morgen ist für die Spieler frei. Ab Mittwoch dann geht der Fokus auf die Elfenbeinküste, unseren nächsten Gruppengegner am Samstag.
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0: Heute am Montag mit Temperaturen so bis 20 Grad. Jetzt am Nachmittag zwar noch einige Wolken, es lockert aber auch mal auf und nur noch selten leichter Regen. Morgen ist es meistens trocken bei bis zu 22 Grad und dann ab Mittwoch wieder mehr Sommer.
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0: Der BB-Radio-Straßenscanner zeigt auf der A2 Richtung Berlin zwischen Wollin und Brandenburg nach einem Unfall 15 Minuten plus, hat uns Stefan gemeldet. Vielen lieben Dank. Außerdem auf dem westlichen Berliner Ring Richtung Dreieck Havelland ab Großkreuz 10 Minuten mehr, in der Gegenrichtung ab Leest genauso. Stadtverkehr Berlin A100 Richtung Norden, Abwegstraße 10 Minuten plus und es blitzt auf der B189 Richtung Perleberg, Höhe Rezin. Habt ihr noch was? Staus oder Blitzer? Dann sagt uns gerne Bescheid. Nummer zu uns ist die 0331 74 40 40. Gute Fahrt!
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0: Und ich wünsche euch alle einen Tag, der so ist wie meiner am Wochenende, wo ich mir eigentlich nur Gedanken machen musste, ob ich alle 4 Sorten Kuchen schaffe zu probieren, die es bei unserer Feier gab. Mehr Gedanken sollte man sich nie machen müssen. Und zum Runterkommen haben wir hier gleich Dieter Kevin Harris mit einem Song, den er selber gesungen hat, ganz besonders, ist Summer. Und vorher sind hier Kaigo und Evermax.
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0: 14.16 Uhr. Hier ist BB-Radio mit Ida. Und für euren Nachmittag haben wir gleich das BB-Radio mehr Musik versprechen. Das sind 10 Hits am Stück, zum Beispiel mit sehr leichten Songtexten wie La La La von Naughty Boy. Wir haben ganz frisch bei uns Olivia Rodrigo, hat gerade ein ganzes neues Album gemacht. Hammer Songs drauf. Oder ganz viel Beat von Tiesto. Alles gleich hier.
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0: 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Ja, es sind noch ein paar Wolken dabei, aber es ist meistens trocken heute Nachmittag und lockert auch mal auf bei bis zu 20 Grad. Morgen bis zu 22 Grad und ab Mittwoch und den Rest der Woche geht's dann immer weiter nach oben.
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0: Der BB-Radio Straßenscanner zeigt auf der A2 Richtung Berlin zwischen Wollin und Brandenburg nach einem Unfall fast eine Stunde plus. Auf der A115 Richtung Berlin braucht ihr abklären, macht nur 10 Minuten länger. Und im Stadtverkehr Berlin, A100 Richtung Norden ab Beckstraße 10 Minuten mehr, Richtung Süden ab Jakob-Kaiser-Platz genauso. Es blitzt auf der A9, also direkt im Dreieck Potsdam, wenn ihr zur A10 im südlichen Ring Richtung Dreieck Spreeau rüberfahrt. Und wenn ihr noch was habt, Staus oder Blitzer, sagt uns gerne Bescheid. Nummer zu uns ist die 0331 74 40 40. Kommt gut und sicher an.
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Hier ist BB Radio mit den besten aktuellen Hits und das hier ist auf jeden Fall ein Popsong, den ich sehr, sehr gerne mag. Den schon öfter auf TikTok gesehen und der setzt sich wirklich in den Kopf und bleibt drin. Das ist Olivia Rodrigo jetzt mit Drop Dead.

Hier ist BB Radio. Und jetzt, wo wir wissen, der Sommer kommt zurück, heute nochmal, weiß nicht, vielleicht Sport machen oder eine extra große Runde spazieren gehen, wofür es dann am kommenden Wochenende schon wieder viel zu heiß ist.

0: Na Leute, hier ist BB Radio, ich bin Ida, ich verabschiede mich jetzt allerdings. Dann übernimmt hier mein Kollege Cosmo, bringt euch heute Richtung Feierabend. Mit dabei natürlich wie immer mehr Vielfalt bei uns in der Playlist. 10er, 20er und die besten aktuellen Hits. Wir haben zum Beispiel die Black Eyed Peas mit dabei oder auch die Legende David Guetta. Oder gleich hier Nico Santos mit All Time High. Bis morgen!
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6: Mit Clara Himmel. Guten Tag. Kein Schienenersatzverkehr mehr, keine Umleitungen. Zehntausende Pendler atmen auf. Die Züge rollen wieder zwischen Berlin und Hamburg. Die Generalsanierung ist mit 6 Wochen Verspätung endlich abgeschlossen. Seit August war die wichtigste Bahnverbindung Deutschlands dicht. Jetzt in der Anlaufphase kann es aber noch zu Verzögerungen kommen, im Fern- und auch im Regionalverkehr, sagt die Bahn. Der Ölpreis fällt, der DAX hebt ab. Der Iran und die USA haben einen Deal, einen Friedensdeal. Demnach wollen beide Länder die Kämpfe ab sofort einstellen und das am Freitag in der Schweiz auch offiziell besiegeln. Dann soll auch die Straße von Hormuz wieder öffnen. Die Weltwirtschaft atmet auf und auch die Spritpreise sollen an unseren Tankstellen endlich wieder sinken. Und jetzt noch mehr aus unserem Land von BB Radio Brandenburg-Reporterin Agnes Schilling aus dem Oderland.
7: Für viele Oderländer bieten sich jetzt neue Jobchancen. Die Arbeitsagentur sucht 500 bis 800 Mitarbeiter für ein neues Großlager, am liebsten aus der Stadt und der Region. Die Agentur für Arbeit spricht von der größten Einstellungswelle seit Jahren.
6: Danke, Agnes.
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6: Raketenstart in Houston für unsere Nationalelf. Deutschland feiert den 7:1-Kantersieg über Curaçao. Ein Quotenhit für die ARD. Mehr als 23 Millionen Menschen haben mitgefiebert. Heute heißt es regenerieren und morgen ist für die Spieler frei. Ab Mittwoch dann geht der Fokus auf die Elfenbeinküste, unseren nächsten Gruppengegner am Samstag. 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
8: Und das ist heute doch noch ein bisschen trockener als die letzten Tage. Wir messen 16 Grad in Bad Liebenwerda, 18 in Guben und 18 auch in Strausberg. Ja, heute immer wieder richtig schöne sonnige Phasen, sonst bleibt's grau. Morgen auf dem Dienstag geht's sogar noch mal rauf bis 21 Grad.
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8: Wir haben hier 15 Minuten Stau in der Baustelle auf der A10 Richtung Dreieckwerda. Ab Potsdam Nord ist der westliche Berliner Ring. Dann haben wir die Stadtverkehr Berlin A100 Richtung Norden ab der Weckstraße. Dauert 10 Minuten extra und geblitzt wird A24 Richtung Hamburg und zwar kurz hinter Krem. Habt ihr noch was? 0331 74 40 40. Gute Fahrt und natürlich kommt gut durch.
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8: Heute wieder mit Cosmo für den lieben Ben um 3:03. Und als erste Amtshandlung für heute schicke ich euch doch mal einen wohlverdienten Urlaub. Also bleibt schon mal in der Nähe des Telefons, da müsst ihr gar nicht bis zu den Sommerferien warten. So, und mit dem Knall geht's ja auch mal rein in den Nachmittag. Die Black Eyed Peas hören wir gleich nach Nico Santos und seinem neuesten Sommersound.
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0: 15.16 Uhr, es hat auch schon mal richtig toll gestartet und so geht's sofort weiter. Das BB-Radio mehr Musikversprechen jetzt wieder mit 10 Netz am Stück. Das ist wie immer die meiste Musik ohne Unterbrechung. The Weeknd hören wir da mit seiner wunderbaren Kopfstimme. Ist ein 20er. Dann habe ich noch was von Artemas dabei, passend zur Festivalsaison. Passt natürlich auch zu jeder Dorfparty. Und Harry Styles hören wir als Einstieg mit einem seiner besten aktuellen Hits.
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0: Hallo, BB Radio hier nochmal mit Cosmo, denn wir schicken euch jetzt in den wohlverdienten Urlaub auf die Insel Rügen. 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
13: Mit Clara Himmel, guten Tag. Viele Brandenburger Theater erhöhen ihre Eintrittspreise wegen steigender Kosten. Betroffen sind das Potsdamer Hans-Otto-Theater, das Cottbusser Staatstheater und das Frankfurter Kleistforum. Einzige Ausnahme, die neue Bühne Senftenberg. Die Angst vor dem Wegbleiben der Besucher ist zu groß. Nach Berlin wollen jetzt auch Brandenburger Schulen mit der Bundeswehr zusammenarbeiten und diskutieren mit den Schülern. Berlin hat eine neue S-Bahn-Strecke. Seit Mittag ist der erste Abschnitt der Linie S15 in Betrieb. Im 10-Minuten-Takt wird jetzt zwischen Hauptbahnhof und Gesundbrunnen gependelt. Das Feuerdrama in Friesack mit 3 Toten wurde von einem technischen Defekt ausgelöst. So die vorläufige Einschätzung der Brandgutachter. Bei den Opfern soll es sich laut Staatsanwaltschaft tatsächlich um die Bewohnerfamilie handeln, Eltern und Tochter. 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
0: 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Wolkig, aber schön sonnig auch immer wieder mit trockenen Phasen hier um die 18 Grad in Templin, 19 messen wir in Nauen und 17 Grad sind es derzeit auch in Jüterbog. Morgen auf dem Dienstag geht sogar noch weiter rauf bis maximal 21 Grad. Auch hier Sonnewolken im Mix.
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0: Und der BB-Radio-Straßenscanner zeigt. Auf der Baustelle hier A10, westliche Berliner Ring Richtung Dreieckwerder, Potsdam Nord 10 Minuten extra und in der Gegenrichtung ab Großkreuz auch extra 10 Minuten mehr einplanen. Dann haben wir eine kleine Info schon mal für morgen. Im gesamten Stadtgebiet Potsdam läuft morgen ab 8.30 Uhr rund um den Hauptbahnhof eine Bombenentschärfung. Das Gebiet wird natürlich weiträumig gesperrt. Ja, gerade für Pendler ganz doll wichtig. Da kommst du quasi gar nicht durch. Dann haben wir ein paar Blitzer. A9 in der Überfahrt zur A10 südlicher Berliner Ring Richtung Dreieck-Spreeau direkt im Dreieck Potsdam und auf der A13 Richtung Berlin in Höhe Kittlitz. Habt ihr noch was? 0331 74 40 40. Gute Fahrt. 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

Da können wir eigentlich glücklich sein, dass es diesen Song überhaupt so gibt. Die BB Radio Feierabend Show ist das. Ich bin Cosmo und das hier, das ist Oliver Dean mit einem ihrer besten aktuellen Hits, Man I Need. Sie fand den zwar ganz nett, aber wusste nicht so richtig, ob die überhaupt zum Rest des Albums passt. Gab dann eine Weile so ein Hin und Her und am Ende hat die Band ihr gesagt, ey Olivia, das Ding ist gut. Und das ist es auch, darum ich ja auch an der besten aktuellen Hits.

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Meine Frage an die Forscher hier. Warum? Was soll das? BB-Radio läuft mit Cosmo. Und ich habe gerade gelesen, da werden jetzt gerade Mücken angezüchtet, die nicht nur Mückenspray vertragen, nee, die stehen da sogar richtig drauf. Hallo? Wieso? Als nächstes basteln die dann noch kleine Mückenhelmchen, damit die nicht mal mehr weggeboxt werden können oder was? Vielleicht in der Zukunft einfach mit so einem Imkeranzug rumlaufen. Aber wenn die es dadurch schaffen, na gut, dann haben sie sich das Blut auch verdient. Hier ist Samba bei BB Radio.

0: 15:53. Besser kann man doch gar nicht in die Woche starten. BB Radio auch ab 4 gleich wieder mit mehr Vielfalt. 10er, 20er, die besten Nacktnitz kriegt ihr hier alles. Dermot Kennedy versorgt uns mit ganz neuem Sound aus Irland. Vorher legt Popqueen Lady Gaga richtig schön vor.
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2: Du willst beruflich in Brandenburg durchstarten, bist aber noch unsicher, ob Ausbildung oder Studium? 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Das Angebot gilt für alle Geschlechter.
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0: BB Radio nochmal mit Cosmo, denn wir schicken euch jetzt schon in den Urlaub auf die Insel Rügen im 4-Sterne-Cliff-Hotel Rügen Resort und Spa und mit ihren Karten für die Störtebeker Festspiele. Am Telefon bei mir ist Bianca aus Bezig. Grüß dich, hallo.
20: Hallo, grüß dich, Cosmo.
0: Ach Mensch, das wird doch großartig, dieses Hotel. 4 Sterne im Spa. Du kommst direkt vom Hotel an den Strand. Freust dich drauf?
20: Ist das so.
0: Ja.
20: Super, hier total.
0: Oh, das glaube ich dir.
20: Ich bin gerade nach einem stressigen Tag nach Hause gekommen und war im Auto und dachte, da rufst du jetzt an und bin durchgekommen. Ist ja krass. Oh, super.
0: Ja, und hast sogar einen traumhaften Panoramablick auf die Ostsee und auf den Seliner See. Und du kannst auch entspannen im Relax-Spa mit dem größten Hotelschwimmbad auf der Insel. Wenn es dir nicht zu kalt ist, kannst du natürlich auch draußen in den Strand.
20: Na, mal gucken.
0: Bianca, dir noch einen wunderschönen Feierabend und danke fürs BB-Radio hören. Ciao.
20: Tschüss.
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21: Mit Clara Himmel. Guten Tag. Kein Schienenersatzverkehr mehr, keine Umleitungen. Zehntausende Pendler atmen auf. Die Züge rollen wieder zwischen Berlin und Hamburg. Die Generalsanierung ist mit 6 Wochen Verspätung endlich abgeschlossen. Seit August war die wichtigste Bahnverbindung Deutschlands dicht. Jetzt in der Anlaufphase kann es aber noch zu Verzögerungen kommen, im Fern- und auch im Regionalverkehr, sagt die Bahn. Mette Marits Sohn ist verurteilt zu 4 Jahren Haft wegen Vergewaltigung und häuslicher Gewalt. Der Sohn von Norwegens Kronprinzessin wurde in Oslo schuldig gesprochen. Marius Borg-Hölby muss 4 Frauen zudem eine Entschädigung zahlen. Königshaus und Familie sagen, dass sie nichts sagen. Und jetzt noch mehr aus unserem Land von BB Radio Brandenburg-Reporterin Romy Ortwald aus der Niederlausitz.
22: Forscher der BTU Cottbus-Senftenberg sind derzeit auf Expedition in Grönland unterwegs. Das Team folgt einer Route über das Inlandeis und sammelt neue Daten zum Klimawandel. Die Hälfte der rund 700 Kilometer langen Strecke ist bereits geschafft.
21: Danke, Romy.
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21: Weiter geht es mit der Gruppenphase heute Abend um 18 Uhr. Europameister Spanien kickt gegen WM-Neuling Kap Verde. Um 21 Uhr trifft Belgien auf Ägypten. Und in der Nacht muss Saudi-Arabien gegen Uruguay ran. Für unsere deutsche Nationalelf geht es erst am Samstag weiter gegen Afrikameister Elfenbeinküste. 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
0: 18 Grad in Westensee, 20 hier in Brandenburg an der Havel und 16 Grad sind in Welzow. Heute bewölkt, aber schöne sonnige Phasen gibt's auch zwischendrin. Es bleibt weitestgehend trocken. Morgen auf dem Dienstag dasselbe nochmal und dann sogar krabbeln wir rauf bis 21 Grad.
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0: Der BB-Radio-Straßenscanner zeigt uns einen Baustellenstau auf der A10 westlicher Berliner Ring Richtung Dreieckwerder. Staut sich da ab Potsdam Nord eine Viertelstunde. Und auch auf der A115 Richtung Berlin ab Kleinmach nur 10 Minuten extra. Geblitzt wird auf der A13 Richtung Berlin in Höhe Kittlitz und auf der B5 Richtung Berlin kurz vor Wustermark Nord. Habt ihr auch noch was? 0331 74 40 40. Gute Fahrt.
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0: Mit Cosmo und Freunde, wir sind unterwegs auf Sommertour. Einmal kreuz und quer, oben nach unten durch Brandenburg und Berlin. Und ihr könnt der Jahrsatte 200 Euro Sommercash abstauben. Am Samstag waren wir gleich doppelt unterwegs auf dem Hussitenfest in Bernau und auf dem Turmfest in Luckenwalde. Und dort hat sich auch die Verena Litwiakow aus Belitz angemeldet. Verena Litwiakow, ruf jetzt an für deine 200 Euro, 0331 74 40 40. Du hast jetzt genau 2 Songs Zeit. Und jetzt drehen wir erstmal richtig schnell auf. Volle Power gibt's mit Lady Gaga. Damit willkommen im Nachmittag.
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0: 16.16 Uhr, Zeit für so ein kleines Spaßgetränk. Kann ja alles sein, Käffchen, Bierchen, Wasser. Wir machen weiter mit dem BB-Radio mehr Musikversprechen. Das nächste steht schon in den Startlöchern, sind wieder 9 Hits am Stück hintereinander, ohne Pause, auf Ex, wenn man so will. Gibt auch was aus den Zehnern, Lucas Graham, sanft und liebevoll. Ich liebe ja gerade am Anfang den Part mit der Spieluhr ganz besonders. Dann hören wir die aktuelle von J-Lo und David Guetta, hat schon ein bisschen mehr Pep. Und als Einstieg, was ziemlich Danziges aus den 20ern, nämlich Kygo und Donna Summer.
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16: Mit klarer Himmel, guten Tag. Viele Brandenburger Theater erhöhen ihre Eintrittspreise wegen steigender Kosten. Betroffen sind das Potsdamer Hans-Otto-Theater, das Cottbuser Staatstheater und das Frankfurter Kleistforum. Nach Berlin wollen jetzt auch Brandenburger Schulen mit der Bundeswehr zusammenarbeiten. Dabei kommen Jugendoffiziere in Schulen, halten Vorträge über Sicherheitspolitik, Konflikt- und Krisenbewältigung und diskutieren mit den Schülern. Berlin hat eine neue S-Bahn-Strecke. Seit Mittag ist der erste Abschnitt der Linie S15 in Betrieb. Im 10-Minuten-Takt wird jetzt zwischen Hauptbahnhof und Gesundbrunnen gependelt. Der Telefonzellenfriedhof in Michendorf ist Geschichte, das Areal geräumt. Tausende ausgediente Telefonzellen wurden hier gelagert und jetzt zu Bücherboxen, Gewächshäusern oder Grillstationen umgebaut. 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
0: 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Nach diesem ganz schönen nassen Wochenende geht's hier wieder richtig rauf. Wir können uns auf tolle Temperaturen freuen. Momentan 20 Grad in Nauen, 18 sind es in Guben, 18 auch in Jüterbog. Es bleibt zwar trocken, ein paar Wolken siepen natürlich auch unterwegs. Morgen auf den Dienstag geht sogar noch weiter rauf bis 21 Grad. Und hier auch schöne sonnige Wolken im Mix.
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0: Und der BB-Radio-Straßenscanner zeigt... Das sieht ja tatsächlich ziemlich gut aus. In den üblichen Baustellen so 10 bis 15 Minuten länger. Dann nochmal eine Info für morgen. Im Stadtgebiet Potsdam läuft ja ab 8.30 Uhr die Bombenentschärfung. Betrifft das gesamte Gebiet rund um den Hauptbahnhof. Am besten macht ihr einen ganz großen Bogen drum. Und geblitzt wird A9 in der Überfahrt zur A10 südlicher Berliner Ring Richtung Dreieck Spreeau, direkt im Dreieck Potsdam. Und auch nochmal auf der B189 Richtung Perleberg in Höhe Rezin. Habt ihr noch was entdeckt? Einen Stau, einen Blitzer. 033 1 74 40 40. Gute Fahrt. 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

groß, tough, super selbstbewusst. Das ist Leonie bei mir hier im BB Radio mehr Musik versprechen. Meine kleine Schwester Marlene, die ist 12. Ja, und auch ein riesen Leonie-Fan. Und ich glaube ja, Leonie ist sowieso für viele junge Kinder und Teenies das, was die mal werden wollen, wenn sie dann mal groß sind. Einfach ein tolles Vorbild und richtig sympathisch. Und sie selber wollte ja auch schon immer ein Riesenstar werden. Ist jetzt hier mit einem der besten aktuellen Hits bei BB Radio. Das ist Stay.

BB-Radio hier am Montag. Oder anders gesagt, Tag 1 nach diesem fantastischen Einstieg in die WM. Da gab es heute bei uns in der Redaktion kein anderes Thema als das 7:1. Ging euch im Büro vielleicht ähnlich? Na mal schauen, was der Samstag bringt. Hier ist erstmal was Neues von Kamrad.

0: 16.55 Uhr. Ich bin Cosmo, springe heute nochmal ein in den BB Radio Feierabend. Und ich find's ja richtig toll, dass wir uns so oft hören unter der Woche mittlerweile, ja? Klingt ja auch richtig schön. Mehr Vielfalt habe ich jetzt mit dabei. Mit 10ern, 20ern, den besten aktuellen Hits. Clean Bandit und Anne-Marie. So ein richtiger Ohrwurm hören wir direkt nach einem meiner allerliebsten, die wir hier momentan spielen. Alex Warren mit Fever Dream. Damit willkommen in der Show.
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15: Mit Clara Himmel. Guten Tag. Kein Schienenersatzverkehr mehr, keine Umleitungen. Zehntausende Pendler atmen auf. Die Züge rollen wieder zwischen Berlin und Hamburg. Die Generalsanierung ist mit 6 Wochen Verspätung endlich abgeschlossen. Seit August war die wichtigste Bahnverbindung Deutschlands dicht. Jetzt in der Anlaufphase kann es aber noch zu Verzögerungen kommen, im Fern- und auch im Regionalverkehr, sagt die Bahn. Der Ölpreis fällt, der DAX hebt ab. Der Iran und die USA haben einen Deal, einen Friedensdeal. Demnach wollen beide Länder die Kämpfe ab sofort einstellen und das am Freitag in der Schweiz auch offiziell besiegeln. Dann soll auch die Straße von Hormuz wieder öffnen. Die Weltwirtschaft atmet auf und auch die Spritpreise sollen an unseren Tankstellen endlich wieder sinken. Und jetzt noch mehr aus unserem Land von BB Radio Brandenburg-Reporterin Agnes Schilling aus dem Oderland.
16: Für viele Oderländer bieten sich jetzt neue Jobchancen. Die Arbeitsagentur sucht 500 bis 800 Mitarbeiter für ein neues Großlager, am liebsten aus der Stadt und der Region. Die Agentur für Arbeit spricht von der größten Einstellungswelle seit Jahren.
15: Danke, Agnes.
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15: Raketenstart in Houston für unsere Nationalelf. Deutschland feiert den 7:1 Kantersieg über Curaçao. Ein Quotenhit für die ARD. Mehr als 23 Millionen Menschen haben mitgefiebert. Heute heißt es regenerieren und morgen ist für die Spieler frei. Ab Mittwoch dann geht der Fokus auf die Elfenbeinküste, unseren nächsten Gruppengegner am Samstag. 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
0: Ist hier doch deutlich schöner als noch am Wochenende mit 18 Grad in Frankfurt oder 19 in Manchnow und 19 auch in Baruth-Mark. Morgen am Dienstag sogar 21 Grad möglich. Sonne, Wolken hier im Mix.
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0: Und der BB-Radio-Straßenscanner zeigt die üblichen Baustellen an. Sonst rollt's aber ziemlich gut. Im Stadtverkehr Berlin A100 Richtung Süden ab dem Innsbrucker Platz mal locker 20 Minuten mehr in Plan. Und geblitzt wird A2 Richtung Magdeburg direkt im Dreieck Werder. Habt ihr noch was? 0331 74 40 40. Gute Fahrt und kommt gut durch.
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0: Ich bin Cosmo hier um 2:02 vom BB Radio Wochenende. Sonst hören wir uns ja da immer. Heute springe ich heute nochmal ein als Urlaubsersatz. Und während ihr euch glatt so einen spitzen Parkplatz vor der Haustür sichert, gibt's von uns wieder so ein Mischmasch, ja, aus allen möglichen Genres. Von allem ist was dabei. Dance-Pop, Tropical, Elektro-House, Clean Bandit sind das. Direkt nach einer, die peitscht richtig schön nach vorne. Alex Warren und Fever Dream.
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0: Sag mal, kriegt ihr gar nicht genug hier? 17.14 Uhr, aber Freunde, eins habe ich noch. 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Mit dabei Lady Gaga, Bruno Mars, Leonie, Matt Smith, The Imagine Dragons, all eure Lieblingskünstler auf einem Haufen. Und mit der weltweiten Platz 1 geht's auch rein. Das ist Taylor Swift.
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0: 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Also schaltet unbedingt ein.
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11: Mit Clara Himmel, guten Tag. Viele Brandenburger Theater erhöhen ihre Eintrittspreise wegen steigender Kosten. Betroffen sind das Potsdamer Hans-Otto-Theater, das Cottbuser Staatstheater und das Frankfurter Kleistforum. Einzige Ausnahme, die neue Bühne Senftenberg. Die Angst vor dem Wegbleiben der Besucher ist zu groß. Nach Berlin wollen jetzt auch Brandenburger Schulen mit der Bundeswehr zusammenarbeiten und diskutieren mit den Schülern. Berlin hat eine neue S-Bahn-Strecke. Seit Mittag ist der erste Abschnitt der Linie S15 in Betrieb. Im 10-Minuten-Takt wird jetzt zwischen Hauptbahnhof und Gesundbrunnen gependelt. Das Feuerdrama in Friesack mit 3 Toten wurde von einem technischen Defekt ausgelöst. So die vorläufige Einschätzung der Brandgutachter. Bei den Opfern soll es sich laut Staatsanwaltschaft tatsächlich um die Bewohnerfamilie handeln, Eltern und Tochter.
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0: 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Da können wir uns jetzt auf richtig schöne Tage freuen. Momentan natürlich immer noch ein bisschen grauer, aber die Temperaturen, die sind schön. Mit 20 Grad in Nauen, 17 hier in Wittstock, Dosse und auch in Schönefeld schöne 19 Grad. Morgen auf dem Dienstag geht es sogar noch weiter rauf, hier auch 19 bis 21 Grad. Schön sonnig, ein paar Wolken gibt es dazu, bleibt auch trocken und wird es die Tage sogar noch besser. Dann sogar Ende der Woche bis zu 33 Grad möglich.
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0: Und der BB-Radio-Straßenscanner zeigt ja 10 westlicher Berliner Ring Richtung Dreieckwerder ab Leest 10 Minuten. Selbe hier auf der A5 A115 Richtung Berlin ab Kleinmachnow, auch hier 10 Minuten extra. Und schon mal für alle Pendler morgen im Stadtgebiet Potsdam läuft ab 8.30 Uhr eine Bombenentschärfung rund um den Hauptbahnhof. Am besten macht ihr einen ganz großen Bogen drum und fahrt vielleicht auch etwas früher los. Stadtverkehr Berlin A100 Richtung Süden ab Schmargendorf. Dort ist gerade eine ganze Stunde länger, da hat es nämlich gekracht. Und ein Blitzer, ja, den habe ich auch noch auf der B5 Richtung Berlin, kurz vor Wustermark Nord. Habt ihr jetzt auch noch was? Na dann, keine Ahnung, damit ist die 0331 74 40 40. Gute Fahrt und gut durch.
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Das war Dua Lipa hier bei mir im Bibi Radio mehr Musikversprechen. Stürzt dich ja gerade kopfüber ins Eheglück. Leider nicht mit mir. Ja, wenn, dann wüsstet ihr es. Aber ist doch auch schön. Frisch verheiratet, glücklich. Bei dem hier ist es ja auch ähnlich. Michael Schulte, auch so ein Top-Familienmensch. Mega erfolgreich und trotzdem ist die Familie immer auf Platz 1. Deshalb hat er die ja sogar mit auf sein Cover gedruckt vom aktuellen Album. Hören wir jetzt auch was von. Einer der besten aktuellen Hits hier bei Bibi Radio. Michael Schulte mit 5 AM.

0: BB-Radio zum Feierabend, jetzt mit dem wohl berühmtesten und auch lustigsten Hundeflüsterer Deutschlands, BB-Radio-Kollege Martin Ritter.
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3: Ein Kernthema, nichts Neues für euch, Vermenschlichung. Wir vermenschlichen die Hunde bis zum Abwinken. Da kommen so Sätze wie, guck mal, da kommt der Papa. Guck mal, da kommt der Papa. Also versprochen, das ist biologisch nicht möglich. Und auch der Versuch ist strafbar, ne? Nur zur Info. Diese Vermenschlichung geht aber noch viel weiter. Wir reden ja nahezu den ganzen Tag in ganzen Sätzen mit dem Hund. Machst du wohl Sitz? Ich hab dir doch gesagt, du sollst. Die Menschen kommen dann zu mir in den Unterricht. Herr Ritter, der Hund versteht jedes Wort, ne? Außer Platz. Ansonsten jedes Wort, ne? Diese Vermenschlichung hat in den letzten Jahren extrem zugenommen. Ich erkenne das an den Hundenamen. Ich will nicht sagen, jeder Hund hieß früher Hasse oder Rex, aber heute, ne? Lilly, Robin. Ne? Ich warte ja, dass einer mal hier im Berliner Park schreit, Chantal, Fuß! Ne?
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16: Mit Clara Himmel, guten Abend. Kein Schienenersatzverkehr mehr, keine Umleitungen. Zehntausende Pendler atmen auf. Die Züge rollen wieder zwischen Berlin und Hamburg. Die Generalsanierung ist mit 6 Wochen Verspätung endlich abgeschlossen. Seit August war die wichtigste Bahnverbindung Deutschlands dicht. Jetzt in der Anlaufphase kann es aber noch zu Verzögerungen kommen, im Fern- und auch im Regionalverkehr, sagt die Bahn. Mette Marits Sohn ist verurteilt zu 4 Jahren Haft wegen Vergewaltigung und häuslicher Gewalt. Der Sohn von Norwegens Kronprinzessin wurde in Oslo schuldig gesprochen. Marius Borg-Hölby muss 4 Frauen zudem eine Entschädigung zahlen. Königshaus und Familie sagen, dass sie nichts sagen. Und jetzt noch mehr aus unserem Land von BB Radio Brandenburg-Reporterin Romy Ortwald aus der Niederlausitz.
17: Forscher der BTU Cottbus-Senftenberg sind derzeit auf Expedition in Grönland unterwegs. Das Team folgt einer Route über das Inlandeis und sammelt neue Daten zum Klimawandel. Die Hälfte der rund 700 Kilometer langen Strecke ist bereits geschafft.
16: Danke, Romy.
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16: Weiter geht es mit der Gruppenphase heute Abend um 18 Uhr. Europameister Spanien kickt gegen WM-Neuling Kap Verde. Um 21 Uhr trifft Belgien auf Ägypten. Und in der Nacht muss Saudi-Arabien gegen Uruguay ran. Für unsere deutsche Nationalelf geht es erst am Samstag weiter gegen Afrikameister Elfenbeinküste. 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
0: Für ganz Brandenburg und Berlin, und da können wir uns doch schon mal auf sehr schöne Temperaturen die Woche einstellen. Nachts wird es noch mal ein bisschen frischer mit 9 Grad, geht dann im Laufe des Tages rauf bis 21 Grad. Sonnewolken gibt es im Mix. Und dann wird es die nächsten Tage immer heißer, bis wir dann Samstag sogar Höchstwerte bis 34 Grad erwarten.
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0: Und für alle Pendler morgen deutlich mehr Zeit mit einplanen im Stadtgebiet Potsdam. Ab 8.30 Uhr läuft am Hauptbahnhof nämlich eine Bombenentschärfung. Das Gebiet wird deshalb weiträumig abgesperrt. Machen ganz, ganz großen Bogen rum, fahrt pünktlich los. Und geblitzt wird jetzt auch gerade noch auf der A24 Richtung Hamburg, kurz hinter Krim. Habt ihr noch was? 0331 75 40 40. Gute Fahrt.
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0: Also das ist mal ein Trend, da kann man gerne mitmachen. Campingurlaub wird immer beliebter. Deswegen haben wir uns heute auch echte Experten mit an die Seite geholt. Den ADAC Berlin Brandenburg. Wir sprechen mit der Pressesprecherin Claudia Löffler und klären die wichtigsten Fragen zum Thema Reisen mit einem Wohnmobil. Gewinnt außerdem einen 100 Euro ADAC Reisegutschein und dazu eine tolle Campingüberraschungstasche. Also unbedingt dranbleiben. Jetzt erstmal zum Reinkommen hier. So ein Party-Sound von Katy Perry gibt's direkt nach der Hammerstimme von Ray Dalton. Seine neue Blood Running ist das jetzt.
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3: Immer mehr Menschen entscheiden sich für Urlaub in der Natur. Ich meine, mal am Grün aufwachen, in Ruhe vor dem Wohnmobil frühstücken und abends auch mal grillen. Das ist schon wirklich toll. Mehr als 15 Millionen Menschen in Deutschland sind Camper und viele davon mit dem Wohnmobil unterwegs. Vor und während der Tour sollte man allerdings auf einiges achten. Deswegen haben wir uns heute echte Experten an die Seite geholt, dass die Auszeit im Grün auch zum echten Erfolg wird. Nämlich den ADAC Berlin-Brandenburg. Genauer gesagt Pressesprecherin Claudia Löffler. Hallo!
4: Ja, schönen guten Abend, hallo.
3: Claudia, vielleicht erstmal zu Beginn, wie bereitet man sich auf die Reise mit dem Wohnmobil überhaupt am besten vor?
4: Also egal, ob man Neueinsteiger ist oder schon lange dabei, die Route in den Urlaub sollte man auf jeden Fall richtig gut planen und dabei hilft dann die ADAC Drive App. Und die kann ganz viel, da kann man zum Beispiel einstellen, dass man mit einem Camper oder mit einem Wohnanhänger bis zu 3,5 Tonnen unterwegs ist und dann zeigt einem die App an, was die beste Strecke ist. Zum Beispiel unter Brücken, da passt ja nicht immer ein Camper durch, weil die dann zu hoch sind. Dann routet dann diese App dann auch entsprechend um. Und man kann natürlich auch sehen, ob irgendwo Mautgebühren anfallen. Dann haben wir in den ADAC-Geschäftsstellen auch eine Mautbox, die man kaufen kann oder auch die passenden Vignetten, die man vielleicht braucht. Und man sieht, wenn man einen Notstellplatz braucht, um zu übernachten, zum Beispiel bei längeren Routen, wo dann auch Stellplätze und Campingplätze in der Nähe sind. Und natürlich zeigt es einem auch die günstigste Tankstelle an auf dem Weg in den Urlaub.
3: Mhm. Mehr Infos und Tipps findet ihr auf adac.de und in den ADAC-Geschäftsstellen. Worauf ihr beim Packen des Wohnmobils aber sonst noch achten solltet, verrät uns Claudia gleich.
4: Ja, da habe ich ein paar ganz tolle Tipps.
3: Oh, wir sind gespannt. Gewinnt außerdem gleich noch euren 100 € ADAC-Reisegutschein und dazu eine tolle Camping-Überraschungstasche. Also, dranbleiben.
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9: Mit Clara Himmel, guten Abend. Viele Brandenburger Theater erhöhen ihre Eintrittspreise wegen steigender Kosten. Betroffen sind das Potsdamer Hans-Otto-Theater, das Cottbuser Staatstheater und das Frankfurter Kleist-Forum. Nach Berlin wollen jetzt auch Brandenburger Schulen mit der Bundeswehr zusammenarbeiten. Dabei kommen Jugendoffiziere in Schulen, halten Vorträge über Sicherheitspolitik, Konflikt- und Krisenbewältigung und diskutieren mit den Schülern. Berlin hat eine neue S-Bahn-Strecke. Seit Mittag ist der erste Abschnitt der Linie S15 in Betrieb. Im 10-Minuten-Takt wird jetzt zwischen Hauptbahnhof und Gesundbrunnen gependelt. Der Telefonzellenfriedhof in Michendorf ist Geschichte, das Areal geräumt. Tausende ausgediente Telefonzellen wurden hier gelagert und jetzt zu Bücherboxen, Gewächshäusern oder Grillstationen umgebaut. 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
3: Für ganz Brandenburg und Berlin zuverlässig und genau für eure Region. Und nach einem schönen Montag kommt ein sehr hübscher Dienstag. Nachts wird es noch ein bisschen kühler, hier mit Tiefstwerten bis 9 Grad. Aber dann geht es auch noch mal richtig schön rauf bis maximal 21 Grad, dazu Sonne, Wolken im Mix. 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
3: Betrifft ihr vor allem die Pendler rund um Potsdam. Morgen ab 8.30 Uhr wird rund um den Hauptbahnhof alles gesperrt wegen einer Bombenentschärfung. Das Gebiet wird deshalb weiträumig abgesperrt. Am besten macht ihr da einen ziemlich großen Bogen drum. Und geblitzt wird gerade noch auf der A24 Richtung Hamburg, kurz hinter Kremp. Habt ihr auch noch was? Schreibt mal eine WhatsApp-Nachricht. Ist die 0331 74 40 40. Gute Fahrt.
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3: Ein Trend, den fast jeder mitmachen kann, jung und alt, egal wo man ist, nämlich Campingurlaub. Deshalb haben wir uns heute echte Experten mit an die Seite geholt, den ADAC Berlin-Brandenburg. Wir sprechen mit der Pressesprecherin Claudia Löffler und klären die wichtigsten Fragen zum Thema Reisen mit dem Wohnmobil. Außerdem gewinnt ihr einen 100 Euro ADAC Reisegutschein und dazu eine tolle Camping-Überraschungstasche. Also unbedingt dranbleiben. Und jetzt zum schönen Laut aufdrehen habe ich erstmal Ava Max. Kings and Queens ist ein mega fetter 20er. Davor was Aktuelles von Sia.
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2: Fast 3000 Campingplätze gibt es alleine bei uns hier in Deutschland. Kein Wunder, denn Urlaub in der Natur liegt ja auf vollem Trend. Mehr als 15 Millionen Menschen in Deutschland sind Camper, viele davon mit dem Wohnmobil unterwegs. Vor und während der Tour sollte man aber allerdings auf einiges achten. Deshalb haben wir uns heute echte Experten an die Seite geholt, dass die Auszeit im Grün auch zum echten Erfolg wird. Den ADAC Berlin-Brandenburg. Genauer gesagt, die Pressesprecherin Claudia Löffler. Hallo.
3: Ja, hallo, guten Abend.
2: Claudia, worauf sollte man denn genau beim Packen des Wohnmobils achten?
3: Ja, man neigt ja dazu, gerade wenn man so viel Platz hat, dass man auch extremst viel mitnimmt. Und dann ist es ganz wichtig, das Gepäck dann auch richtig gut zu verstauen. Also leichtes Gepäck, das kommt in die oberen Stauräume. Schweres Gepäck, das kommt nach unten in die Staufächer, also richtig in Bodennähe. Und da muss man auch darauf achten, dass es zwischen den Achsen auch gut verteilt wird. Und alles, was irgendwie rumfliegen kann, das muss natürlich entsprechend gut gesichert sein. Und dazu zählen natürlich auch Kinder und Haustiere, wenn man die dabei hat. Also die auch wirklich sichern, genauso wie im Auto auch.
2: Und rund um das Thema Packen bietet ja auch noch einen tollen Service an, oder?
3: Ja, genau. Es gibt den ADAC-Wiegedienst vom ADAC Berlin-Brandenburg. Und da gibt es Termine. Da kann man dann am besten, wenn man so kurz vor dem Urlaub ist, alles so reintun in den Camper oder ins Wohnmobil, wie man denn auch tatsächlich dann fahren würde. Und dann wiegen wir das. Und dann kann man sehen, ob man wirklich das erlaubte Gesamtgewicht vielleicht überschritten hat. Und wer das hat, der muss dann wieder ein bisschen abspecken, weil da gibt es teilweise richtig schwere Bußgelder im Ausland. Da muss man wirklich darauf achten, dass man da auch mit dem richtigen Gewicht unterwegs ist.
2: 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Was genau beim Wohnmobil aber noch geprüft werden sollte, bevor es richtig losgeht, verrät uns Claudia gleich.
3: Ja, da freue ich mich drauf, habe ich tolle Tipps.
2: 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Teilnahmebedingungen gibt's auf bbradio.de.
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2: Ein Zelt aufschlagen, am Lagerfeuer sitzen, den Sternenhimmel genießen. Ja, Freunde, Campingurlaub ist schon ziemlich toll und wird vor allem auch immer beliebter. Mehr als 15 Millionen Menschen in Deutschland sind Camper, viele davon auch mit dem Wohnmobil unterwegs. Und vor und während der Tour sollte man allerdings auf einiges achten. Deshalb haben wir uns heute echte Experten an die Seite geholt, dass die Auszeit im Grün zum echten Erfolg wird. Den ADAC Berlin-Brandenburg. Genauer gesagt die Pressesprecherin Claudia Löffler. Hallo.
3: Ja, hallo, guten Abend.
2: Claudia, wenn man mit dem Wohnmobil jetzt unterwegs ist, was sollte vor der Abfahrt am Fahrzeug denn alles geprüft werden?
3: Ja, da ist natürlich ganz viel zu prüfen im Vergleich zu einem Auto, wenn man mit dem in den Urlaub fährt. Also erstmal muss man natürlich gucken, ist die Hauptuntersuchung auch wirklich noch aktuell? Dann schauen, geht die Gasanlage? Das muss man alles überprüfen. Und man muss natürlich auch nochmal gucken nach den Wasser- und Elektroinstallationen. Also das checken, funktioniert das alles? Nochmal den Kühlschrank ausprobieren, ob da auch wirklich geht. Und natürlich auch ganz wichtig, Reifenluftdruck messen und schauen, wie die Reifen aussehen. Das ist ja unglaublich wichtig, also gerade weil so ein Camper ja auch extrem beladen wird. Da muss man unbedingt drauf achten. Und bevor es losgeht, auf jeden Fall nochmal Schränke, Fenster, Luken schauen, ob das auch wirklich alles zu ist und ob der Gashahn noch zugedreht ist.
2: Mehr Infos und Tipps findet ihr auf adac.de und in den ADAC-Geschäftsstellen. Aber welche Versicherungen sinnvoll sind, wenn es mit dem Wohnmobil ins Ausland geht, das verrät uns Claudia gleich noch.
3: Ja, da gibt es viel zu beachten und ich habe ganz tolle Tipps.
2: Aber jetzt gewinnt ihr erstmal euren 100 Euro ADAC Reisegutschein und dazu eine tolle Camping-Überraschungstasche. 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
3: Am See sitzen, Steak auf dem Grill umdrehen oder einfach eine ganz entspannte Zeit haben. Dieses Gefühl teilen 15 Millionen Campingfreunde aus ganz Deutschland. Damit ihr perfekt für euren Campingurlaub vorbereitet seid, haben wir uns heute echte Experten mit an die Seite geholt. Den ADAC Berlin-Brandenburg. Genauer gesagt, die Pressesprecherin Claudia Löffler.
4: Ja, schönen guten Abend, hallo.
3: Claudia, viele Camper treibt es mit dem Wohnwagen natürlich auch ins Ausland. Welche Versicherungen sind für solche Reisen sinnvoll?
4: Ganz wichtig ist eine Auslandskrankenversicherung, die braucht man auf jeden Fall. Genauso empfiehlt sich eine Reiserücktrittsversicherung. Und optimal geschützt ist man natürlich mit der ADAC Wohnwagen- und Wohnmobilversicherung. Da gibt es so maßgeschneiderte Lösungen für sämtliche Bedürfnisse und das dann auch noch zu günstigen Preisen. Und für ADAC-Mitglieder gibt es auch noch 10% Rabatt. Also das lohnt sich auf jeden Fall. Und wenn man ein Wohnmobil oder ein Wohnanhänger mieten möchte, egal ob nun von privat oder auch gewerblich, immer darauf achten, dass man entsprechend auch in der Versicherung abgesichert ist, wenn dann wirklich ein Schaden passieren sollte, dass man da noch auf der sicheren Seite ist.
3: Ah, okay, danke dir. 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Teilnahmebedingungen gibt's auf bbradio.de und damit vielen Dank an ADAC-Pressesprecherin Claudia Löffler und euch einen schönen Campingurlaub, wo auch immer es euch hin verschlagen mag. Claudia, danke dir.
4: Hat mir wieder mega viel Spaß gemacht. Ich freue mich schon aufs nächste Mal.
3: Ja, ich mich auch. Bis dann.
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6: Mit Clara Himmel, guten Abend. Kein Schienenersatzverkehr mehr, keine Umleitungen. Zehntausende Pendler atmen auf. Die Züge rollen wieder zwischen Berlin und Hamburg. Die Generalsanierung ist mit 6 Wochen Verspätung endlich abgeschlossen. Seit August war die wichtigste Bahnverbindung Deutschlands dicht. Jetzt in der Anlaufphase kann es aber noch zu Verzögerungen kommen, im Fern- und auch im Regionalverkehr, sagt die Bahn. Der Ölpreis fällt, der DAX hebt ab. Der Iran und die USA haben einen Deal, einen Friedensdeal. Demnach wollen beide Länder die Kämpfe ab sofort einstellen und das am Freitag in der Schweiz auch offiziell besiegeln. Dann soll auch die Straße von Hormuz wieder öffnen. Die Weltwirtschaft atmet auf und auch die Spritpreise sollen an unseren Tankstellen endlich wieder sinken. Und jetzt noch mehr aus unserem Land von BB Radio Brandenburg-Reporterin Agnes Schilling aus dem Oderland.
7: Für viele Oderländer bieten sich jetzt neue Jobchancen. Die Arbeitsagentur sucht 500 bis 800 Mitarbeiter für ein neues Großlager, am liebsten aus der Stadt und der Region. Die Agentur für Arbeit spricht von der größten Einstellungswelle seit Jahren.
6: Danke, Agnes.
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6: Raketenstart in Houston für unsere Nationalelf. Deutschland feiert den 7:1 Kantersieg über Curaçao. Ein Quotenhit für die ARD. Mehr als 23 Millionen Menschen haben mitgefiebert. Heute heißt es regenerieren und morgen ist für die Spieler frei. Ab Mittwoch dann geht der Fokus auf die Elfenbeinküste, unseren nächsten Gruppengegner am Samstag. 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
8: Und die Temperaturen, die steigen hier steil nach oben die Woche. Der Dienstag beginnt sehr frisch mit 9 Grad, geht rauf bis 21 Grad. Und ab da hört es einfach nicht mehr auf bis Samstag, wenn sogar 34 Grad möglich sind. Dazwischen drin schön sonnig und trocken. Ein paar Wolken gibt's auch noch dazu.
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8: Und für alle Pendler morgen deutlich mehr Zeit mit einplanen im Stadtgebiet Potsdam. Ab 8.30 Uhr läuft am Hauptbahnhof nämlich eine Bombenentschärfung. Das Gebiet wird deshalb weiträumig abgesperrt. Machen ganz, ganz großen Bogen rum, fahrt pünktlich los. Und geblitzt wird jetzt auch gerade noch auf der A24 Richtung Hamburg, kurz hinter Krim. Habt ihr noch was? 0331 75 40 40. Gute Fahrt.
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8: Kurz nach 7, ich bin Cosmo und das Schöne ist ja, wenn man jetzt noch im Büro sitzt, ist es meist ja auch richtig schön leer. Entspannt, man kann sich ganz auf seine Arbeit konzentrieren und dann hört ihr ja auch noch den besten Soundtrack mit dazu, nämlich so ein ganz heißer Flirt zwischen Shawn Mendes und Camila Cabello. Gibt's sofort nach der aktuellen von Nico Santos.
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0: Hier bei uns ist der Feierabend nicht nur schön, sondern auch sehr, sehr lustig. BB Radio läuft jetzt mit einem, wenn's Fell hat, dann weiß er sehr wahrscheinlich, was zu tun ist. Hunde-Profi Martin Rütter an den besten Comedians Deutschlands.
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3: Ein Kernthema, nichts Neues für euch, Vermenschlichung. Wir vermenschlichen die Hunde bis zum Abwinken. Da kommen so Sätze wie, guck mal, da kommt der Papa. Guck mal, da kommt der Papa. Also versprochen, das ist biologisch nicht möglich. Und auch der Versuch ist strafbar, ne? Nur zur Info. Diese Vermenschlichung geht aber noch viel weiter. Wir reden ja nahezu den ganzen Tag in ganzen Sätzen mit dem Hund. Machst du wohl Sitz? Ich hab dir doch gesagt, du sollst. Die Menschen kommen dann zu mir in den Unterricht. Herr Rütter, der Hund versteht jedes Wort, ne? Außer Platz. Ansonsten jedes Wort, ne? Diese Vermenschlichung hat in den letzten Jahren extrem zugenommen. Ich erkenne das an den Hundenamen. Ich will nicht sagen, jeder Hund hieß früher Hasse oder Rex, aber heute, ne? Lilly, Robin. Ne? Ich warte ja, dass einer mal hier im Berliner Park schreit, Chantal, Fuß! Ne?
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4: Mit Clara Himmel, guten Abend. Viele Brandenburger Theater erhöhen ihre Eintrittspreise wegen steigender Kosten. Betroffen sind das Potsdamer Hans-Otto-Theater, das Cottbuser Staatstheater und das Frankfurter Kleistforum. Einzige Ausnahme, die neue Bühne Senftenberg. Die Angst vor dem Wegbleiben der Besucher ist zu groß. Nach Berlin wollen jetzt auch Brandenburger Schulen mit der Bundeswehr zusammenarbeiten und diskutieren mit den Schülern. Berlin hat eine neue S-Bahn-Strecke. Seit Mittag ist der erste Abschnitt der Linie S15 in Betrieb. Im 10-Minuten-Takt wird jetzt zwischen Hauptbahnhof und Gesundbrunnen gependelt. Das Feuerdrama in Friesack mit 3 Toten wurde von einem technischen Defekt ausgelöst. So die vorläufige Einschätzung der Brandgutachter. Bei den Opfern soll es sich laut Staatsanwaltschaft tatsächlich um die Bewohnerfamilie handeln, Eltern und Tochter. 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
0: Für ganz Brandenburg und Berlin. Und da können wir uns doch schon mal auf sehr schöne Temperaturen die Woche einstellen. Nachts wird es noch mal ein bisschen frischer mit 9 Grad. Geht dann im Laufe des Tages rauf bis 21 Grad. Sonnewolken gibt es im Mix. Und dann wird es die nächsten Tage immer heißer, bis wir dann Samstag sogar Höchstwerte bis 34 Grad erwarten.
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0: Betrifft hier vor allem die Pendler rund um Potsdam. Morgen ab 8.30 Uhr wird rund um den Hauptbahnhof alles gesperrt wegen einer Bombenentschärfung. Das Gebiet wird deshalb weiträumig abgesperrt. Am besten macht ihr da einen ziemlich großen Bogen drum. Und geblitzt wird gerade noch auf der A24 Richtung Hamburg, kurz hinter Kremp. Habt ihr auch noch was? Schreibt mal eine WhatsApp-Nachricht. Ist die 0331 74 40 40. Gute Fahrt.
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1: Also gestern nach dem Deutschlandspiel war das wahrscheinlich für manche Männer der emotionalste Moment seit langem. BB-Rad hier und was ein 7:1 bei Fußballfans auslöst, das schafft ihr hier mit einem seiner besten aktuellen Hits. Ganz emotional wird's mit Dermot Kennedy und Funeral. 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
6: Mit Clara Himmel, guten Abend. Kein Schienenersatzverkehr mehr, keine Umleitungen. Zehntausende Pendler atmen auf. Die Züge rollen wieder zwischen Berlin und Hamburg. Die Generalsanierung ist mit 6 Wochen Verspätung endlich abgeschlossen. Seit August war die wichtigste Bahnverbindung Deutschlands dicht. Jetzt in der Anlaufphase kann es aber noch zu Verzögerungen kommen, im Fern- und auch im Regionalverkehr, sagt die Bahn. Der Ölpreis fällt, der DAX hebt ab. Der Iran und die USA haben einen Deal, einen Friedensdeal. Demnach wollen beide Länder die Kämpfe ab sofort einstellen und das am Freitag in der Schweiz auch offiziell besiegeln. Dann soll auch die Straße von Hormuz wieder öffnen. Die Weltwirtschaft atmet auf und auch die Spritpreise sollen an unseren Tankstellen endlich wieder sinken. Nicht ohne Ausbildung in die Ferien. So das Motto ab heute in Brandenburg, Berlin. In unseren Betrieben sind aktuell noch viele Lehrstellen frei. In der Hauptstadt gut 6.500, in der Mark 6.000. Querbeet in allen Branchen. Zum Azubi-Gehalt kommen oft noch flexible Arbeitszeiten dazu oder Benefits wie Jobticket, Urlaubs- oder Weihnachtsgeld. Die nächste große Last-Minute-Lehrstellenbörse steigt morgen in Eberswalde. Mette Marits Sohn ist verurteilt zu 4 Jahren Haft wegen Vergewaltigung und häuslicher Gewalt. Der Sohn von Norwegens Kronprinzessin wurde in Oslo schuldig gesprochen. Marius Borg-Høiby muss 4 Frauen zudem eine Entschädigung zahlen. Königshaus und Familie sagen, dass sie nichts sagen.
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7: Viele Brandenburger Theater erhöhen ihre Eintrittspreise wegen steigender Kosten. Betroffen sind das Potsdamer Hans-Otto-Theater, das Cottbusser Staatstheater und das Frankfurter Kleistforum. Einzige Ausnahme, die neue Bühne Senftenberg. Die Angst vor dem Wegbleiben der Besucher ist zu groß. Christiane Karney, Landeshauptstadtstudio Potsdam.
8: Das Feuerdrama in Friesack mit 3 Toten wurde von einem technischen Defekt ausgelöst. So die vorläufige Einschätzung der Brandgutachter. Bei den Opfern soll es sich um die Bewohnerfamilie handeln. Alle im Erwachsenenalter. Romy Ortwald, BB Radio, Havelland.
9: Rheinsberg hat direkt den nächsten Ärger. Denn der Landkreis verlangt, dass die Stadt einen großen Abfallberg auf eigenem Grundstück beseitigt. Verursacher ist laut Kreis die Firma hinter der abgebrannten Bootshalle. Doch weil sie insolvent ist, soll nun Rheinsberg zahlen, notfalls per Zwang. Patricia Woschny, BB Radio, Ostprignitz-Ruppin.
6: Raketenstart in Houston für unsere Nationalelf. Deutschland feiert den 7:1 Kantersieg über Curaçao. Ein Quotenhit für die ARD. Mehr als 23 Millionen Menschen haben mitgefiebert. Ab Mittwoch dann geht der Fokus auf die Elfenbeinküste, unseren nächsten Gruppengegner am Samstag. 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
11: Und die Temperaturen, die steigen hier steil nach oben die Woche. Der Dienstag beginnt sehr frisch mit 9 Grad, geht rauf bis 21 Grad. Und ab da hört es einfach nicht mehr auf bis Samstag, denn sogar 34 Grad möglich sind. Dazwischen drin schön sonnig und trocken. Ein paar Wolken gibt's auch noch dazu.
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11: Und für alle Pendler morgen deutlich mehr Zeit mit einplanen im Stadtgebiet Potsdam. Ab 8.30 Uhr läuft am Hauptbahnhof nämlich eine Bombenentschärfung. Das Gebiet wird deshalb weiträumig abgesperrt. Mach einen ganz, ganz großen Bogen rum, fahrt pünktlich los. Und geblitzt wird jetzt auch gerade noch auf der A24 Richtung Hamburg, kurz hinter Krim. Habt ihr noch was? 0331 75 40 40. Gute Fahrt.
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11: Mit Cosmo jetzt um kurz nach 8 und wir hatten uns ja am Samstag, am Sonntag, heute den ganzen Tag und morgen habe ich frei. Darum hören wir uns erst am Mittwoch wieder. Schaltet unbedingt ein ab 15 Uhr und jetzt für euren fantastischen Montagabend gibt's hier erstmal Dua Lipa mit ihrer aktuellen. Hören wir sofort nach. Alex Warren ist meine Liebste momentan.
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4: Mit Clara Himmel, guten Abend. Kein Schienenersatzverkehr mehr, keine Umleitungen. Zehntausende Pendler atmen auf. Die Züge rollen wieder zwischen Berlin und Hamburg. Die Generalsanierung ist mit 6 Wochen Verspätung endlich abgeschlossen. Seit August war die wichtigste Bahnverbindung Deutschlands dicht. Jetzt in der Anlaufphase kann es aber noch zu Verzögerungen kommen, im Fern- und auch im Regionalverkehr, sagt die Bahn. Der Ölpreis fällt, der DAX hebt ab. Der Iran und die USA haben einen Deal, einen Friedensdeal. Demnach wollen beide Länder die Kämpfe ab sofort einstellen und das am Freitag in der Schweiz auch offiziell besiegeln. Dann soll auch die Straße von Hormuz wieder öffnen. Die Weltwirtschaft atmet auf und auch die Spritpreise sollen an unseren Tankstellen endlich wieder sinken. Nicht ohne Ausbildung in die Ferien. So das Motto ab heute in Brandenburg, Berlin. In unseren Betrieben sind aktuell noch viele Lehrstellen frei. In der Hauptstadt gut 6.500, in der Mark 6.000. Querbeet in allen Branchen. Zum Azubi-Gehalt kommen oft noch flexible Arbeitszeiten dazu oder Benefits wie Jobticket, Urlaubs- oder Weihnachtsgeld. Die nächste große Last-Minute-Lehrstellenbörse steigt morgen in Eberswalde. Mette Marits Sohn ist verurteilt zu 4 Jahren Haft wegen Vergewaltigung und häuslicher Gewalt. Der Sohn von Norwegens Kronprinzessin wurde in Oslo schuldig gesprochen. Marius Borg-Høiby muss 4 Frauen zudem eine Entschädigung zahlen. Königshaus und Familie sagen, dass sie nichts sagen.
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5: Viele Brandenburger Theater erhöhen ihre Eintrittspreise wegen steigender Kosten. Betroffen sind das Potsdamer Hans-Otto-Theater, das Cottbusser Staatstheater und das Frankfurter Kleistforum. Einzige Ausnahme, die neue Bühne Senftenberg. Die Angst vor dem Wegbleiben der Besucher ist zu groß. Christiane Karney, Landeshauptstadtstudio Potsdam.
6: Das Feuerdrama in Friesack mit 3 Toten wurde von einem technischen Defekt ausgelöst. So die vorläufige Einschätzung der Brandgutachter. Bei den Opfern soll es sich um die Bewohnerfamilie handeln. Alle im Erwachsenenalter. Romy Ortwald, BB Radio, Havelland.
7: Rheinsberg hat direkt den nächsten Ärger. Denn der Landkreis verlangt, dass die Stadt einen großen Abfallberg auf eigenem Grundstück beseitigt. Verursacher ist laut Kreis die Firma hinter der abgebrannten Bootshalle. Doch weil sie insolvent ist, soll nun Rheinsberg zahlen, notfalls per Zwang. Patricia Woschny, BB Radio, Ostprignitz-Ruppin.
4: Raketenstart in Houston für unsere Nationalelf. Deutschland feiert den 7:1 Kantersieg über Curaçao. Ein Quotenhit für die ARD. Mehr als 23 Millionen Menschen haben mitgefiebert. Ab Mittwoch dann geht der Fokus auf die Elfenbeinküste, unseren nächsten Gruppengegner am Samstag. 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
5: Mit Clara Himmel, guten Abend. Kein Schienenersatzverkehr mehr, keine Umleitungen. Zehntausende Pendler atmen auf. Die Züge rollen wieder zwischen Berlin und Hamburg. Die Generalsanierung ist mit 6 Wochen Verspätung endlich abgeschlossen. Seit August war die wichtigste Bahnverbindung Deutschlands dicht. Jetzt in der Anlaufphase kann es aber noch zu Verzögerungen kommen, im Fern- und auch im Regionalverkehr, sagt die Bahn. Der Ölpreis fällt, der DAX hebt ab. Der Iran und die USA haben einen Deal, einen Friedensdeal. Demnach wollen beide Länder die Kämpfe ab sofort einstellen und das am Freitag in der Schweiz auch offiziell besiegeln. Dann soll auch die Straße von Hormuz wieder öffnen. Die Weltwirtschaft atmet auf und auch die Spritpreise sollen an unseren Tankstellen endlich wieder sinken. Nicht ohne Ausbildung in die Ferien. So das Motto ab heute in Brandenburg, Berlin. In unseren Betrieben sind aktuell noch viele Lehrstellen frei. In der Hauptstadt gut 6.500, in der Mark 6.000. Querbeet in allen Branchen. Zum Azubi-Gehalt kommen oft noch flexible Arbeitszeiten dazu oder Benefits wie Jobticket, Urlaubs- oder Weihnachtsgeld. Die nächste große Last-Minute-Lehrstellenbörse steigt morgen in Eberswalde. Mette Marits Sohn ist verurteilt zu 4 Jahren Haft wegen Vergewaltigung und häuslicher Gewalt. Der Sohn von Norwegens Kronprinzessin wurde in Oslo schuldig gesprochen. Marius Borg-Høiby muss 4 Frauen zudem eine Entschädigung zahlen. Königshaus und Familie sagen, dass sie nichts sagen.
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6: Viele Brandenburger Theater erhöhen ihre Eintrittspreise wegen steigender Kosten. Betroffen sind das Potsdamer Hans-Otto-Theater, das Cottbusser Staatstheater und das Frankfurter Kleistforum. Einzige Ausnahme, die neue Bühne Senftenberg. Die Angst vor dem Wegbleiben der Besucher ist zu groß. Christiane Karney, Landeshauptstadtstudio Potsdam.
7: Das Feuerdrama in Friesack mit 3 Toten wurde von einem technischen Defekt ausgelöst. So die vorläufige Einschätzung der Brandgutachter. Bei den Opfern soll es sich um die Bewohnerfamilie handeln. Alle im Erwachsenenalter. Romy Ortwald, BB Radio, Havelland.
8: Rheinsberg hat direkt den nächsten Ärger. Denn der Landkreis verlangt, dass die Stadt einen großen Abfallberg auf eigenem Grundstück beseitigt. Verursacher ist laut Kreis die Firma hinter der abgebrannten Bootshalle. Doch weil sie insolvent ist, soll nun Rheinsberg zahlen, notfalls per Zwang. Patricia Woschny, BB Radio, Ostprignitz-Ruppin.
5: Raketenstart in Houston für unsere Nationalelf. Deutschland feiert den 7:1 Kantersieg über Curaçao. Ein Quotenhit für die ARD. Mehr als 23 Millionen Menschen haben mitgefiebert. Ab Mittwoch dann geht der Fokus auf die Elfenbeinküste, unseren nächsten Gruppengegner am Samstag. 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
1: Mit Clara Himmel, guten Abend. Kein Schienenersatzverkehr mehr, keine Umleitungen. Zehntausende Pendler atmen auf. Die Züge rollen wieder zwischen Berlin und Hamburg. Die Generalsanierung ist mit 6 Wochen Verspätung endlich abgeschlossen. Seit August war die wichtigste Bahnverbindung Deutschlands dicht. Jetzt in der Anlaufphase kann es aber noch zu Verzögerungen kommen, im Fern- und auch im Regionalverkehr, sagt die Bahn. Der Ölpreis fällt, der DAX hebt ab. Der Iran und die USA haben einen Deal, einen Friedensdeal. Demnach wollen beide Länder die Kämpfe ab sofort einstellen und das am Freitag in der Schweiz auch offiziell besiegeln. Dann soll auch die Straße von Hormuz wieder öffnen. Die Weltwirtschaft atmet auf und auch die Spritpreise sollen an unseren Tankstellen endlich wieder sinken. Nicht ohne Ausbildung in die Ferien. So das Motto ab heute in Brandenburg, Berlin. In unseren Betrieben sind aktuell noch viele Lehrstellen frei. In der Hauptstadt gut 6.500, in der Mark 6.000. Querbeet in allen Branchen. Zum Azubi-Gehalt kommen oft noch flexible Arbeitszeiten dazu oder Benefits wie Jobticket, Urlaubs- oder Weihnachtsgeld. Die nächste große Last-Minute-Lehrstellenbörse steigt morgen in Eberswalde. Mette Marits Sohn ist verurteilt zu 4 Jahren Haft wegen Vergewaltigung und häuslicher Gewalt. Der Sohn von Norwegens Kronprinzessin wurde in Oslo schuldig gesprochen. Marius Borg-Høiby muss 4 Frauen zudem eine Entschädigung zahlen. Königshaus und Familie sagen, dass sie nichts sagen.
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2: Viele Brandenburger Theater erhöhen ihre Eintrittspreise wegen steigender Kosten. Betroffen sind das Potsdamer Hans-Otto-Theater, das Cottbusser Staatstheater und das Frankfurter Kleistforum. Einzige Ausnahme, die neue Bühne Senftenberg. Die Angst vor dem Wegbleiben der Besucher ist zu groß. Christiane Karney, Landeshauptstadtstudio Potsdam.
3: Das Feuerdrama in Friesack mit 3 Toten wurde von einem technischen Defekt ausgelöst. So die vorläufige Einschätzung der Brandgutachter. Bei den Opfern soll es sich um die Bewohnerfamilie handeln. Alle im Erwachsenenalter. Romy Ortwald, BB Radio, Havelland.
4: Rheinsberg hat direkt den nächsten Ärger. Denn der Landkreis verlangt, dass die Stadt einen großen Abfallberg auf eigenem Grundstück beseitigt. Verursacher ist laut Kreis die Firma hinter der abgebrannten Bootshalle. Doch weil sie insolvent ist, soll nun Rheinsberg zahlen, notfalls per Zwang. Patricia Woschny, BB Radio Ostprignitz-Ruppin.
1: Raketenstart in Houston für unsere Nationalelf. Deutschland feiert den 7:1 Kantersieg über Curaçao. Ein Quotenhit für die ARD. Mehr als 23 Millionen Menschen haben mitgefiebert. Ab Mittwoch dann geht der Fokus auf die Elfenbeinküste, unseren nächsten Gruppengegner am Samstag. 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
2: Mit Clara Himmel. Guten Morgen. Kein Schienenersatzverkehr mehr, keine Umleitungen. Zehntausende Pendler atmen auf. Die Züge rollen wieder zwischen Berlin und Hamburg. Die Generalsanierung ist mit 6 Wochen Verspätung endlich abgeschlossen. Seit August war die wichtigste Bahnverbindung Deutschlands dicht. Jetzt in der Anlaufphase kann es aber noch zu Verzögerungen kommen, im Fern- und auch im Regionalverkehr, sagt die Bahn. Der Ölpreis fällt, der DAX hebt ab. Der Iran und die USA haben einen Deal, einen Friedensdeal. Demnach wollen beide Länder die Kämpfe ab sofort einstellen und das am Freitag in der Schweiz auch offiziell besiegeln. Dann soll auch die Straße von Hormuz wieder öffnen. Die Weltwirtschaft atmet auf und auch die Spritpreise sollen an unseren Tankstellen endlich wieder sinken. Nicht ohne Ausbildung in die Ferien. So das Motto ab heute in Brandenburg, Berlin. In unseren Betrieben sind aktuell noch viele Lehrstellen frei. In der Hauptstadt gut 6.500, in der Mark 6.000. Querbeet in allen Branchen. Zum Azubi-Gehalt kommen oft noch flexible Arbeitszeiten dazu oder Benefits wie Jobticket, Urlaubs- oder Weihnachtsgeld. Die nächste große Last-Minute-Lehrstellenbörse steigt in Eberswalde. Mette Marits Sohn ist verurteilt zu 4 Jahren Haft wegen Vergewaltigung und häuslicher Gewalt. Der Sohn von Norwegens Kronprinzessin wurde in Oslo schuldig gesprochen. Marius Borg-Høiby muss 4 Frauen zudem eine Entschädigung zahlen. Königshaus und Familie sagen, dass sie nichts sagen.
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3: Wer beim Tierschutzwettbewerb in Brandenburg noch mitmachen will, bekommt mehr Zeit. Die Bewerbungsfrist für Jugendbewegt Tierwohl ist bis zum 30. Juni verlängert worden. Gesucht werden Projekte von Kindern und Jugendlichen zum Schutz von Tieren. Patricia Woschny, BB Radio Prignitz.
4: Im Cottbuser Schutzgeldprozess gibt's neue Hinweise auf ein größeres kriminelles Netzwerk. Nach neuen Erkenntnissen wurden nicht nur Gastwirte, sondern auch weitere Unternehmer in Cottbus und Umgebung unter Druck gesetzt. Das Landgericht verhandelt weiter, die Ermittlungen laufen. Romy Ortwald, Lokalstudio Niederlausitz in Cottbus.
5: 25.000 Euro für den entscheidenden Hinweis in Rheinsberg. Nach dem Großbrand einer Bootshalle mit Millionenschaden setzt die Versicherung jetzt eine Belohnung aus. Die Polizei geht von Brandstiftung aus. Die Täter sind bis heute nicht gefunden. Agnes Schilling, BB Radio Ostprignitz-Ruppin.
2: Raketenstart in Houston für unsere Nationalelf. Deutschland feiert den 7:1 Kantersieg über Curaçao. Ein Quotenhit für die ARD. Mehr als 23 Millionen Menschen haben mitgefiebert. Ab Mittwoch dann geht der Fokus auf die Elfenbeinküste, unseren nächsten Gruppengegner am Samstag. 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
6: So, wir machen einen kleinen Ausflug auf Wolke 4. Philipp Dittberner ist bei mir. Ich freue mich sehr, dass du da bist.
7: Ja, danke für die Einladung.
6: Philipp Dittberner ist ja einer der bekanntesten deutschen Songpoeten und Musiker und ich habe einen schönen Satz für dich vorbereitet. Der BB Radio Mitternachtstalk. Jede Nacht ab 0 Uhr. Heute mit Philipp Dittberner. Angefangen hat's mit Wolke 4. Man könnte sagen, Musik, das ist dein Leben. Du schreibst deine Songs in Berlin, in deiner kleinen Welt. Also man könnte sagen, so kann's weitergehen.
7: Ja. Sehr schön, ja. Ja, das sind alles...
6: Was ist dir aufgefallen?
7: Ja, was mir aufgefallen. Das ist natürlich alles mit Songtiteln bestückt, die ich veröffentlicht habe.
6: Das ist mal ein Satz, oder?
7: Das ist ein guter Satz,
6: das ja. Das ist ein guter Satz. So, mein Lieber, du bist 1990 geboren.
7: Ja.
6: Aber es ist nirgendwo überliefert, an welchem Tag du Geburtstag hast. Und man mutmaßt so ein bisschen, dass er vielleicht nicht so viele Geburtstagsglückwünsche haben möchte. Oder vielleicht ist es auch so ein komischer Tag, wo man normalerweise nicht Geburtstag hat. Vielleicht der 29. Februar oder sowas.
7: Ja, nee, der ist zum Glück nicht. Nee, das weiß ich allerdings auch nicht. Also die Leute finden über das Internet ganz viel über mich raus, wo ich dann auch immer wieder verwundert bin, woher wissen die das? Hm. Aber das ist irgendwie so ein bleibendes Geheimnis geblieben. Ja. Und wann hat der Junge Geburtstag? Aber ich kann es ja jetzt einfach mal verraten. Ich habe am 23. 1. Geburtstag.
6: Na, dann haben wir das schon mal geklärt. Also Schütze und Wassermann im Studio heute. Philipp Dittberner ist da. 2002, mit 12 Jahren, hast du von deiner Oma eine Gitarre geschenkt bekommen zu Weihnachten.
7: Genau, damit ging es quasi los. Ich hatte damals eigentlich immer eher Sport gemacht und war so Richtung Tennis und so, das war so mein Ding. Wurde dann sogar auch gefördert, war so im Verband Berlin, Ranglistenspiele und so. War richtig gut, hatte da eine Schulterverletzung und dann kam ich in die Pubertät und dann stand irgendwann die Gitarre da rum, die Oma mir mal geschenkt hat, leicht verstaubt. Und dann habe ich mich daran gesetzt und da ich sowieso dann so Gitarrenmusik gehört habe, wollte ich das nachspielen. Damit ging es dann eigentlich los.
6: Und dir hat nie jemand gezeigt, wie es richtig geht? Du bist Autodidakt.
7: Genau, ich habe mir das dann selber beigebracht.
6: Und mittlerweile hast du Unterricht genommen oder nicht?
7: Nö, dann hat man auch irgendwie so einen eigenen Style, wie man dann spielt. Hä? Dann kommt irgendjemand, der das gelernt hat und denkt so, Alter, was machst du denn da? Aber dann hat man irgendwie, man hört es auch. Die Leute, wenn du viele Gitarristen hörst, so, man hat so seinen eigenen Style, wie man spielt.
6: So ein unorthodoxer Stil sozusagen.
7: Genau.
6: Ja? Ein Spielstyle.
7: Genau.
6: Das ist ein cooles Wort, aber schwer auszusprechen.
7: Ja.
6: Wenn man dich so hört, dann würde man denken, naja, der Mann, der macht immer so ganz sanfte Musik. Du kommst aus dem Metal? Warst früher mal in einer Metalband gespielt?
7: Ja, ich habe früher mal in einer Metalband gespielt, ja. Ich habe richtig harte Riffs gespielt und hatte lange Haare. War auch auf dem Wacken, ob mehr. Also nicht mit meiner Band, sondern privat als Gast.
6: Das heißt, du schreibst so schöne deutsch-Poeten-Songs und selbst hörst du in deiner Freizeit richtig harten Rock oder was?
7: Das war früher so, das muss ich sagen. Das war eine Zeit, da war ich 15, 16, 17. So, da habe ich dann auch in so Metal-Bands gespielt und aber irgendwann gemerkt, ey, ich mache diese Musik noch, aber ich höre sie eigentlich gar nicht mehr selber. Und habe dann auch nebenbei deutsche Songs mit der Akustikgitarre geschrieben und am Freitagabend halt mit meiner Metal-Keule auf der Bühne halt irgendwie Headbanging betrieben. Und irgendwann hat sich das dann aber auch rauskristallisiert, dass das ein bisschen weniger geworden ist. Ich hatte das Gefühl, ich kann mich dahingehend nicht so ausdrücken. Ja, ich hatte immer das Bedürfnis, mit Sprache, mit deutscher Sprache was zu sagen.
6: Ja, wer sich Wolke 4 schon mal angehört hat, der merkt, dass da jede Menge Substanz drin steckt.
7: Ja, also ich bin auch nach wie vor ein bisschen überwältigt, also auch nach Jahren, als das dann rauskam, was das für eine Resonanz eigentlich hatte, dieses Lied, diese eine Idee.
6: Hat was gebracht unterm Strich.
7: Ja, auf jeden Fall.
6: Ich glaube, dass du auch ein guter Mediziner geworden wärst. Ja, du wolltest ja ursprünglich Arzt werden oder Medizin studieren und auf dem Weg zum Studium hast du eine Zwischenstation als Physiotherapeut eingeworfen?
7: Genau, ich habe mein Staatsexamen der Physiotherapie gemacht, ja.
6: Das heißt also, wenn deine Bandkollegen mal ein bisschen verspannt sind, kannst du auch mal eingreifen oder was, ja?
7: Ja, das wurde häufig probiert. Ich versuche mich dann immer damit rauszureden, dass ich ja lange aus der Praxis raus bin und natürlich niemandem wehtun will. Ja. Am Ende geht es dem dann noch schlechter beim Auftritt als vorher. Aber das war eine coole Zeit. Ich will das gar nicht missen, es irgendwie gemacht zu haben. Und ich denke gerne daran zurück. Man arbeitet ja 4 Jahre lang dann auch irgendwie im Krankenhaus. Ich habe dann also 3 Jahre Ausbildung, danach habe ich 1 Jahr gearbeitet in der Praxis, also 3 Jahre Krankenhaus, 1 Jahr in der Praxis. Und da nimmt man viele Geschichten mit, lernt viele Menschen kennen, denen es nicht so gut geht oder denen es gut geht oder sieht, dass man durch seine Arbeit auch was macht, dass es den Menschen wieder gut geht. Da hätte ich auf jeden Fall was Blöderes machen können.
6: Das stimmt. Außerdem streichelst du ja zum einen die Seele mit deinen Texten und mit deinen Liedern und zum anderen kannst du auch was Körperliches, indem du mal kurz Hand anlegst. Ne? Also
7: ja,
6: das ist eine gute Mischung.
7: Vielleicht ist das dann irgendwie ein neues Konzept, ne? Eine neue Geschäftsidee, dass ich dann gleichzeitig singe und Physiotherapeut bin. Ja, mal schauen.
6: Deine ersten Songs hast du damals auf Soundcloud veröffentlicht. Das heißt, ein Musikverlag oder sowas gab es am Anfang noch nicht. Jetzt bist du ja bei Grönland Records, aber genau. Da reden wir gleich drüber. Und du hast damals angefangen, die ersten Songs mal ins Internet zu stellen.
7: Ja, also so beginnt man ja. Also ich meine, das ist ja nicht leichter geworden, durch das Internet, sage ich jetzt mal, Musik irgendwie an den Mann zu bringen. Aber es ist weitaus leichter, sie allen zu zeigen. Also jeder bringt ja irgendwie, jeder kann ja Musik hochladen. Mhm. Ne? Aber nicht jeder wird entdeckt, weißt du? Das ist so das Ding. Wir haben überlegt, was machen wir damals? Soundcloud hatte so ein kleines Hoch, war so die Sache, wo viele Künstler irgendwie Sachen veröffentlicht haben, die man dann hören konnte, aber dachte so, ey, die sind cool, aber die sind noch nicht irgendwie bei einem Label. Und dann haben wir das einfach mal gemacht und hatten das große Glück, dass uns ein französischer Channel hochgeladen hat bei YouTube mit mehreren 100.000 Followern und dann war das auf einmal ein Song, der bei denen ganz, ganz oben in der Hörerliste drin war. Mhm. Also eigentlich verrückt, dass ein anderes Land quasi aufzeigt, dass dieser Song funktionieren kann. Die haben ja nicht so wirklich geahnt, was Wolke 4 eigentlich bedeutet.
6: Mhm. Der lief dort auch auf Deutsch, ja? Oder hast du davon eine englische Version gemacht?
7: Nee, der lief da auf Deutsch.
6: Guck mal einer an, wie das manchmal so geht, ne? Ja. Und dann gab es zwischendurch eine Station über die Deutsche Oper Berlin und einen Chor. Da hast du dir das Songwriting aufgedrückt?
7: Genau, ich hatte damals das große Glück, bei so einem Tusch-Projekt mitzuwirken und da haben die immer gesehen, dass ich Gitarre spiele, singe und auch irgendwie versuche, ein bisschen Songs zu schreiben. Und es war ganz klar, so nach dem dritten Mal, als wir da irgendwie zusammen gearbeitet haben, kam meine Lehrerin auf mich zu und meinte so, Philipp, wir wollen, dass du ein Lied schreibst für dieses ganze Projekt, für dieses Theaterstück. Und ich so, okay, Gott, ja, ich habe immer so lustige Lieder geschrieben, irgendwie so über, weiß nicht, Lehrerparodien und sonst was. Nee, wir wollen ein ernstes Lied haben. Wir wollen ein ernstes Lied über die und die Situation. Und dann habe ich ein Lied geschrieben, wo ich dann gemerkt habe, okay, krass, also das war ein Anstoß für mich, zu sagen, es macht mir Spaß, ernste Texte zu verpacken in einer deutschen Songwriter-Form. Und dann bin ich da so reingerutscht und dann habe ich ein Lied nach dem nächsten geschrieben und hatte sehr viel Output. Und da bin ich dann reingekommen. Nicht der erste Song, den du schreibst, der wird nie wahnsinnig gut sein, ja. Aber das ist dann so ein Prozess, den man erlebt und dann merkt man, dass man auf einmal besser wird.
6: Und dann gab es ja für 2014 eine riesige Auszeichnung. Das war der Berliner Pilsener Music Award. Und kurz darauf gab es dann auch schon die VÖ von deiner, also die Veröffentlichung von deiner ersten Single.
7: Genau, ja. Also das war auch absurd, weil da hingen ganz viele Plakate aus, weil es so ein Newcomer-Wettbewerb und ich wusste, dass der häufiger hier in der Stadt stattfindet und dann haben meine Freunde mich dazu gedrängt. Ich weiß noch, ich glaube, da waren wir irgendwie, saßen wir bei mir mit einem Bierchen und so und die meinten so, komm, wir melden dich jetzt da an. Ich so, nee, das ist voll bescheuert, also es wird sowieso nicht funktionieren und dann meldet sich da keiner oder ich muss dann da irgendwie hin und die denken dann so, was will der Hansel hier mit seiner Akustikgitarre so, das wird nicht klappen. Ja, und irgendwann war ich dann, also ich habe es nicht gleich ins Finale geschafft, ich musste nochmal irgendwie die Zwischenstufe ins Halbfinale machen und habe dann voll bescheuert, also es wird sowieso nicht funktionieren und dann meldet sich da keiner oder ich muss dann da irgendwie hin und die denken dann so, was will der Hansel hier mit seiner Akustikgitarre so, das wird nicht klappen. Ja, und irgendwann war ich dann, also ich habe es nicht gleich ins Finale geschafft, ich musste nochmal

0: vorher nie gesehen?
1: Ja, also das war tatsächlich so, dass er eine Version gemacht hat von einem Song von mir, hat angefragt, ob er das machen kann und ich meinte so, hey, ja klar, mach, probier aus. Und ich fand den Sound super, wusste aber, dass das mit dem Song nicht klappt und meinte, ey, wir machen Songwriting nur für diesen Sound, also mit diesem elektrischen Gedanken dahinter. Mhm. Und dann haben wir halt irgendwie am Ende von Berlin oder in Wolke 4 geschrieben. Und er war damals in Hannover, ich war damals in Berlin, ich war in meiner Physiotherapiezeit irgendwie tätig. Er war, glaube ich, kurz davor, informatikmäßig seine Ausbildung zu beenden. Wir hatten beide einen Job, abends haben wir uns dann zusammengesessen und geskypt, kurz geschlafen und wieder zur Arbeit.
0: Das ist krass, oder? Viele haben sich gefragt, Marv, was bedeutet das? Marv steht für Marvin Webb, ne? Das ist der Produzent aus Niedersachsen. Mittlerweile wohnt er immer noch in Niedersachsen oder ist er mittlerweile schon umgezogen und wohnt jetzt in deiner Nachbarschaft, damit ihr schneller zusammen produzieren könnt?
1: Er ist mittlerweile ist er Berliner und wohnt am Tiergarten.
0: Also ihr habt nicht mehr solche langen Wege und ihr seid schon regelmäßig auch zwischendurch über den Weg gelaufen.
1: Ja, na klar, ist mittlerweile ein guter Freund von mir.
0: Was ich übrigens ganz toll finde, ist, dass du deiner Familie regelmäßig deine neuen Songs schickst und sie anschließend, wenn sie die gehört haben, ihre Meinung dazu sagen dürfen.
1: Ja, also ich glaube, mein Vater ist mein größter Kritiker auf jeden Fall. Aber dafür bin ich auch dankbar.
0: Ist dein Vater auch musikalisch irgendwie so ein bisschen veranlagt? Ist er auch Musiker oder hat er ein besonderes Gehör?
1: Mein Vater ist Synchronsprecher, eigentlich Schauspieler. Und wenn man da ein Wort nicht richtig versteht, heieiei.
0: Mein Sohn, da müssen wir nochmal drüber reden. 2015 ging die Karriere von Philipp Dittberner los. Jetzt haben wir 2019. Du hast schon zwei Touren gespielt in der Zeit. Und du hast ja schon ordentlich was abgeliefert, so an Radiohits und ähnlichen Sachen. Und wenn man die Verkaufszahlen sich so anguckt, dann kannst du doch zu Recht stolz sein. Das ist schon ein ganz schönes Pensum in den 4 Jahren.
1: Ja, ich muss auch ehrlich sagen, diese Zeit, das vergeht dann so schnell. Man macht irgendwie Musik und ich glaube, das ist aber immer so, wenn man glücklich ist und zufrieden und mit dem zufrieden ist, was man macht und was man liebt, dann vergeht die Zeit halt einfach schnell.
0: Ja, du ruhst auch so ein bisschen in dir. Ja? Man merkt so die Entspanntheit, die man auch aus deinen Songs raushört, die merkt man auch, wenn du hier im Studio sitzt. Also bist du entspannt.
1: Und gut drauf. Jetzt bin ich entspannt. Ich kann auch anders. Ja? Kannst du die Leute fragen, mit denen ich zusammenarbeite.
0: Ja. Nö, das machen wir dann mal nicht. Ich wollte nochmal zurückkommen auf Grönland Records. Du bist also in der Plattenfirma von Herbert Grönemeyer gelandet, wo auch viele Songpoeten unterwegs sind, zum Beispiel Philipp Purcell ist da, ne? Und Grönland Records nimmt ja auch nicht jeden. Wie seid ihr aufeinander aufmerksam geworden? Hat Herbert Grönemeyer dich damals entdeckt und hat gesagt, den möchte ich gerne unter meinem Labelvertrag nehmen oder wie ist das?
1: Also es kam so irgendwie der Kontakt so über Umwege zustande, dass ich ich hatte auch Lust, denen das auch nochmal zu zeigen. Also weil ich hatte natürlich zu dem Zeitpunkt, wo wir das veröffentlicht haben und im Internet liefen und sogar auch Radios uns gespielt haben, ohne dass wir ein Label hatten, kamen natürlich andere Leute auf mich zu und meinten so, hey, wir würden ganz gerne euch unter Vertrag nehmen, was wollt ihr euch vorstellen oder was könnt ihr euch vorstellen und hier und da und wir wissen ja, dass die euch auch wollen und da und dann geht's auf einmal so um Zahlen und gar nicht mehr so um Musik und ich war immer so jemand, der, habe mich dafür nie so interessiert, diese Industrie dahinter und die Leute, die dann auf einmal deine besten Freunde sind. Und es kam aber dazu, dass Grönland mich nochmal eingeladen hat auch. Also das auch mit Herbert. Und dann bin ich, dann hieß es, komm doch mal vorbei zu mir ins Studio, bring deine Gitarre mit. Und dann habe ich, glaube ich, ganz schnell gemerkt, wo ich hingehöre und was ich machen will. Dann haben wir ein bisschen Musik gemacht und da war mir eigentlich klar, als ich den Handschlag gegeben habe, dass ich dahin will.
0: Du hast vor Herbert Grönemeyer gesungen, also hast ihm was vorgesungen, ja?
1: Genau, ja.
0: Das ist ja krass, oder? Wenn der große Meister da sitzt, wie fühlt sich das an?
1: Ja, ich hatte sogar damals, ich weiß gar nicht, ob ich das jemals erzählt hatte, ich hatte eine Woche zuvor, bin ich wahnsinnig hingefallen. Ich bin ganz blöd, ich habe Fußball gespielt, bin über den Fußball rüber und bin dann voll aufs Handgelenk geknallt und war dann sogar beim Arzt und es war irgendwie ein bisschen Flüssigkeit im Handgelenk und so und ich dachte so, Gott, ich habe nächste Woche den Termin bei Herbert Grönemeyer, ich muss da Gitarre spielen, habe versucht Gitarre zu spielen, es hat furchtbar wehgetan, es war ganz schlimm. Das heißt, ich konnte eigentlich auch nicht richtig üben und dann war ich am Potsdamer Platz um die Ecke von seinem Studio und hatte immer noch diesen Verband an. Dann dachte ich so, Mensch, du kannst doch da jetzt nicht reinrennen, wie so eine Wurst mit so einem Verband. Und dann sagen sie, ja, eigentlich habe ich ja hier so ein bisschen Schmerzen und normalerweise kann ich ja besser und so. Ich habe mir dann irgendwie 3 Schmerztabletten reingefahren, einen Verband abgerissen und bin dann hoch. Und dann habe ich es irgendwie gemacht. Aber mit dem Adrenalin hat es dann auch gar nicht wehgetan.
0: Kennt Herbert Grönemeyer diese Geschichte?
1: Nein.
0: Herbert, wenn du jetzt zuhörst, was der Philipp Dittberner damals auf sich genommen hat, um bei dir eine Karriere zu starten. Ja, unter Schmerzen hat er den Song. Was hast du damals gesungen?
1: Ich habe In deiner kleinen Welt gespielt. Und ich glaube, noch so eine Ballade, 2.33 Uhr von meinem ersten Platte. Ja.
0: Es gab also damals schon diverse Singles und Songs, die erst nach Erscheinen bekannt geworden sind. Also nachdem Wolke 4 raus war, hast du dann die anderen Sachen veröffentlicht im Nachhinein erst.
1: Genau.
0: Die waren schon fertig in der Schublade.
1: Genau, das glaube ich auch so ein bisschen, was dann auch überzeugt hat, dass das Gesamtkonzept eigentlich schon da war, weil so ein Song wie Das ist dein Leben,

0: Leben oder in deiner kleinen Welt oder Wolke 4, die waren halt alle schon da.
1: Wie viele Songs hast du denn noch in der Schublade zu liegen, die du demnächst mal rauszaubern wirst?
0: Man sammelt einiges an.
1: Also da gibt es eine ganze Menge noch, ja?
0: Ja, da gibt es auf jeden Fall.
1: Wir können gespannt sein. So, wer sich informieren möchte über dich, du hast auch eine sehr schöne Internetseite.
0: Ja, also wer sich informieren will über mich, findet man mich. Heutzutage ist ja wo ist man aktueller als auf Instagram? Ne? Da findet man mich eigentlich am besten mit dem, was ich so täglich mache. Bei Facebook findet man mich und halt, glaube ich, generell habe ich auch eine Internetseite, so philippdittberner.de.
1: Das stimmt. Ja? Da war ich vorher noch drauf und habe geguckt, ob es was Neues gibt bei dir. Aber alles, was neu war und alles, was noch keiner wusste, hast du ja heute gerade verraten im Radio Mitternachtstalk. Deshalb kann ich nur sagen, also viel Erfolg für Song und Album und für alles, was noch kommt. Und hoffentlich dann bald wieder mit tollen Geschichten und ohne Verletzungen bei uns.
0: Ja, auf jeden Fall.
1: Im BB Radio Mitternachtstalk. Also mir hat es viel Spaß gemacht.
0: Es war sehr schön. Dankeschön.
1: Mach's gut, bis zum nächsten Mal.
0: Ciao.
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1: Bei mir im BB-Radio Mitternachtstalk ist ein Mann, auf den ich lange warten musste, weil er einen vollen Terminkalender hat. Er heißt Martin Schneider. Herzlich willkommen bei uns.
3: Ja, hallöchen.
1: Schön, dass du da bist. Du bist ja weltweit bekannt dafür, dass du ein bestimmtes Wort auf eine ganz bestimmte Art und Weise aussprichst. Und jeder, der dieses Wort hört, weiß sofort, das ist Martin Schneider.
3: Da kann ich mir jetzt eigentlich gar nichts denke, was das wäre. Also ich habe verschiedene Wörter drauf, gell?
1: Ja. Echt, ja?
3: Ja, also ich habe ein recht großes Vokabular an Wörtern. Ja, ich habe ja angefangen zu sprechen, da war ich, sagen wir mal, so kurz vor meinem zweiten Geburtstag, gell? Da hat es angefangen im Spreche und da kam dann immer mehr dazu, gell? Also am Anfang natürlich eher noch ein kleinerer Wortschatz, so Mama, Baba, Ada, Ada. Und dann kam auch immer mehr so, sagen wir mal, die anspruchsvollere Grammatik. Mhm. Gell? Bin ja dann eingeschult worden, ne? Also mit 6. Und habe dann auch die Buchstabe richtig gelernt. Gell? Und wie man die zusammensetzt, den ganzen Kram. Ja.
1: Nicht übel.
3: Ja, so,
1: und Hammer, dann, gell? Aber als du dann, sagen wir mal, wahrscheinlich im Teenie-Alter warst, da kam dann dieses Wort in deinen Wortschatz. Und mit diesem Wort bist du, also ich sage mal, weltberühmt geworden.
3: Im Teenageralter?
1: Vielleicht auch ein bisschen später. Ich weiß ja nicht, du kommst ja aus dem Hessischen. Wenn man da sich ein bisschen später erst an bestimmte Dinge rangewagt hat, dann vielleicht auch ein bisschen später erst.
3: Also als Teenager habe ich natürlich auch schon einen recht großen Wortschatz gehabt, ja. Also es kommt halt immer auf die Gelegenheit drauf an. Gell?
1: Also das Wort, um das ich dich eigentlich bitten würde, ist das Wort, auf das alle Leute immer warten, wenn sie Martin Schneider hören.
3: Ah.
1: Es beginnt mit A.
3: Mit A.
1: Ja.
3: Also, ja, jetzt habe ich so langsam eine Vermutung, worauf deine Frage hinausläuft, gell? Beziehungsweise welches Wort du meinen könntest, was wahrscheinlich dann auch mal auf meinem Grabstein steht.
1: Was hoffentlich noch mindestens 150 Jahre dauern wird.
3: Ja. Die Medizin macht ja Fortschritte und ich werde ja eigentlich auch nicht älter.
1: Nee, überhaupt nicht. Ja. Du hast dich in den letzten Jahren noch gar nicht verändert.
3: Kommt immer darauf an, wie ich mich rasiere.
1: Dieses Wort, um das ich dich jetzt schon seit 2 Minuten bitte, würdest du uns das vielleicht ganz kurz mal auf deine unverwechselbare Art und Weise präsentieren?
3: Ja, es ist jetzt ein bisschen komisch, also von der Situation her, weil wir sind ja jetzt hier, sagen wir mal, unter uns. Du bist sehr nett und sympathisch, aber ich sage das Wort ja eigentlich nur Frauen. Und da sah ich es auf eine ganz bestimmte Weise, also eher im Flüsterton ins Ohr, ja. Jetzt muss ich halt so tun, als wärst du, fällt mir schwer jetzt, oder muss mir vielleicht ein paar Hörerinnen vorstellen.
1: Genau, ja? Hören haben wir also tolle.
3: Hörerinnen gibt's ja.
1: Gibt eine Menge, ja.
3: Gerade im Moment hören uns doch
1: viele.
3: Sehr, sehr viele, Tausende, Millionen, also jedenfalls mindestens eine Handvoll zu. Ja.
1: Und die Hälfte davon sind Frauen.
3: Ja, ich spreche ja von Hörerinnen. Mhm. Ja. Bei uns sagt man zu Frauen Zuckerschnäckchen.
1: Ah, ja. Verstehe.
3: Ja, so schnuggelige Zuckerschnäckchen. Mhm.
1: Ja. Gut, also vielleicht kannst du dir eine von den schönen Frauen vor dem Radio raussuchen und dieses wunderbare Wort.
3: Okay. Dann Dann tue ich mal so, ja, als wäre jetzt, es sitzt jetzt vor mir hier so ein schnuggeliges, schneggeliges Zuckerschneckchen und ich spreche ihr in ihr rechtes Ohr, okay. Ja, direkt in die Muschel, in die Ohrmuschel, ja. Okay, ich mach mal die Augen zu, dass du mich jetzt nicht ablenkst. Gell? Das ist ja immer, man muss schon sich sehr darauf konzentrieren. Es hat sehr viel mit Hingabe zu tun.
1: Ich verstehe.
3: Ja? Okay, also ich gehe jetzt an ihr Öhrchen ran. Ja, sie ist natürlich vorgewarnt. Ja, es ist jetzt nicht kein Überfall. Ja? Und dann, ja, jetzt, okay. Ich Beige.
1: Aber du zelebrierst es auch.
3: Nicht zu früh. Ja, das muss noch nachschwingen. Ja, das muss schön aushauen.
1: Dann mach ruhig nochmal.
3: Ja. Es war, jetzt ist es das, das muss so die Magie des ersten Mals haben. Aber ich denke, es ist angekommen.
1: Definitiv ist es angekommen. Da gibt es ja auch eine schöne Geschichte, wie du zum ersten Mal dieses Wort überhaupt gebraucht hast. Ne? Es war an einem, du hast auch dort eine Frau getroffen, wenn mich nicht alles täuscht, und es war in einem Foyer, es gab einen Automaten.
3: Ja, also du spielst da auf eine Geschichte drauf an, ja, die ich tatsächlich erlebt habe, ja. Und muss ich mich aber jetzt nochmal schwer zurückerinnern, das liegt ja schon lang zurück, ja. Und ja, die Frau wollte sich eine Zigarette anzünden. Ja, da ist man natürlich als Mann schnell dabei, nicht? Wenn man ihr sozusagen die Feuerchance anbietet, gell? Oder die Feuerchance hat. Hm. Ja? Aber da ich selber ja nicht rauche, habe ich kein Feuerzeug gehabt. Hm. Und zufälligerweise hatte mir Tag vorher jemand einen Aschenbecher geschenkt. Irgend so ein Werbegeschenk, gell? Und den hatte ich noch in der Tasche. Gell? Hm. Und dann habe ich dann gesagt, was ich für sie hätte anstatt eines Feuerzeugs.
1: Und Reaktion der Frau?
3: Ja, also es war schon so, dass ich gedacht habe, das könnte man mal beibehalten.
1: Du hast ja sowieso eine starke Wirkung auf das weibliche Geschlecht.
3: Naja, das will ich nicht beurteilen. Da musst du dann die Frauen fragen.
1: Aber viele Frauen in deinem Publikum, also ich sag mal, wenn man sich das so anschaut, du hast ja mehr Frauen im Publikum als Männer.
3: Ja, könnte sein, ja. Muss ja auch einen Grund haben, dass ich den Beruf mache.
1: Und du machst den ja schon ein paar Jahre und du machst den ja auch sehr, sehr erfolgreich mit vielen, vielen Programmen und mit verschiedenen Dingen. Fernsehen macht ja auch viel, viel Spaß, ne? Hast du ja hier sehr lange gemacht.
3: Ja, es ist halt ein Unterschied, also ob jetzt ein Film gedreht wird oder was im Fernsehen, fürs Fernsehen gedreht. Es gibt da auch unterschiedliche Sachen. Es gibt Live-Geschichten wie die Schillerstraße. Da spielt man praktisch vor einem Live-Publikum. Und das macht genauso viel Spaß wie auf der Bühne. Eigentlich noch mehr Spaß, weil du hast noch Mitspieler und Mitspielerinnen.
1: Mhm. Schillerstraße liegt ja also sehr wegen der Spontanität, die man da haben muss?
3: Ja, das habe ich immer total gern gemacht, weil man brauchte nichts vorzubereiten. Das war praktisch wie ein Spiel, gell? Wie ein Geburtstag, gell? Wo man ein Spiel macht. Nette Kollegen, die Annette, die Cordula, der Ralf. Und das hat sich also auch sehr, wir haben uns sehr eingegruft. War einfach Spaß.
1: Wie kriegt man so einen großen Kerl wie dich in so einen kleinen Zwerg? Weil du hast ja Sieben Zwerge auch mehrfach gespielt und auch sehr, sehr erfolgreich. Dafür gab es ja auch diverse Comedy-Preise. Wie schrumpft man dich?
3: Ja, wenn du die Filme gesehen hast, hast du ja wahrscheinlich gemerkt, dass wir jetzt gar nicht geschrumpft wurden. Wir waren in ganz normaler Größe zu sehen. Das Zwergsein war ja mehr praktisch unsere Ausrichtung gewesen.
1: Und wie fühlt sich das so an als Zwerg?
3: Gerade wenn man mit so Kollegen wie Otto Walkes zusammen spielt, ist es natürlich klasse. Also das war ein Geschenk, gell, mit dem man eigentlich gar nicht gerechnet hat, dass man plötzlich gefragt wird vom Meister selber, gell, ob man in so einem nächsten Kinofilm mitspielen will. Das war großartig. Man ist ja mit ihm groß geworden, gell. War ja auch ein Idol als Teenager.
1: Hat man als Comedian, selbst Idole, ja? Also und ist er einer von denen, die dazu zählen, ja?
3: Auf jeden Fall. Er hat mich in meiner Pubertät sehr beeinflusst. Da gab es ja auch nicht so viel, muss man sagen. Also es gab Otto, es gab Dieter Hallervorden, Loriot kam etwas später und ansonsten kannte ich eigentlich ja nur Stan und Olli.
1: Dick und Doof.
3: Genau, die haben mich eigentlich am meisten beeinflusst.
1: Und wann wusstest du, dass du Comedian werden möchtest?
3: Ich hatte schon immer als kleiner Bub schon den Wunsch, Clown oder Komiker zu werden. Aber da hat man natürlich noch keine klaren Vorstellungen von dem, was jetzt überhaupt ein Beruf ist. Gell? Aber angelegt ist das, glaube ich, bei mir schon sehr, sehr früh.
1: Wir waren ja eigentlich eine Zeit lang sogar Kollegen, weil du hast ja beim Radio angefangen zu laufen.
3: Ja, ich habe beim Radio angefangen. Ich komme ja aus Hessen, da gibt es den Hessischen Rundfunk und da habe ich Anfang der 80er Jahre habe ich ein Praktikum gemacht und habe erst einmal nur für die Redakteure Zeitungsartikel ausgesucht und sowas, war ich total langweilig und ich wollte schon wieder kündigen, ich wollte schon gehen und dann bin ich aber auf die Idee gekommen, selber was zu machen, bin dann mal auf die Straße und habe Umfragen gemacht, aber habe nur dumm Zeug die Leute gefragt und habe natürlich auch nur dumme Antworten gekriegt, aber das kam ganz gut an und ja, das war sozusagen der Startschuss für den Anfang sozusagen beim Radio, ja, als freier Mitarbeiter und Quatschmacher.
1: War das für dich damals ein harter Schlag zu akzeptieren oder akzeptieren zu müssen, dass das seriöse Fach bei dir nicht funktioniert und dass deine Stärken mehr im Comedy-Bereich liegen?
3: Nee, ich hatte nie Ambitionen, was Seriöses zu machen. Das Bierernste, das hat mir nie gelegen. Gell? Ich bin jetzt nicht nur drauf aus, nur Blödsinn zu machen. Das heißt, ich mache gern auch etwas, was auch eine gewisse Tiefe hat. Gell? Jetzt nicht nur total oberflächlich, aber was jetzt ganz trocken und bierernst zu machen, das ist jetzt nicht mein Fall.
1: Warst du eigentlich früher schon in der Schule auch einer von den lustigen Mitschülern, die anderen unterhalten haben?
3: Ja. Wobei das meine Lehrer eher anders bewertet haben. Gell? Also die haben jetzt das jetzt nicht als großes Talent gesehen, sondern eher als ein Defizit.
1: Warst du mehr so der Pausenclown oder auch der Unterrichtsclown?
3: Oh, beides. Ja. Ich hatte schon die Ausdauer für beides.
1: Über Martin Schneider privat weiß man gar nicht so viel. Was zum Beispiel hörst du dann für Musik, wenn du dir dein Radio einschaltest?
3: Ich höre gern was Grooviges, gell. Ich höre gern afrikanische Musik, brasilianisch, alles, wozu man schön in der Küche morgens tanzen kann, um wach zu werden.
1: Bevor du uns heute verlässt, musst du aber bitte noch ein einziges Mal am Ende nochmal für eine Hörerin, die du dir vor dem Radio vorstellst, nochmal dein wunderschönes Wort sagen, bevor wir dich in die Nacht entlassen können.
3: Wie wär's dann, ich biete mal eine Alternative an.
1: Ja.
3: Das ist jetzt, haben die Leute ja schon gehört, gell? Und das soll man jetzt nicht zu inflationär irgendwie gebrauchen, ja. Sonst nimmt die Wirkung ab.
1: Ah, okay, alles klar.
3: Ja? Das hat ja was mit Magie zu tun.
1: Ich verstehe.
3: Ja. Sehr schön finde ich zum Beispiel die Verbindung von Hessisch und Italienisch.
1: Das geht.
3: Ja, also zwei weiche Sprachen. Ja, zwei sehr praktisch meditative. Also das Italienische noch ein bisschen leidenschaftlicher. Ja, das Hessische sehr langsam weich. Ja. Und da könnte man jetzt zum Beispiel zum Schluss sagen: Arrivederci oder Ciao.
1: Das hast du sehr, sehr schön gemacht.
3: Ja, ich habe mir große Mühe gegeben jetzt.
1: Wir bedanken uns ganz herzlich, dass du heute da warst, heute im BB Radio Mitternachtstalk.
3: Gerne.
1: Wünschen dir für die Zukunft alles, alles Gute. Bleib so, wie du bist, so schön entspannt.
3: Ja, danke. Wie viel Uhr ist es eigentlich gerade?
1: Es ist nach Mitternacht.
3: Nach Mitternacht, ja.
1: So.
3: Okay, ja, dann haben die Hörer ja Verständnis dafür, dass ich jetzt schon so ein bisschen, ich will nicht sagen schläfrig, aber entspannt bin.
1: Ja. Bleib bitte so entspannt. Viel Erfolg bei uns heute. Comedian Martin Schneider im BB-Radio Mitternachtstalk.
3: Ja, schöne Grüße an alle Hörerinnen und Hörer. im Bereich Berlin-Brandenburg.
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1: Mir ist ein sehr interessanter junger Unternehmer, der vor einigen Jahren ins Business gestartet ist und der nebenbei sich um ein Ehrenamt kümmert. Und deshalb muss er bei uns in der Sendung mal auftauchen. Sein Name ist Paul Bachmeier. Paul, ich freue mich sehr, dass du da bist.
4: Ja, hallo. Vielen lieben Dank, dass ich hier sein darf. Ich freue mich.
1: Deine große Leidenschaft ist der SV Babelsberg 03, ne?
4: Absolut.
1: Aber nebenbei natürlich Top-Unternehmer und Arbeitgeber in der Region. Das heißt, es ist ein kleines Unternehmen, was gegründet wurde, aber wir werden deine Vita jetzt mal ein bisschen auskippen, weil ich finde die sehr, sehr interessant. Du hast schon ein paar Akzente und ein paar Fußstapfen hinterlassen, seitdem du auf der Welt bist, oder?
4: Na, dann schauen wir mal rein.
1: Wollen wir am Anfang anfangen, Paul?
4: Ja, gerne.
1: Geboren 1993 in Berlin-Marzahn.
4: In Marzahn.
1: Und du hattest schon als Kind eine Leidenschaft für den Fußball, glaube ich, ne?
4: Ja, absolut. Also ich kann mich oftmals, wenn andere erzählen, was sie im Fernsehen geguckt haben oder ähnliches, ich kann mich eigentlich nur an die Zeit erinnern, wo ich draußen auf dem Bolzplatz war. Ob das geschneit hat, ob das geregnet hat, das war eigentlich völlig egal. Ich war immer draußen.
1: Und wann bist du das erste Mal in den Verein eingetreten?
4: Ich glaube, ab dann, wann man konnte. Das war damals BSC Marzahn. Dann bin ich mit 5 Jahren, muss es gewesen sein. Also vorher gab es keine Möglichkeit. Ich stand immer an dem großen Zaun da von dem Sportplatz und irgendwann hat mein Vater mich da mit reingenommen und gesagt, komm, wir fragen mal, ob du schon mitmachen darfst. Ja. Ich glaube, meine Größe hat erstmal überzeugt. Ich war deutlich größer. Du warst
1: immer größer als die anderen, ne?
4: Deutlich.
1: Du bist immer noch größer als die anderen jetzt. Also, wie groß bist du jetzt?
4: 1,93.
1: Wie viel Kilo?
4: Ja, das sagen wir jetzt nicht.
1: Er ist quasi so eine Schrankwand auf dem Spielfeld, ne?
4: Ja, auf den Mannschaftsfotos war ich immer. Hinten und oben.
1: Du warst heute noch relativ erfolgreich als junger Fußballer, bis zu dem Zeitpunkt, wo jemand um die Ecke kam und gesagt hat, hey, ich hätte eine Idee.
4: Genau, das war damals Hendrik Lau, glaube ich, hier in der Region auch gut bekannt, der damals Trainer bei BFC Dynamo war und dann in der Folgesaison zum SV Babelsberg gegangen ist. Der Verein hat mir zu der Zeit gar nicht so viel gesagt. Bis man ihn dann einmal live erlebt hat. Genau, und ich war beim BFC und er hat mich gefragt, ob ich zum SV Babelsberg mal zum Probetraining möchte. Und es würde aber dann bedeuten, auch aufs Internat zu ziehen und der erste Moment bei Babelsberg war beeindruckend. Weiß ich noch wie heute. Ja. Kabine, Zusammenhalt, Wahnsinn.
1: Das spürt man, wenn man in diese Familie, ich nenne es mal Fußballfamilie, reinkommt. Das merkt man gleich am Anfang, ja?
4: Ja, es ist ein Riesenunterschied gegenüber Berlin, was immer ein bisschen anonymer war, weil du sehr viel Fluktuation hast in den Teams. Und ich kam dann da rein und fragte die Jungs, ja, wie lange spielt ihr schon? Und eigentlich hat jeder gesagt, naja, seitdem ich hier im Babelsberg
1: ich Fußball spielen kann.
4: Fußball spielen kann, ja. Mhm. So, und das war Wahnsinn. Wir haben auf dem Platz, es war eine Trainingseinheit, wir waren am Anfang auch laufen und dann, aber trotzdem diese Geschlossenheit und danach das Rumgescherze, Musik an in der Kabine. Und ich war neu und ich habe mich gefühlt, als ob ich schon 8 Jahre da bin.
1: Mhm. Und du warst zu dem Zeitpunkt so 14, 15, ja?
4: Na, 15, 16 müsste es gewesen sein.
1: Mhm. Ja. Und zu dem Zeitpunkt hattest du noch den Traum, irgendwann mal Profifußballer zu werden?
4: Absolut, also dann umso mehr, wo ich auch ins Internat gezogen bin und man sich dieser Leidenschaft alles unterordnen konnte, dann auf jeden Fall. Und dann hat man dafür auch noch mal mehr gebuckelt.
1: Du hast damals U19 Regionalliga gespielt, ne?
4: Wir sind mit der U19 aufgestiegen, wir hatten eine wirklich gute Mannschaft. Hendrik Lau war damals dann auch zum Schluss auch mein Trainer, dann in der U19.
1: Hat ja funktioniert, ne? Der Plan ist, ich liebe es, wenn ein Plan funktioniert.
4: Sein Plan ist auf jeden Fall aufgegangen.
1: Ja, genau. Deiner doch auch.
4: Meiner dann auch. Mhm. Ich habe mich auch gefreut, unter ihm zu spielen. Er war so tatsächlich hier dann so der Hauptgrund auch, warum ich mich positiv weiterentwickelt habe. Also wirklich eine prägende Rolle dann eingenommen für mich. Und wir sind dann meinem ersten A-Jugendjahr dann aufgestiegen in die Regionalliga. Mhm. Was damals zu der Zeit ein Riesenerlebnis war. Waren 500 Leute an der Sandscholle, haben sich dieses Relegationsspiel angeguckt.
1: Krass.
4: Und da war richtig was los.
1: Da kriegst du heute noch Gänsehaut, wenn du da denkst, wa?
4: War Elfmeterschießen. Also mehr Kitzel geht auch nicht.
1: Nee, mehr geht nicht.
4: Nee, letzter Elfmeter rein und dann alle auf den Platz ruf. Also das war schon.
1: Das Schöne ist ja, dass Babelsberg dir auch quasi in deine berufliche Zukunft hinein geholfen hat. Wie ging das damals los? Wie bist du überhaupt beruflich in diese Richtung Möbel geschoben worden?
4: Man muss ehrlich sein, ne? Man ordnet dann alles dem Fußball unter. Man hat dann bis zum letzten Moment auch noch das Gefühl, okay, vielleicht kann ich mit Fußball dann auch mal mein Geld verdienen. Und es war bei mir dann schon so in der Selbstreflexion schon irgendwann klar, okay, bei mir wird es nicht reichen. bis da ganz nach oben hin und dass man da dann...
1: Das wusstest du vom Gefühl her, ja?
4: Ja, also irgendwann, umso höher man dann spielt und Regionalliga hat man dann schon auch das Leistungsniveau und wenn man gegen Dynamo Dresden gespielt, gegen Magdeburg, dann hat man dann schon auch gesehen, okay, da sind, also nur groß sein und viel Mentalität reicht ja nicht, irgendwo dann ganz oben kommen dann auch noch ein paar andere Sachen mit dazu und aber der Verein hat sehr viel Wert drauf gelegt, also die Jungs und mich nicht nur auf dem Sportplatz zu entwickeln, sondern eben auch neben dem Platz und sich für viele, viele Werte, Vermittlung von Werten, Respekt, Zusammenhalt und aber eben auch eine Perspektive geboten. Darüber hinaus war damals ein Sponsor vom Internat, wo dann auch oft Essen gebracht haben, sich darum gekümmert haben, der mich dann irgendwann beim Grillen angesprochen hat, Mann, warum gehst du nicht,
1: zu uns.
4: Kommst nicht zu mir?
1: Mhm.
4: So, okay. Mhm. Hat mich abgeholt, hat mich da hingefahren und dann habe ich meinen Papa gefragt. Mein Papa war damals mein bester Kumpel und hat immer jede Entscheidung mit mir gemeinsam getroffen. Und
1: ist er immer noch?
4: Mein Vater ist gestorben vor einigen Jahren.
1: Das leider. Tut mir leid.
4: Ja, war ein einschneidendes Erlebnis, aber bis dato war er eben immer an meiner Seite und hat jede Entscheidung getroffen, haben uns jeden Tag immer gehört und damit hat er gesagt, mach das. Und dann habe ich da angefangen und habe dann darüber dual studiert, was mir dann heute auch alle Türen geöffnet hat, dass ich das damals gemacht habe.
1: Und du hast gleichzeitig parallel den Kaufmann für Groß- und Außenhandel gelernt. Das ist ja eine Kombination, die ist nicht so oft, ne?
4: Nee, ich durfte dual studieren und das Ziel des Studiums war natürlich der Bachelor, den ich auch gemacht habe. Und damals gab es das war über einen AVT hieß es damals, über einen Träger, der IHK. Mhm. Und die angeboten haben, na gut, die Lehrinhalte eines BWL-Studiums, die beinhalten natürlich auch das, was du eigentlich in der kaufmännischen Ausbildung eines Groß- und Außenhandels einzuhandelst. Und dann gab es die Möglichkeit, schreib dich einfach ein und nach 4 Semestern kannst du probieren, ob du alle Prüfungen bestehst. Dann habe ich alle Prüfungen gemacht, habe sie bestanden und darauf hinaus haben sie dann gefragt, okay, du kannst auch eine Diplomarbeit schreiben, zusätzlich und dann Diplom-Betriebswirt werden. Und das habe ich auch mitgenommen und habe auch meine Diplomarbeit da drin geschrieben. Das waren alles noch vor der eigentlichen Bachelorarbeit und habe das dann mitgemacht.
1: Wie lief zu der Zeit der Fußball? Hast du noch gespielt währenddessen?
4: Nein, ich
1: wahrscheinlich wenig Zeit, oder?
4: Genau, also die zum einen wurde beim Arbeitgeber dann immer mehr. Die wollten expandieren, hatten mir dann mit Anfang 20 schon die Chance gegeben, dann auch dieses Projekt selbstständig mit umzusetzen, also einen neuen Showroom in Berlin aufzumachen. Und dieser Showroom war halt relativ nah bei Tasmania Berlin und ich habe dort dann eine U16 trainiert, weil ich das einfach gut kombinieren konnte und brauchte aber immer noch diesen Fußballkitzel.
1: Aber du warst im Herzen warst du 03-Fan,
4: ja,
1: ne?
4: Ja, natürlich.
1: Hast bei Tasmania die Kinder trainiert, aber hattest irgendwie im Kopf, irgendwann komme ich wieder zurück?
4: Ja, das war der große Wunsch. Ich würde irgendwann auch was zurückgeben für das, was... Mir war das schon bewusst, wie das hier alles entstanden ist. Mhm. Ja.
1: Aber zwischendurch kamen natürlich noch ein paar andere Stationen in deinem Leben. Es kam nämlich so ein ganz großer Möbelhaus, ne?
4: Ja,
1: Möbelhandel. Perfect in dein Leben. Und das sind so, Leute, ich fand das immer sehr spannend, diese Überschrift. Wir haben Möbel mit einem kleinen Makel.
4: Möbel mit Macken. Hm? Ja, der wackelnde Stuhl.
1: Das war's ja geil. Manchmal gab's so eine kleine, weiß ich nicht, ein Farb. Problem oder irgendwas, oder es fehlte eine Niete oder sowas, was nie jemand gestört hat, aber dafür hast du eben geiles Zeug bekommen, ne?
4: Ja, mich hat schon immer Interior dann, also diese ganze Inneneinrichtungswelt dann auch schon irgendwie begeistert.
1: Wo kommt das her?
4: Ehrlich gesagt weiß ich nicht, wo es herkommt, aber ich habe dann durch die Arbeit im Fliesenzentrum natürlich hat man sich mit Einrichtungen, es waren dann halt vorrangig Bäder-Wellness-Bereiche, aber da habe ich mich dann immer weitergebildet und viel in Magazinen gesehen und habe gesagt, boah, was hier eigentlich alles möglich ist und was man eigentlich dort machen kann. Und mir hat die Arbeit mit Menschen immer Spaß gemacht und du siehst halt am Ende, wenn du ein Spiel gewinnst, freust du dich, aber wenn du Leuten dann so ein Wohnzimmer einrichtest und siehst, wie happy die sind, wenn
1: oder ein Bad oder was auch immer,
4: also ihr Haus, da hilfst mit einzurichten, das macht Riesenfreude, wenn man das Lächeln dann am Ende sieht, wie happy die sind. Und die hatten damals im Fliesenzentrum, wo ich den Showroom in Berlin aufgemacht habe, waren die Mittel knapp und ich bin einfach zu dem Möbelhändler hin und habe gesagt, pass auf, ich gebe euch eine Schaufensterfläche, dafür möchte ich aber die Möbel umsonst.
1: Ist der Geschäftsmann steckte schon irgendwie in dir, ne?
4: Irgendwie schon. Und dann haben sie gelacht und haben sich das angeschaut und dann haben wir eine große Veranstaltung zusammen gemacht, damals ein Public Viewing, wieder die Verbindung zum Fußball.
1: Naja.
4: Da kam irgendwann ein Anruf, ob ich Expansion nicht auch für Fußperfekt. Die hatten damals ein Nachwuchsführungskräfteprogramm. Das klang total spannend. Und dann haben sie gesagt, du musst aber viel umziehen, musst viel reisen. Ich sagte, okay, let's go.
1: Und seitdem hast du schon überall in Deutschland irgendwo gewohnt? Also
4: ich bin wirklich viel umgezogen, muss ich wirklich sagen. Ich habe in Hannover gelebt, Wiesbaden, längste Zeit dann in München, zweimal auch einmal und dann mit einem Zwischenstopp. Und dann gab noch ein, zwei andere Stationen, aber das waren so die, da waren wir, wo ich ein bisschen länger als ein halbes Jahr mal war.
1: Es gab dann ein Ungleichgewicht in deinem Leben, also die Möbel waren stärker vertreten als der Fußball, ne?
4: Ja, und vor allem dann habe ich auch einfach, ehrlich gestanden, Familie und Freunde vermisst. Mhm. Ich war in München, ich hatte das Glück oder habe immer noch das Glück, einen tollen Freundeskreis, einen harten Kern zu haben seit meiner Fußballzeit, die mich dann auch besucht haben. Aber es ist was anderes, wenn du ja einfach mal die Möglichkeit hast, abends einfach mal spontan auf ein Bierchen irgendwo zu sitzen.
1: Absolut. Und dann war der Drang zurückzukehren in die Heimat dann zu groß irgendwann, ne?
4: Der war schon spürbar, ne? Irgendwann hat man sich einfach alleine gefühlt, muss man auch sagen.
1: Dann gab es ja ein großes französisches Möbelhaus, die dich dann quasi wieder zurück in die Region geholt haben, ne?
4: Ja, es gab damals dann das Angebot für Roche-Beaubois. Das ist eine französische Möbelmarke, die weltweit aktiv ist, mit über 300 Läden. Und ich fand dann den Gedankengang spannend, zum einen wieder zurückzukehren nach Hause. Also ich konnte dann, sie haben es mir erlaubt, in Berlin, also in Potsdam wieder zu wohnen und die Läden in Berlin und Hamburg zu leiten. Also es war auf jeden Fall eine Erfahrung. Ich habe 2 Jahre für die Marke gearbeitet. Wir waren unfassbar erfolgreich. Also ich konnte mir mein Team dann auch selbst zusammenstellen, habe tolle Leute kennengelernt, habe tolle Leute zusammengeführt und auch wieder gesehen, was man in einer Gemeinschaft, wenn man zusammenarbeitet, wenn man sich gut fühlt. Ich habe schon die Idee, wenn sich Leute gut fühlen am Arbeitsplatz, dass sie einfach bereit sind, mehr zu leisten, dass man mehr erreichen kann und dass man vielleicht auch mal durch Widerstände einfacher geht. Die Zeit war sehr erfolgreich, aber mich hat schon sehr gestört. Wenn du dann doch ein sehr... Du
1: musst immer so viele Leute fragen, ne?
4: Wenn du einen sehr inspirierten Kopf hast und Gedanken und weißt, wenn ich das jetzt mache, das ist gut. Ich möchte das jetzt genauso machen. Mhm. Und dann fragst du dein Team, was haltet ihr von der Idee? Und die sagen, steh mal voll dahinter. Aber dann rufst du in Paris an und dann sollte jemand in Paris entscheiden, ob jetzt hier in Babelsberg oder in Potsdam irgendwas Sinn hat. Also das habe ich nicht begriffen. So, da hätte ich mir einfach andere Strukturen wieder gewünscht. Deshalb... War es dann gut, dass sich was anderes ergeben hat.
1: Dass du dann Gründer wurdest sozusagen, ne? Babelsberg ist ein roter Faden. Also in dem Fall ist es wahrscheinlich ein blauer Faden, nehme ich mal an. Ne?
4: Das ist ein blau-weißer Faden.
1: Das ist ein blau-weißer Faden, ja. Rote, aber trotzdem, es ist also der rote Faden, damit man versteht, worum es geht, ja? Also der rote Faden ist bei dir ein blau-weißer, ne?
4: Ja, genau.
1: Du hast ja währenddessen, du studiert hast, hattest du einen Kumpel und mit dem hast du quasi irgendwann auch mal die Idee gehabt, wir machen mal vielleicht was Eigenes, ne?
4: Kein Kumpel, sondern im Fliesenzentrum war damals der Sohn des Inhabers, der da selbst noch studiert hat zu der Zeit. Und wir haben uns eigentlich so ein bisschen aus dem Blick, also wir waren gar nicht mehr so eng im Kontakt, bis er mich dann irgendwann mal angeschrieben hat, während ich bei Roche-Beaubois gearbeitet habe, ob wir uns in Berlin auf einen Kaffee treffen. Er wohnt eigentlich in Trier und war zu der Zeit in Berlin. Und dann haben wir uns spontan auf einen Kaffee getroffen, unwissend, wohin, in welche Richtung es geht. Und haben uns da unterhalten über Gott und die Welt. Und dann habe ich ihm eben gesagt, dass ich da eine Marktlücke sehe. Und dann eine Idee habe, wie man was man machen könnte und ich überlege, wie ich das umsetze. Dann hat er gesagt, okay, lass zusammen machen.
1: Und jetzt seid ihr doch Kumpels und Freunde, ne?
4: Jetzt also Kumpels und Freunde.
1: Und Geschäftspartner. Weil ihr habt nämlich 2022 Monolithos gegründet.
4: Richtig.
1: Wann kam Babelsberg wieder in dein Leben? Und zwar so sehr, dass es auch einen Teil deiner Zeit wieder in Anspruch nimmt.
4: Ja, damals hat Frank Reuk, der damals auch schon im Aufsichtsrat war, mich gefragt, ob ich statt der Arbeit im Nachwuchsausschuss, ob ich mir vorstellen könnte, in dem Block des Aufsichtsrates, das ist immer eine Blockwahl auf der Mitgliederversammlung, und da war eben Legislaturende, mal für 3 Jahre gewählt, und dann war ich tatsächlich dann sehr aktiv wieder im Ehrenamt bei 03 und sehr happy.
1: Zurück zu Hause.
4: Back in the family.
1: Lieber Paul, ist dir eigentlich aufgefallen, in welchen Farben ich heute aufgelaufen bin?
4: Blau-weiß.
1: Reiner Zufall oder Kalkül, was denkst du?
4: Ich schätze bei dir gute Vorbereitung.
1: Du hast mir heute auch ein paar Fanartikel mitgebracht. Ich bin natürlich, im Herzen bin ich ja mit allen Fußballvereinen, die gut funktionieren, so die aus der Region kommen, befreundet sozusagen, weißt du?
4: Ja? Musst du ja sein.
1: Ja, ich hatte auch schon Unionsspieler hier und fand das toll und Energie Cottbus-Spieler und so. Ich meine, ihr habt ja euren Wettkampf nur auf dem Rasen, ansonsten seid ihr auch Kumpels, ne?
4: Ja,
1: natürlich. Das ist so. Natürlich. Und jetzt habe ich natürlich auch schon die ersten Fanartikel. Das heißt, schön groß aus Babelsberg, 14482. Eine schöne Karte. Und ich habe jetzt endlich auch einen Babelsberg-Pin. Und die sind ja in Sammlerkreisen sehr begehrt. Ne? Dankeschön dafür übrigens.
4: Sehr gerne, sehr gerne. Der Pin ist cool. Ich habe den auch ständig an meiner Jacke. Und freue mich, der ist jetzt seit dieser Saison neu da.
1: Kann ich dir nur empfehlen. Ich freue mich, dass du heute da warst und mal so einen kleinen Einblick gegeben hast. Mhm. Unternehmer, Gründer, Fußball, Verrückter, könnte man so sagen. Ja.
4: Ja. Mir viel Freude gemacht. Vielen lieben Dank, dass ich hier sein durfte.
1: Ich bedanke mich für die Geschenke und sage bis zum nächsten Mal. Bei mir war Paul Bachmeier von der Monolithos GmbH und von Babelsberg 03. Es war sehr schön, dass du hier warst und ich hoffe, du schaust bei Gelegenheit mal wieder vorbei. Bis zum nächsten Mal, mein Lieber.
4: Danke, ciao.
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1: Bei mir ist Achim Sam. Ernährungswissenschaftler seines Zeichens, Buchautor, Bestsellerautor und, ich sag's jetzt mal ganz fies in Anführungszeichen, Ernährungsexperte.
5: Ja, ich wusste, dass das kommt.
1: Aber das bin ich irgendwie auch so ein bisschen. Schön, dass du bei uns bist.
5: Ja, einen schönen guten Abend.
1: Du bist ja auch Experte, das kann man ja so sagen. Ne? Als Wissenschaftler bist du auch Experte. Du bist aber nicht ausschließlich Experte, sondern mehr der Wissenschaftler.
5: Ja, das heißt aber nicht, dass man immer alles richtig macht. Ne? Ich bin ja auch ein Genießertyp und selber Figurpendler, das heißt, mein Gewicht geht auch mal hoch und runter. Die Leute denken immer sofort, wenn man Ernährungsexperte sagt, ach, das ist einer mit einem erhobenen Zeigefinger. Aber ich weiß selber, wie schwer das ist, auch nur ein einziges Kilo irgendwie zu verlieren oder abzunehmen oder gar fünf oder mehr. Ich war ein dickes Kind. Ich komme aus einer Metzgerfamilie. Bei uns gab es immer nicht nur ein Schnitzel oder so. Bei uns gab es 3, 4, 5, 6, 7, 8 und zwar pro Person. Also bei uns gab es immer reichlich. Und also ich mag auch gutes Essen. So ist es nicht.
1: Das mögen alle bei uns im Sender auch regelmäßig. Und bei uns ist immer Diskussion hier öfter mal, Fleisch oder nicht Fleisch. Es gibt immer Leute, die sagen mit erhobenen Zeigefinger, man darf nur 2-mal die Woche Fleisch essen. Andere sagen, ich esse 7 Tage die Woche Fleisch und bin trotzdem rank und schlank. Wie ist es denn mit dem Fleisch?
5: Also ich würde sagen, wenn man jetzt keine großen Probleme hat, ich sag mal mit der Niere beispielsweise oder einer Stickstoffbilanz oder mit der Harnsäure, das müssen immer die Ärzte entscheiden letzten Endes oder das Blutbild, dann ist das völlig okay. Ich würde nur sagen, dass man ein bisschen hinter die Kulisse schaut, also wo kommt das Fleisch denn her? Ist es irgendwie von einem regionalen Tier? Wurde es irgendwie behandelt mit Antibiotikum und Co.? Deshalb vielleicht etwas reduzierter und doch auf die Fleischqualität zu achten, dass man gutes Fleisch auch bekommt und gutes Fleisch isst. Ja.
1: Aber wenn man gutes Fleisch isst, kann man das 7 Tage die Woche essen? Oder sollte man da doch sagen, nur 3 Tage die Woche, alle 2 Tage mal?
5: Also der Privatmann Achim Sam sagt jetzt, man kann gut und gerne 7 Tage die Woche Fleisch essen. Der Ernährungswissenschaftler sagte eher vielleicht ein bisschen reduzierter. Aber wie gesagt, wer keine Probleme damit hat und wenn die Blutwerte in Ordnung sind und wenn das alles passt, dann ist das auch völlig in Ordnung. Ja.
1: Gibt es Unterschiede bei den Fleischarten? Also man sagt ja mal, Schwein sollte man nicht so oft essen, dafür lieber weißes Fleisch wie Geflügel oder man ein Stück Rindfleisch zwischendurch. Wie unterscheidet man das?
5: Ja, also sprichwörtlich ist es ja in der Ernährungswissenschaft immer so, da wird ja immer eine neue Sau durchs Dorf getrieben. Ja. Und so ist es tatsächlich beim Fleisch auch. Wir haben jetzt ganz interessante Untersuchungen gemacht an der Universität zu Lübeck mit Professor Dr. Sina zusammen und Professor Hamm. Und da haben wir, also wenn es um das Thema Gewichtsregulation geht, haben wir mal hingeschaut, wie hoch sind denn die Insulinausschüttung beziehungsweise wie ist der Blutzuckerspiegel in Reaktion auf verschiedene Fleischarten. Und ganz erstaunlich war, dass tatsächlich gerade auf Hühnchen und auf Pute, wo man immer gesagt hat, Mensch, das ist ja so vorteilhaft für die Figur, dass wir da eigentlich sehr schwankende Werte hatten. Also das bedeutet, dass wir gerade bei diesen Fleischsorten eher sehr hohe Insulinreaktionen gesehen haben, beziehungsweise Blutzuckerreaktionen und es dann schneller wieder zu Hunger führt und man dann eben leichter zunimmt, weil man in Summe mehr isst. Also was das betrifft, kann man jetzt gar nicht so genau sagen, was ist denn jetzt besser für die Figur. Kann es tatsächlich besser sein, wenn ich auch mal ein etwas fetteres Fleisch habe, weil es besser sättigt. Also wir haben auch gesehen, dass die Kombination, wenn ich jetzt Kohlenhydrate habe, beispielsweise ein Brot, hat man immer gedacht in der Fitnessküche, ich packe mir da jetzt einfach eine Scheibe Putenbrust drauf oder Hähnchenbrust und ein Salatblatt oder eine Tomate und es ist dann eine gesunde Fitnessküche. Ist es im Prinzip auch, aber wenn man den Insulinspiegel betrachtet, ist es so, dass Kohlenhydrate in Kombination nur mit Protein, also mit Eiweiß, eher die Insulinstimulation erhöhen. Das heißt, zu einem schwankeren Blutzuckerspiegel führt. Man kriegt dann also schneller wieder Hunger. Und deshalb würde ich empfehlen, dass man da doch auch ein bisschen Fett mit drauf gibt. Also die Butter kann man durchaus wieder, jetzt nicht schiefelweise die Butter drauf schmieren, aber so ein bisschen Butter. Es kann auch der Mittelfettkäse sein oder auch ein Quark, dass es mal die Mittelfettstufe ist, weil Kohlenhydrate in Kombination mit etwas Fett reduziert eher die Insulinausschüttung und hält die Blutzuckerwerte stabiler. Das bedeutet, dass ich nicht so schnell wieder Hunger kriege. Ich bin also länger satt und esse in Summe gerechnet, absolut gesehen über den Tag, nicht so viel Energie und nehme dann auch nicht so leicht zu.
1: Der Carsten aus Frankfurt hat uns geschrieben, dass er regelmäßig zum Beispiel morgens zur Arbeit Wurstbrote mitnimmt. Und er hat gesagt, ich dachte eigentlich ursprünglich, ich esse gar nicht so viel Fleisch und mir ist mir aufgefallen, dadurch, dass ich täglich Wurst esse, esse ich ja doch eine Menge Fleisch. Wie ist das in dem Fall bei der Wurst?
5: Ja, also klar, in Wurst ist natürlich Fleisch und ist auch ein hoher Speckanteil letzten Endes drin. Ne? Ich würde aber eher, in Wurst ist natürlich auch Nitrat oder Nitritpökelsalz zum Teil enthalten und deshalb vielleicht auch mal ein bisschen Abwechslung aufs Brot bringen. Ne? Also ich muss ja nicht jeden Tag ein Wurstbrot essen. Ich komme aus einer Metzgerfamilie, mein Vater, der ist immer stinksauer, wenn ich da irgendwas dagegen sage, gegen den Wurst- und Fleischkonsum. Aber ich brauche das selber auch. Ich war 14 Jahre mit einer Veganerin zusammen. macht bei uns immer grauenvolle Weihnachtsfeste.
1: Kann ich mir vorstellen.
5: Weil es bei uns tatsächlich auch mal so eine Tofu-Ente gab und also es war nicht so ganz so leicht in der Metzgerfamilie mit so einem halben Vegananteil. Aber grundsätzlich, wenn alles passt und wenn das Gewicht stimmt und wenn die Blutwerte in Ordnung sind, dann würde ich immer sagen, dann ist das ja alles auch so richtig, was man da tut. Aber gegebenenfalls, wenn es da Probleme gibt, dass man doch mal ausweicht und sich vielleicht mal Milchprodukte dann auch mit drauflegt, mal einen Käse oder so oder auch mal einen gesunden Aufstrich, das geht ja natürlich auch.
1: Also jeden Tag 500 Gramm Serrano-Schinken ist nicht zu empfehlen, schon wegen der Pökelsalze nicht, ne? Vermute ich mal.
5: Ja, genau, richtig, ja.
1: Milch, kommen wir nochmal drauf zurück, du hast gerade gesagt Milch. Milch ist ja teilweise auch so ein bisschen in Verruf geraten, man soll nicht so viel davon und das ist gar nicht so gut. Man hat früher immer gesagt, Milch ist gut für Kalzium im Körper, dann haben andere Leute gesagt, Mensch, Milch entzieht dem Körper Kalzium. Wie ist denn das richtig? Als Ernährungswissenschaftler weißt du
5: das? Ja, da streiten sich natürlich auch so die Gelehrten. Ne? Bei Milch, wir haben neulich gerade diskutiert mit Professor Hamm zu dem Thema und es wird ja der Milch nachgesagt, dass da bestimmte sozusagen Wachstumshormone noch mit drin sind, was die Kälber natürlich wachsen lässt und auch bestimmte Enzyme, Aktivatoren und so weiter. Ich bin da skeptisch. Es kam ja da eine große Untersuchung raus, aber so eindeutig sind die Ergebnisse auch nicht, ob Milch tatsächlich jetzt gesundheitlich bedenklich ist oder ob es ein gutes Lebensmittel. Ich halte es für ein wertvolles Lebensmittel. Natürlich, wenn eine Laktoseintoleranz hat oder so, der muss reduzieren oder verzichten. Das sind immerhin 15% in Deutschland. Aber auch diese Unverträglichkeiten, die nehmen einfach eine Dimension an, die völlig überbewertet ist und die auch so gar nicht sein muss. Gucken wir uns mal diese ganze Glutengeschichte an. Es gibt in Deutschland so unter 1%, die wirklich Probleme haben mit Gluten, also eine Glutenunverträglichkeit haben und auch wirklich verzichten müssen. Und da reicht es auch nicht, wenn ich beim Bäcker jetzt ein glutenfreies oder armes Brot kaufe und daneben liegt ein Weizenbrot, also das ist auch eine Kreuzkontamination, da haben die Leute echte Probleme. Also das muss dann wirklich glutenfrei sein. Es gibt noch weitere 6%, die sind, sagen wir mal, glutensensibel. Ne? Aber nicht nur glutensensibel, sondern es liegt meistens an den sogenannten FODMAPs und APIs. FODMAPs sind schwerverdauliche Kohlenhydrate. Die sind übrigens auch im Gemüse drin. So wie Ballaststoffe sind die. Und die verträgt nicht jeder. Und es sorgt für Probleme. Nur allen, sie schreiben es immer dem Weizen zu oder dem Weißbrot. Aber das Schlimme ist, dass in Deutschland mittlerweile 30% Weizenvermeider sind. Das heißt also, 22% verzichten völlig ohne Grund auf Weizenprodukte, ja, und man erhöht das Diabetesrisiko, weil wenn man auf Weizen grundsätzlich verzichtet, man eher auf ungesunde Ersatzstoffe zurückgreift. Und wer komplett auf Weizen und auf Gluten verzichtet, dem bleibt eigentlich nur noch das Reismehl oder das Maismehl, weil man das nur verbacken kann. Alles andere fällt auseinander und da kann man eigentlich kein Brot oder keine Backwaren mit herstellen. Und die Leute greifen eigentlich, also die es gar nicht bräuchten, greifen dann übermäßig auf Reisprodukte zurück. Und Reis ist stark mit Arsen belastet. Das heißt, sie vergiften sich eigentlich mit Arsen oder führt sozusagen zu der Belastung. Und das müsste überhaupt nie sein. Und das löst man aus mit so Hysterien für ein bestimmtes Lebensmittel immer. Ich sage immer, der gesunde Esser isst alles nur in Maßen und nicht in Massen. Und dann lebt er auch tatsächlich gesund. In Amerika ist die Weizenhysterie so groß, da hat Ben Affleck neulich gesagt, ein schönes Zitat, da kannst du bewaffnet mit einer Scheibe Toastbrot, kannst du da eine Bank ausrauben. So groß ist die Angst tatsächlich vor diesem Weizen. Und deshalb finde ich diese ganzen Lebensmittelhysterien, wer wirklich Probleme hat, der muss auf Austauschprodukte zurückgreifen, das ist ganz klar. Aber wer da keine Probleme mit hat, der schafft sich eher Probleme, indem er auf Austauschprodukte zurückgreift.
1: Jetzt stelle ich natürlich mal Achim Samen die Frage als Ernährungswissenschaftler. Viele stellen sich die Fragen jetzt vor dem Radio auch. Wie finde ich denn raus, welcher Ernährungstyp ich bin und wie ich mich richtig ernähre? Muss ich dazu irgend zu einem Arzt gehen? Muss ich eine Analyse vornehmen lassen? Oder kann ich das alleine? Oder kann ich das anhand deines Buches, das du geschrieben hast, Deutsch schlank? Wie kriege ich das raus?
5: Also bitte nicht. Also die Bluttests und so weiter und auch diese Gentests sind tatsächlich, also für die Zwecke, die wir gebraucht haben, um diese Einsortierung da zu finden, eigentlich zu ungenau oder unbrauchbar. Wir wollten ja sehen, wie ist die Reaktion von bestimmten Menschen auf ein bestimmtes Lebensmittel und gibt es da überhaupt unterschiedliche Reaktion. Also kann man eine pauschale Ernährungsempfehlung aussprechen oder muss man doch dezidierter hinschauen, wie jeder ein Lebensmittel verstoffwechselt. Und es ist tatsächlich so, wir haben das an der Universität zu Lübeck geprüft und haben gesehen, dass jeder Mensch eigentlich anders isst bzw. anders reagiert auf die Lebensmittel. Ne? Beispielsweise du trinkst einen Kaffee mit einem Würfelzucker drin und bei dir passiert überhaupt nichts an Insulinausschüttung oder an deinem Blutzuckerspiegel und bei mir spritzt das Insulin sozusagen aus den Augen und mein Blutzuckerspiegel hat starke Schwankungen, das führt zu mehr Hunger. Ich esse in Summe mehr Energie und nehmen dann auch leichter zu. Das wäre der sogenannte Speichertyp. Also das haben wir da sehr dezidiert untersucht und man weiß heute, dass der Stoffwechsel auch gesteuert ist, nicht nur sozusagen in der Genetik. Es gibt da tolle Untersuchungen an Zwillingspaaren und man hat gesehen, dass der eine Zwilling auf beispielsweise auf Weißbrot reagiert hat mit einer hohen Insulinausschüttung, also stark schwankende Blutzuckerwerte. Und bei dem anderen ist überhaupt nichts passiert. Ja, der keine Insulinreaktion oder Insulinspiegel ist sogar gesunken oder der Blutzuckerspiegel. Ja. Mhm. Und das war das Erstaunliche und das Interessante, dass eben nicht jeder gleich reagiert auf Lebensmittel und dass man ja durch bestimmte Tricks auch die Insulinausschüttung optimieren und verbessern kann. Wir haben gesehen, dass wenn man jetzt ein Brot nimmt und kombiniert das mit Protein, das fördert eher man hat ein Vollkornbrot mit einer Putenbrustscheibe, fördert eher die Insulinausschüttung. Das heißt, Blutzuckerspiegel schwankt stark, macht schneller wieder Hunger. Während wenn ich das mit einem mäßigen Anteil an Fett kombiniere, also mal ein bisschen Butter drunter, nicht allzu viel Butter, dann habe ich eher einen stabilen Blutzuckerspiegel oder der ist sehr niedrig oder sinkt sogar und habe eher einen reduzierten Insulinausstoß, was wieder förderlich letzten Endes für die Figur ist. Also Fett ist nicht immer schlecht. Die Amerikaner, die sind in den 70er Jahren falsch gemacht, dass sie komplett diese Low-Fat-Welle ins Leben gerufen haben. Die Leute wurden aber trotzdem immer dicker. Also Fett ist nicht unbedingt das Problem, sondern für den Speichertypen sind eigentlich die Kohlenhydrate das Problem und immer dieses Zwischendurch. Also diese To-Go-Mentalität, dass man immer was dabei hat, einen Kaffee mit ein bisschen Milchschaum und so oder ein Riegel oder man muss dann zur Snackbox und so hungert man sich eigentlich permanent in so eine Heißhungerfalle rein.
1: Also meine Mutter hat immer gesagt, zwischendurch ein bisschen Butter schadet nicht, weil ich zwischendurch ja immer gesagt habe, ich brauche gar keine Butter.
5: Ja, so einfach pur auf die Zunge.
1: Aber ich habe mir das auch wieder angewöhnt, ein bisschen Butter runterzumachen, weil A, schmeckt es besser und B, scheint es ja auch für die Verdauung besser zu sein. Ne?
5: Ja, und liebe Zuhörer, wenn Sie den Jens jetzt sehen würden, der rank und schlank sitzt er da, also die Butter schadet am besten Willen nicht.
1: 1,83, 83 Kilo.
5: Ja, top. Besser geht's ja nicht.
1: Und ich habe auch regelmäßig Dinge aus deinem Buch zum Beispiel gekocht. Deutschland, das ist ein tolles Buch, ein Kochbuch. Da sind die verschiedenen Typen drin. Und ich habe für mich den Mischtyp rausgesucht. Ne? Nach deiner Empfehlung bin ich so der Mischtyp
5: zwischen den drei Typen, die es gibt. Ja, das sieht man ja im Prinzip aber auch tatsächlich. Jan, du bist jetzt nicht der Typ, der mit Gewichtsschwankungen zu kämpfen hatte oder früher tatsächlich dicker war oder ein paar Kilo mehr drauf hatte. Also der Mischtyp oder der Verbrennertyp hält das Gewicht eigentlich schon stabil, aber durch bestimmte Lebensphasen kann schon sein, dass so ein paar Lifestyle-Kilos dazukommen. Mhm. Und für den Verbrennertyp, was auch sehr spannend war aus unserer Untersuchung heraus, ist es natürlich völlig obsolet und eigentlich nicht notwendig, dass er zum Beispiel eine Low-Carb-Ernährung verfolgt. Das macht ihn nicht unbedingt schlanker, weil du oder der Verbrennertyp auch kaum auf Kohlenhydrate reagiert. Das heißt, du brauchst eher Kohlenhydrate und dein Blutzuckerspiegel bleibt trotzdem konstant und dir macht kohlenhydratreiches Essen eigentlich weniger aus als beispielsweise bei dem Speichertyp. Den machen Kohlenhydrate tatsächlich schnell dick. Ja, und wenn man das rausliest aus dem Check, dann sollte man tatsächlich kohlenhydratreduzierte essen und man sollte darauf achten, also du eher 5 Mahlzeiten am Tag und regelmäßig essen und der Speichertyp eher nur 3 Mahlzeiten, dazwischen möglichst kalorienfreie Getränke und dass man möglichst nur 3-mal eine Insulinreaktion hat und ansonsten der Körper auf seine eigenen Energiereserven wieder zurückgreift und das hält eigentlich den am besten schlank.
1: Man kann das Ganze auch nochmal nachlesen. Du hast eine Internetseite achimsam.de, aber es gibt also passend zu dem Buch Deutschland auch eine Internetseite, da gibt es auch nochmal ein paar richtige tolle Insider-Tipps.
5: Ja, es gibt so ein Portal, das haben wir zusätzlich zum Buch gemacht. Also das heißt jetzt nicht, dass man das Buch und so ein Programm kaufen muss. In dem Buch ist eigentlich die ganze Basis drin, aber auf dem Online-Portal findet man noch zusätzlich Tests und wird wöchentlich an die Hand genommen. Also wer ein bisschen Zusatzinfos noch braucht oder gegebenenfalls das als, ja, da einfach besser mit zurechtkommt. Für denen ist es eine schöne Ergänzung, aber man braucht am besten, wenn nicht beides, sich anzueignen.
1: Ernährungswissenschaftler und Bestsellerautor Achim Sam war bei uns heute im BB-Radio Mitternachtstalk. Wer nochmal nachlesen möchte, guckt auf die Seite. Ansonsten kann ich das Buch nur wärmstens empfehlen. Auch tolle Rezepte drin, die alle nachkochen können für alle Typen.
5: Ja, und jetzt nicht mehr an den Kühlschrank rennen, sondern direkt ins Bett. Schlafen macht auch schlank.
1: Achim Sam war bei uns im BB-Radio Mitternachtstalk. Bis zum nächsten Buch.
5: Tja, ich freue mich. Vielen Dank.
1: Gute Nacht.
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6: 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Brandenburg, Berlin, Deutschland und die Welt. mit Clara Himmel. Guten Morgen. Kein Schienenersatzverkehr mehr, keine Umleitungen. Zehntausende Pendler atmen auf. Die Züge rollen wieder zwischen Berlin und Hamburg. Die Generalsanierung ist mit 6 Wochen Verspätung endlich abgeschlossen. Seit August war die wichtigste Bahnverbindung Deutschlands dicht. Jetzt in der Anlaufphase kann es aber noch zu Verzögerungen kommen, im Fern- und auch im Regionalverkehr, sagt die Bahn. Der Ölpreis fällt, der DAX hebt ab. Der Iran und die USA haben einen Deal, einen Friedensdeal. Demnach wollen beide Länder die Kämpfe ab sofort einstellen und das am Freitag in der Schweiz auch offiziell besiegeln. Dann soll auch die Straße von Hormuz wieder öffnen. Die Weltwirtschaft atmet auf und auch die Spritpreise sollen an unseren Tankstellen endlich wieder sinken. Nicht ohne Ausbildung in die Ferien. So das Motto ab heute in Brandenburg, Berlin. In unseren Betrieben sind aktuell noch viele Lehrstellen frei. In der Hauptstadt gut 6.500, in der Mark 6.000. Querbeet in allen Branchen. Zum Azubi-Gehalt kommen oft noch flexible Arbeitszeiten dazu oder Benefits wie Jobticket, Urlaubs- oder Weihnachtsgeld. Die nächste große Last-Minute-Lehrstellenbörse steigt in Eberswalde. Mette Marits Sohn ist verurteilt zu 4 Jahren Haft wegen Vergewaltigung und häuslicher Gewalt. Der Sohn von Norwegens Kronprinzessin wurde in Oslo schuldig gesprochen. Marius Borg-Høiby muss 4 Frauen zudem eine Entschädigung zahlen. Königshaus und Familie sagen, dass sie nichts sagen.
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7: Wer beim Tierschutzwettbewerb in Brandenburg noch mitmachen will, bekommt mehr Zeit. Die Bewerbungsfrist für Jugendbewegt Tierwohl ist bis zum 30. Juni verlängert worden. Gesucht werden Projekte von Kindern und Jugendlichen zum Schutz von Tieren. Patricia Woschny, BB Radio Prignitz.
8: Im Cottbuser Schutzgeldprozess gibt's neue Hinweise auf ein größeres kriminelles Netzwerk. Nach neuen Erkenntnissen wurden nicht nur Gastwirte, sondern auch weitere Unternehmer in Cottbus und Umgebung unter Druck gesetzt. Das Landgericht verhandelt weiter, die Ermittlungen laufen. Romy Ortwald, Lokalstudio Niederlausitz in Cottbus.
9: 25.000 Euro für den entscheidenden Hinweis in Rheinsberg. Nach dem Großbrand einer Bootshalle mit Millionenschaden setzt die Versicherung jetzt eine Belohnung aus. Die Polizei geht von Brandstiftung aus. Die Täter sind bis heute nicht gefunden. Agnes Schilling, BB Radio Ostprignitz-Ruppin.
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1: Bei mir ist Marcella Rockefeller oder auch Marcel Kaub. Ich freue mich, dass du da bist.
10: Ich freue mich auch, dass ich da sein darf.
1: Hallo. Du bist tatsächlich meine erste Drag Queen, die ich in der Sendung habe.
10: Du bist auch mein erster Jens beim Radio.
1: Dann ist es für uns beide quasi eine Premiere.
10: Ja.
1: Sage ich eigentlich zu dir jetzt Marcel oder Marcella? Wie hättest du das gerne?
10: Mir ist das grundsätzlich egal. Du kannst mich nennen, wie du willst.
1: Dann nenne ich dich jetzt Marcel.
10: Alles klar,
1: so sitze ich ja auch hier. Genau. Wollen wir deine Geschichte so ein bisschen erzählen?
10: Yep.
1: Geboren 1988 in Miltenberg in Bayern.
10: Unterfranken.
1: Unterfranken.
10: Wir legt immer Wert stehen drauf, dass wir keine Bayern sind. Mhm. Wir sind Unterfranken.
1: Aber das Bundesland ist ja Bayern.
10: Ja,
1: es gibt kein
10: Bundesland. Das mag man so sehen, aber das Gefühl ist ein anderes.
1: Kann ich verstehen. Alexander Herrmann, der Sternekoch, war ja auch hier und auch ihn habe ich in diese Falle tappen lassen. Er sagt: Moment. Ja, da gibt es einen deutlichen Unterschied.
10: Ja.
1: Ja, das ist für uns als Preußen natürlich nicht so einfach nachvollziehbar. Was ist denn da der große Unterschied? Geht es nur ums Gefühl oder was?
10: Es geht ums Gefühl,
1: ja.
10: Also es ist...
1: Man ist lieber Franke als Bayer.
10: Ja, Bayern sind auch gut, aber die Franken sind halt noch besser. Deswegen sitze ich hier und kein Bayer.
1: Absolut. Du bist damals in einem kleinen Dörfchen geboren und dann aber kurz danach auch umgezogen in eine etwas größere Ortschaft.
10: Ja, wenn man so nennen will. Also wir sind dann irgendwann, als ich in die 4. Klasse kam, glaube ich, Richtung Aschaffenburg gezogen. Mhm. Und auch da haben wir im kleinen Dorf gewohnt. Also das waren nie mehr als 500 Menschen, mit denen ich irgendwie in einem Dorf gewohnt habe. Also alles sehr, sehr dörflich und klein. Aber es war auch die beste Jugend, die ich mir eigentlich hätte wünschen können.
1: Weil
10: das ein ganz krasser Zusammenhalt mit der Jugend war damals. Mhm. Ich hatte super viele Freunde und klar, stand dann irgendwann mal im Raum so, vielleicht empfinde ich doch ein bisschen anders als die anderen Kerle hier in der Runde und hatte da natürlich schon ein bisschen Schiss vor, aber ich muss sagen, ich wurde da sehr, sehr gut aufgenommen und angenommen auch.
1: Hast du schon frühzeitig gemerkt, dass du mehr auf Männer abfährst als auf Frauen?
10: Das Ding ist, wir werden ja geboren und mit Disney-Filmen, mit Prinz und Prinzessin und das wird dir ja quasi so in den Kopf gepflanzt, was normal ist. Und deswegen verstehe ich auch diese Anti-Haltung der Eltern nicht, wenn sie sagen, Kinder sollen im Unterricht lernen, welche Sexualitäten es gibt, weil du impfst ja dein Kind damit, dass es hetero ist. Man geht grundsätzlich davon aus, dass ein Kind heterosexuell ist. Und wenn es aber dann nicht so ist, fühlt sich dieses Kind ganz schrecklich eine ganze Weile lang. Und das macht sehr viel mit einem. Und so bin ich natürlich auch groß geworden. Ich wusste, dass ich von meinem Elternhaus her eigentlich da gar nichts zu befürchten habe. Aber wenn du trotzdem merkst, okay, ich passe nicht in die Rolle. Ich finde Mädels interessant, aber ich finde Jungs irgendwie auch viel interessanter. Ist das schon was, wo du sagst so, bin ich jetzt normal? Ich bin anders, aber eigentlich bin ich ja gar nicht anders. Ich bin einfach nur ein junger Mensch, der verliebt ist.
1: Wie war das eigentlich bei dir mit dem Outing damals? War das schwierig? Weil ich glaube, dein Vater war ja beim Militär, ne? Also bei deinem Stiefvater.
10: Genau, mein Stiefvater.
1: Das heißt, da geht's ja darum, die stehen ja alle mit Händen an der Hosennaht und Disziplin und so. Und da geht ja sowas normalerweise gar nicht, ne?
10: Also ich wurde Disziplin gelehrt, natürlich. Da war immer so ein bisschen die strengere Hand, mein Stiefvater. Aber ja, ich habe mich zuerst bei meiner Mutter geoutet. Das ging damals, dass ich am Wochenende immer nach Aschaffenburg gefahren bin zu meinem Freund, während wir dann nach Frankfurt zum Feiern gefahren sind und so. Weil in Aschaffenburg gab's leider nichts. Und irgendwann kam er dann mit der Idee, ja, ich möchte auch mal deine Familie kennenlernen, deine Freunde. Und ich so, nein, bitte nicht. Okay, nächsten Samstag kannst du kommen. So, dann hatte ich eine Woche Zeit, das meiner Mutter irgendwie beizubringen.
1: Oh,
10: und ich so,
1: schwierig.
10: Bin dann so ein Mensch, der schiebt das dann auch gerne raus. Und dann war Samstag und ich hatte meiner Mutter immer noch nichts gesagt. Um 4 Uhr kam der Bus und ich so, oh scheiße. Ich hätte einfach sagen können, da schläft ein Schulkollege da oder so. Aber ich wollte es ihr dann auch irgendwie sagen. Dann habe ich bei der Telefonseelsorge angerufen. Also das war, glaube ich, die 0800 111 0111. Ich glaube,
1: die kennst du noch?
10: Dürfte heute immer noch am Start sein. Das ist eine kostenlose Nummer. Also wenn jemand Probleme hat, gerne dort melden. In meinem Fall war es leider nicht so hilfreich, denn die Dame am Telefon meinte, ach, also wenn ihre Mutter sie liebt, dann wird sie das schon akzeptieren. Und ich so,
1: war es okay. Genauso weit wie vorher, ne?
10: Das heißt jetzt, wenn meine Mutter nicht so reagiert, wie ich es mir wünsche, dann liebt sie mich nicht. Ach du Scheiße. Aber ich bin dann die Treppe runter, weil mein Zimmer im ersten Stock war und stand dann auf der Treppe, Mama, ich muss dir was sagen und habe da bestimmt auch noch mal eine halbe Stunde rumgedruckst. Da sagte, ja, jetzt komm her. Und ich so, Mama, du musst mich weiter lieben und du darfst nicht böse sein. Was war ich? Sagte, hast du einen umgebracht? Und ich so, nein. Aber so, okay, ich sag's jetzt. Also ich glaube, ich finde nicht nur Mädels toll. So, dann hat die einmal kurz geschluckt und sagte, setz dich sofort neben mich, ich will alles wissen. So, und dann habe ich dir das erzählt, sag ich, ja, der kommt jetzt nachher auch um 4, der wird heute hier schlafen. Ach du lieber Gott, wir müssen nur einkaufen gehen. Ich habe so viel, habe ich gar nicht zum Einkaufen da. Und somit war das Thema geklärt.
1: Ja.
10: Und ja, ich glaube, ein paar Tage später hatte ich es dann auch meinem Stiefvater gesagt. Also das war auch einfach zwischen Tür und Angel, habe ich gesagt, du, der da war, das war mein Freund. Ja, wie jetzt? Ja, wir führen eine Beziehung. Na, ist doch super, freue mich, wenn du glücklich bist. Und somit war das Thema auch gegessen. Also bei meinem leiblichen Papa habe ich mich nie geoutet. Dem habe ich meinen Freund vor die Nase gesetzt und habe gesagt, so, hier ist er und auch da.
1: Normale Reaktion.
10: Super Reaktion.
1: Wann ging es los mit deiner musikalischen Karriere? Wann hast du angefangen zu singen? Weil du warst ja zweimal beim Supertalent, die Geschichte müssen wir gleich mal aufdröseln. Aber du musst ja von Hause aus schon ein Talent besessen haben, dich auf eine Bühne zu stellen und zu singen. Das musst du ja irgendwann mal angefangen haben.
10: Ich war schon immer ein Bühnenmensch. Also gesungen habe ich quasi, das hat meine Oma erzählt, wie in dem Song von ABBA, Thank You for the Music. Ich war am Singen, bevor ich überhaupt ein Wort sprechen konnte. Immer schon Melodien nachgesungen und was weiß ich. Es war immer da. Ich war in jeder Theateraufführung in der Schule mit dabei, im Kindergarten. Ich habe lustigerweise auch immer, wir waren damals, ich glaube, das war 3., 4. Klasse. oder zweite, waren wir bei Zauberer von Oz und dann haben wir gesagt, wir möchten das nachspielen bei uns in der Turnhalle. Ja, dreimal darfst du raten, wenn die böse Hexe des Westens war. Da saß ich da mit meinem Röckchen und so einem Afro-Perücke, beide breit, saß ich da auf der Schulbank. Dieses Bild gibt's auch noch irgendwo, ich muss es mal suchen. Also es war immer irgendwie da und dann bei Karnevalsveranstaltungen und so weiter, das ist ja klar, im Rheinland jetzt noch viel intensiver. Und mir hat das Verkleiden unheimlich Spaß gemacht, mir hat aber auch Singen schon immer viel Spaß gemacht. Ja, und ich habe einfach immer gemacht und dass ich dann nach meiner Ausbildung direkt nach Köln gezogen bin, also ich habe eine Ausbildung zum Friseur gemacht, dachte ich mir, ja, als Friseur kannst du überall arbeiten. Berlin war mir damals ein bisschen sehr weit weg, weil du ziehst von zu Hause aus und dann direkt hunderte Kilometer weit weg ist schon krass, aber Köln dann auch am nächsten. Frankfurt hatte ich halt schon alles durcherlebt, also da gab es dann nichts Reizbares für mich. Ja, und Köln als die Hochburg, da musste ich da hin und dann dachte ich mir, ja, da gibt's ja auch viel Medien und sowas und vielleicht klappt's ja mal. Ich sag mal so, Anfang der 20er bist du da natürlich schon ein bisschen anders angefixt von diesem vermeintlichen Fame, dass du sagst, boah, ich will das und ich will auch bekannt sein und würde ich heute anders sehen. Aber es kam alles, wie es kommen sollte. Ich habe damals in einer Bar gearbeitet, da kam ein Mitarbeiter von der UFA, der war Gast bei uns und meinte zu meinem Barchef, boah, kennst du einen männlichen Lady Gaga Darsteller? Also auch einer, der am besten noch live singt. Wir suchten noch wen für Supertalent. Sagt er, ja, da hinter der Theke steht einer, ne? Und ich so, echt jetzt? Ich so, ja, wir haben das an Karneval gemacht. Wir waren fünf Kerle und haben gesagt, wir gehen als berühmte Pony, Perücke, blond, lang und ein Body an und fertig. Dann kamen tatsächlich auch Leute, die meinten, ah, du singst doch auch, mach das doch mal in Kombination. Ich so, na, ich kann mich doch nicht als Frau auf die Bühne stellen, ne? So, das war irgendwie weit weg.

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1: Nicht als Frau auf die Bühne stellen, ne? So, das war irgendwie weit weg. Für so Karnevalsveranstaltungen immer gerne, aber dass ich das wirklich mal kontinuierlich machen sollte, hätte ich niemals gedacht. Ja, und dann bin ich zum Supertalent das erste Mal und kam dann auch weiter. Hatte da zwei Tänzer mit am Start. Das waren zwei gute Freunde von mir, mit denen ich auch heute noch so ein bisschen Kontakt habe. Und das war eine spannende Erfahrung. Und da ging dieser Stein natürlich dann richtig ins Rollen. Also, dass da viele Auftritte kamen mit dieser Imitationsgeschichte. Das war 2010 und 2014 war ich ja dann nochmal als Conchita. Mehr schlecht als recht, aber ich habe es gerockt am Ende und das ist das, was zählt. Also ich habe einen Auftritt als Conchita und einen Auftritt als Marcel gemacht und ja, anscheinend war's gut.
2: Das war cool. 2010 hattest du ja, nachdem irgendwie du hast mittendrin gesagt, ich höre jetzt auf, ne? Du hast nicht weitergemacht.
1: Auf genau, Wunsch, das, ne? Das war damals so ein bisschen. Ich weiß nicht, ich habe mich nicht wirklich bereit dazu gefühlt und ich bin nach Berlin gefahren. Damals war dann quasi diese Ausscheidung, wer kommt jetzt ins Halbfinale und wer nicht, war im Theater des Westens. Und ich habe mich nicht wirklich so wohl gefühlt, dass ich gesagt habe, ich bin jetzt an dem Punkt, wo ich da auch wirklich weitermachen möchte. Ich möchte das Ganze auch ein bisschen ausreifen lassen. Und ja, ich sag mal, dieser erste Auftritt, ich glaube, das war die allerbeste Folge jemals in der Geschichte von Das Supertalent. Mhm. Ich glaube, da hatten sie über 10 Millionen Zuschauer gehabt. Also das war doch richtig Quote. Mhm. Das hat mir sehr viel gebracht im Nachhinein. Also ich war dann eigentlich so ziemlich jedes Wochenende unterwegs. Und dann irgendwann habe ich ja immer bei Instagram Videos hochgeladen und damals kam Vincent raus.
2: Von Sarah Connor.
1: Von Sarah
2: geschrieben
1: Connor.
2: Von Peter Plate, der jetzt quasi, genau. Der ist, der dich protegiert, ne?
1: Das ist mein Engelchen, ja.
2: Du warst aber schon früher Fan von Peter, ne? Mhm. Aber irgendwie seid ihr nicht zueinander gekommen.
1: Nee.
2: Du hast es probiert, aber es hat
1: wirklich
2: nicht geklappt, ne?
1: Es ist die Ironie des Schicksals, ja. Tatsächlich. Ich hatte schon immer Rosenstolz. Rosenstolz war die Musik, die mich durch mein Outing getragen hat. Die hat mich an mich glauben lassen, die hat mich dann glauben lassen, dass ich okay bin, wie ich bin. Mhm. Und ich habe das natürlich auch durch die Muttermilch aufgenommen, weil meine Mutter auch wahnsinnig großer Rosenstolz-Fan ist. Und er hatte dann zu dieser Zeit, wo ich dann bei Instagram diese kurzen Minuten-Videos hochgeladen habe, diese Cover, habe ich immer die Songwriter und Produzenten da alle drunter markiert, weil ich immer Schiss hatte, dass ich nachher eine Klage bekomme, weil ich da irgendwelche Cover hochlade.
2: Ja, man weiß ja nie.
1: Hm. Und hatte Vincent hochgeladen, habe Sarah, Ulf, Peter, alle mit markiert und Peter hat dann Gefällt mir gedrückt und fing an mir zu folgen. Ich so, ach du Scheiße, was geht denn jetzt ab? Weil ich nämlich nach dem Sieg vom Supertalent 2014 beziehungsweise Anfang 2015 habe ich dann im Internet recherchiert und geguckt, ob ich eine E-Mail-Adresse von Peter Plate finde. Habe ich und habe dann da eine E-Mail hingeschrieben von wegen, hey Peter, also ich liebe Rosenstolz, bla bla bla bla bla und es gibt aber in Deutschland tatsächlich nur ganz wenige, die mir von ihrer Schreibweise aus dem Herzen sprechen. Mhm. Du bist derjenige, der wirklich, wo ich denke, diese Rosenstolz-Lieder, die, das könnten meine Lieder sein. Da könnte ich gesagt haben, geschrieben haben. Ich kann leider nicht so gut schreiben, aber wenn es jemanden in Deutschland gibt, was für mich ein absoluter Traum wäre, mit dem ich zusammenarbeiten dürfte, wäre es Peter und Ulf. Ja, hab noch ein paar Songbeispiele angehangen und habe nie eine Antwort bekommen. Heute weiß ich, es war die falsche E-Mail-Adresse.
2: Und man interpretiert das natürlich komplett anders und sagt,
1: Oh Gott. Ich bin scheiße, ich bin richtig scheiße. Oh Gott, jetzt hast du da, nie mehr kannst du dich da irgendwo blicken lassen. Mhm. Und dann schrieb er mir, ey, hast du mal Bock, so ein Cover richtig zu machen? Und ich so, ey Mama, du glaubst nicht, was passiert ist. Der Peter Plate hat mir bei Instagram, was, das kann nicht wahr sein. Ich bin ausgerastet. Ja, und dann hat er mich gefragt, welchen Song ich denn gerne neu interpretieren möchte. Mhm. Und dann war es damals der größte Trick. Das war die B-Seite von der Willkommen-Maxi-CD. Ja, super, machen wir. Und dann haben wir ein neues Instrumental produziert und ich durfte die Single einsingen. Dann hat Peter mir noch eine Nummer geschickt. Das war der Blaue Sonntag. Und dann waren anscheinend alle zufrieden und fanden es gut. Und aus einer kleinen, kurzen Projektidee ist mittlerweile eine sehr, sehr schöne Freundschaft und ein Album entstanden.
2: Absolut.
1: Und ja. Also es ist so ein bisschen meine Pretty Woman Story, sag ich immer.
2: Ist es definitiv. Ja. Und ich war letztens bei den beiden im Studio und die hatten mich ja eingeladen und wir machen ja regelmäßig auch Interviews und reden über Dinge, die in der Zwischenzeit passiert sind. Und ganz ehrlich, Peter Plate ist der vollen Überzeugung, dass er dich entdeckt hat.
1: Hör mal, das darf er.
2: Das Album.

0: um anders als geplant. Schon eine Empfehlung, ne?
1: Aber definitiv. Also ich würde es hören.
0: Dann jetzt an alle Fans, hört euch das Album an. Und wer jetzt mehr von Marcella hören möchte, den kompletten Podcast findet ihr auf bbradio.de und überall, wo es Podcasts gibt, unter bbradio Mitternachtstalk. Und du mach bitte unbedingt weiter so und bring die Massen auch künftig zum Toben oder zwischendurch auch mal zum Nachdenken.
1: Das werde ich. Danke und habt euch alle lieb.
0: Marcella Rockefeller war heute bei mir im bbradio Mitternachtstalk. Wir sehen uns wieder.
1: Ciao.
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0: Dieses Gespräch beginnt schon mal sehr, sehr lustig. Sie ist laut, sie ist schrill und sie ist definitiv nichts für zarte Pflänzchen. Mein heutiger Gast ist die wohl verrückteste Garteninfluencerin Deutschlands. Hier ist das Katrinchen. Katrin Iskamp, schön, dass du da bist.
3: Hallihallo, ich freue mich, dass ich heute hier sein darf.
0: Ja, du bist jetzt mittlerweile nicht nur gefeierter Influencer und Instagram-Star, sondern du hast ein Bühnenprogramm und du schreibst einen Bestseller nach dem anderen. Aber eigentlich bist du Krankenschwester.
3: Ja, das ist korrekt. Ja, ich bin im echten Leben eine Schwester mit einem grünen Daumen.
0: Ich glaube, du hast drei grüne Daumen, würde ich fast behaupten. Und du bist nicht nur ausgebildete Krankenschwester, du bist davor sogar Geologielaborantin gewesen.
3: Das ja,
0: war,
3: glaube
0: ich, dein erster Beruf, ne?
3: Ja.
0: Gut. Jetzt fangen wir an, die Katrin Iskamp-Story mal von Anfang an zu erzählen. Kommst aus Sachsen-Anhalt, aus dem Nachbarland?
3: Ja, ich bin ein Kind des Ostens. Ich bin im Osten groß geworden.
0: Herzlich willkommen.
3: Und ich glaube, diese vielen unkonventionellen, nachhaltigen Tipps, welche ich heute gebe, haben viel mit meiner Kindheit und Jugend im Osten zu tun. Denn das Motto des Tages war ja stets, wir machen heute wieder aus Scheiße Bonbon.
0: Ja.
3: Und genauso gärtnere ich auch. Denn vieles, was man im Garten braucht, haben wir eigentlich zu Hause.
0: Du hast deine Ausbildung damals, deine erste Ausbildung noch in Salzwedel gemacht und bist von da aus nach Leipzig, ne?
3: Ja, ich habe in Salzwedel bei Knall und Bumm bei Erdgas war der Ausbildungsort und ich habe Bergbau und aber auch Bohrkerne bestimmen gelernt, Vermessung, Kartierung, es war alles dabei. Das heißt, ich bin alle 14 Tage immer mit dem Zug gewechselt. Ich war 14 Tage immer oben in Stralsund an der Küste auf dem Bohrturm und habe Bohrkerne bestimmt. Vermessung gelernt, Kartierung und dann bin ich wieder alle 14 Tage ins Erzgebirge und habe unter Tage geschürft.
0: Weißt du, ich habe mich die ganze Zeit gefragt, warum hat sie so eine Liebe für den Boden? Aber jetzt ist mir alles klar. Du warst in Stralsund auf dem Bohrturm, hast von oben runter geguckt auf die Erde. Du warst in Sachsen unter Tage, da hast von unten geguckt.
3: Ja.
0: Du weißt, wie das ist.
3: Ja.
0: Und das, was du beackerst, ist genau in der Mitte, ne?
3: Ja, genau. So ähnlich ist das. Ja.
0: Genau. Das heißt, du hast auch Verständnis für Maulwürfe oder eher nicht?
3: Ich habe das große Glück, ich habe gar keinen Maulwurf im Garten. Aber das liegt vielleicht daran, dass ich ja einen Jagdhund im Garten habe, einen Raucherdackel, welcher sonst natürlich nicht auf die Jagd geht. Aber die Jagd in meinem Garten sprichwörtlich für sich entdeckt hat, was die Wühlmäuse und vielleicht auch die Maulwürfe angeht.
0: Du hast Tyson extra deshalb eingestellt, ja?
3: Sagen wir mal so, das war nicht geplant. Aber er nimmt mir in diesem Sinne natürlich schon viel Arbeit ab.
0: Wie kam der denn in euer Leben?
3: Wir hatten eigentlich schon immer einen Hund. Und ich hatte schon einen ersten Dackel, welcher leider ganz, ganz früh an Rattengift verstorben ist. Und mit zwei kleinen Kindern gehörte ein Hund für uns immer mit in die Familie. Und als Bruno dann gegangen ist, war ich sehr, sehr schwer krank. Der Hund war mein bester Freund, bin ich jetzt immer noch. Er ist leider elendig verstorben, muss ich sagen. Und ich hasse Menschen, die Gift für Tiere auslegen, muss ich sagen. Ja, und dann ist Tyson in unser Leben getreten, weil mein Mann dieses Elend nicht mehr sehen konnte. Hat er gesagt, Mensch, gut, okay, wir holen nochmal einen Dackel. Der wollte eigentlich nie einen Dackel. Mein Mann wollte einen großen Hund, einen richtigen Hund. Ja, und dann ist der kleine, süße Tyson bei uns eingezogen. Ja, und aufgrund der Erfahrung mit dem ersten Hund darf der Tyson alles, was er möchte. Denn er hat ja nur das eine Leben. Und er lebt bei mir wirklich wie ein König.
0: Das kann ich mir gut vorstellen. Wo hat er den Namen her? Nach Mike Tyson? Nach dem
3: genau,
0: Boxer?
3: Tatsache nach Mike Tyson. Echt, denn als er Welpe war, hat er mir immer die Perlenohrringe aus dem Ohr gerissen. Und ich musste dann immer 3 Tage lang in seiner Scheiße meine Ohrringe wieder suchen. Und dann haben wir ihn umgetauft, weil eigentlich hieß er Ronny vom Kaufmannsladen. Das passte gar nicht. Und dann haben wir aus dem Dackel einen Tyson gemacht. Und immer wenn wir ganz zum Anfang beim Tierarzt um die Ecke kamen, da hat der Tierarzt da sonst was erwartet. Und dann kam der kleine, obeinige Dackel um die Ecke mit dem Namen Tyson. Ja, war schon spooky.
0: Wir versuchen mal ein bisschen chronologisch zu bleiben. Deine Liebe zum Garten ist ja erst später quasi aufgekeimt sozusagen, um es mal in einem blumigen Bild zu lassen. Ne?
3: Ja.
0: Du warst erst Geologielaborantin. Dann warst du damit fertig, nachdem irgendwann So um die Wendezeit?
3: Da kam die Wende, genau. War in dem Job, keine Stelle zu bekommen. Und dann habe ich gedacht, Mensch, was machst du jetzt, Katrinchen? Du musst entweder irgendwas mit Menschen machen, weil ich kann natürlich ja auch reden für 3, merkt man bestimmt jetzt hier heute auch.
0: Ach, oder, nein.
3: Oder etwas draußen im Freien. Aber damals ahnte ich noch nicht, dass ich ja gärtnern kann. Also ich wusste noch nicht, dass ich grünes Blut in den Adern habe. Sonst hätte ich vielleicht in der Schiene vielleicht eine Ausbildung angefangen.
0: Aber, ja, und dann kann man das.
3: Aber jetzt mache ich das nicht mehr. Ja, dann bin ich Krankenschwester geworden. Hab noch in Salzwedel gelernt damals, Tatsache, in der Altmark. Und bin dann nach Niedersachsen gegangen, nach der Ausbildung, in ein Herzzentrum, in dem ich heute immer noch arbeite. Und da habe ich dann, mein Mann würde sagen, es war fatal, den lieben Waldemar kennengelernt.
0: Er war kein Patient, sondern ein Kollege. Ne?
3: Richtig, er war ein Kollege,
0: genau. Aber mit großem Herzen ausgestattet, oder?
3: Mit großem Herzen, ja. Ja, wir haben uns tatsächlich in der Klinik damals kennengelernt, haben geheiratet und haben dann in Niedersachsen angefangen zu bauen. Und dann ging eigentlich der Spaß mit dem Garten los.
0: Dann kam nämlich dein erster Garten.
3: Genau, da kam mein erster Garten. Ich muss sagen, ich bin natürlich als Kind groß geworden. Im Osten war ja Selbstversorgung angesagt. Ja. Meine Eltern hatten immer einen großen Gemüsegarten, aber keine Blumen. Also immer nur Gemüse. Und ich habe damals mit dem Garten angefangen natürlich, so wie ich das kannte, wie Oma. Alle Pflanzen schön in einer Reihe, immer schön mit Abstand 1 Meter, dass man dazwischen hacken kann.
0: Genau.
3: So sahen die Anfänge bei mir daheim aus. Heute würde ich die Hände über den Kopf zusammenschlagen.
0: Definitiv, ja.
3: Und dann kam ich nach England, eine Woche lang nur Gärten gucken. Und dann bin ich ausgeflippt. Ich hatte eine Vision im Kopf. Also ich wusste schon ganz genau, mein Mann hatte damals Geld, als wir uns kennenlernten. Ich wusste schon ganz genau, dass ich die ganze Kohle ab sofort in der Erde versenke. Ja, und dann nahm das Unheil seinen Lauf. Ich hatte einen Plan im Kopf. Ich habe jetzt keinen Gartenplan gezeichnet. Ich habe Stück für Stück, ich habe den Garten ja in Räume unterteilt, meine Gartenräume wahr werden lassen. Ich wollte immer, dass der Garten durchblüht, so wie in England auch. Wunderschön üppige Beete.
0: Februar bis Oktober,
3: so wie Karl Förster das auch immer sagt. Ja. Es wird durchgeblüht, genau so. Und das habe ich auch geschafft. Und trotzdem sollte der Garten anders sein als andere. Er sollte ruhig, harmonisch, Struktur war mir ganz wichtig. Man sollte in diesen Garten kommen und immer in jedem Raum, durch den man schaut oder durchläuft, sagen, wow, also es sollte spannend bleiben auch. Ja, und diesem Ziel bin ich immer nachgejagt gegen viele, viele, viele Widerstände im Laufe der Jahre. Und heute habe ich meinen Traumgarten. Es ist mein Lebenswerk, muss ich sagen.
0: Und was hat Waldemar, dein Mann, heutzutage nicht mehr?
3: Ja, also jetzt im Moment der Zeit, muss ich ja sagen, verdiene ich mein eigenes Geld.
0: Ja.
3: Aber damals war es eben so, wir hatten Schulden, Hausbauschulden, wir hatten 2 kleine Kinder und die hatte natürlich irgendwann kein Verständnis mehr dafür, dass ich die ganze Kohle in die Erde bringe. Ich weiß noch, als wir uns kennenlernten, da hat man noch keine Kinder, hatten gebaut, der hatte immer einen Traum von einem Fiat Bachetta Cabrio, ja? Gelb, weiß ich noch wie heute. Zu diesem Auto ist es gar nicht gekommen, ich habe das Auto sprichwörtlich im Garten vergraben.
0: Aber warte mal ab, ich meine, wenn dein Erfolg weiter so geht, dann kannst du ihm irgendwann dieses gelbe Cabrio schenken.
3: Ja, schauen wir mal, ja.
0: Du, ich werf's nur mal kurz ein, ja. Du hast mehrere Bestseller abgeliefert. Alle waren sofort auf Nummer 1 der Spiegel-Bestsellerliste, weil offensichtlich das Thema Garten ein Thema ist, das wirklich alle greift.
3: Also ich finde das total krass. Also ich muss sagen, natürlich sind die Bücher humorvoll. Die sind ohne Fachchinesisch geschrieben. Einfach von Freund zu Freund. Das war mir immer wichtig, dass man aus dem Garten keine Wissenschaft macht. Aber man muss auch ganz ehrlich sein, diese Bücher sind alle nur Platz 1 geworden, weil meine Fans, und ich habe wirklich eine mega tolle Community, diese Bücher alle gekauft haben. Ich habe den Fans da draußen alles zu verdanken.
0: Und einer deiner Fans steht jetzt direkt vor dir.
3: Das ist aber lieb jetzt.
0: Ich bin da. Weißt du, bei mir muss man ja offene Türen einrennen und sagen, ja, ich habe jemanden für dich, einen interessanten Gast. Wer ist es denn? Katrin Iskamp. Ah ja, klar, logisch, nehme ich. Wir springen mal zurück in deinen Garten. Dein Garten ist jetzt in Räume aufgeteilt. Und früher hast du gesagt, war es ja ganz anders. Da hast du den Garten so klassisch angelegt, wie wir das damals im Osten so gemacht haben. Ne?
3: Genau.
0: Außer mein Vater, der hat es schon besser gemacht. Aber wir haben es ja damals komisch gemacht. Ne?
3: Ja, so. Ich hatte ja keine Ahnung.
0: Und heutzutage hat der Räume, also du kamst aus England wieder und hast gedacht, die Engländer machen das so schön mit einem Garten, der von Februar bis Oktober blüht. So möchte ich das auch haben. Und ich bin ja Geologie-Laborantin gewesen. Das heißt, ich kann gut kartografieren und so weiter. Dann zeichne ich mich mal eine Idee von einem Garten?
3: Ja, ich habe gar nicht gezeichnet. Ich habe alles, was ich da angelegt habe, immer im Kopf gehabt. Also ich habe Bilder im Kopf und die habe ich manchmal auch nachts. Und ich stehe dann, Tatsache, es gibt Beete im Garten, so wie diese tolle Insel, die man in einem Raum sieht. Man muss sich vorstellen, ich liege nachts im Bett, der Spaten liegt immer hinten so leicht schräg angelehnt am Ehebett, das ist kein Scheiß.
0: Wirklich,
3: und dann gehe ich mit Nachthemd und Taschenlampe raus und lege neue Beete an in der Nacht.
0: Wenn nachts? Mir
3: das, ja, ich habe dieses Inselbeet nachts angelegt.
0: Währenddessen Waldemar schläft?
3: Während, ja gut, der hat dann im Laufe der Jahre an, manchmal abends im Dunkeln da oben aus dem Fenster gerufen, ich soll jetzt mal endlich ins Bett kommen.
0: Du legst nachts Beete an?
3: Ja, ich habe dieses Inselbeet nachts im Dunkeln angelegt, ja.
0: Ohne Mondschein?
3: Ohne Mondschein, da war damals noch die Stehlampe aus dem Wohnzimmer mit dabei. Und das hatte einen Grund. Ich hatte einen Plan und ich hatte die Pflanzen dafür auch alle schon eingekauft. Und meine Kinder haben dann genau in dieser Rasenfläche, wo ich diese Insel anlegen wollte, ein Zelt aufgestellt, um da eine Gartennachtzeltaktion mit ihren Freunden zu machen. Die waren noch recht klein. Alle haben in dem Zelt geschlafen und ich habe gedacht, tolle Wurst. Du wolltest doch jetzt hier anfangen abzustechen. Also die haben das Zelt nachmittags aufgestellt und ich hatte mit einem Wasserschlauch, ich lege mir immer mit einem Wasserschlauch meine Beetformen aus. Die kann man schön hin und her schieben, weiß man nachher ganz genau, soll das Beet so aussehen, lieber ein bisschen weiter, ein bisschen schmaler. Es war alles vorbereitet und dann wollte ich anfangen, da die Soden abzustechen und hatten die genau da in diese Insel ihr Zelt aufgestellt und habe gedacht, na tolle Wurst. Und du musst bis morgen aber fertig werden, weil ich hatte einen Reisebus angemeldeten. Und da habe ich gedacht, gut, dann gehst du jetzt nachts raus und stichst die Rasensoden ab. Das habe ich dann auch gemacht. Und als die Kinder am nächsten Morgen aus dieser Insel gekrabbelt sind, da war da überall nur noch Rasen. Da habe ich dann Tatsache nachts mit der Lampe und mit der Stehlampe aus dem Wohnzimmer.
0: Mein Gott.
3: Ja, also ein bisschen verrückt sein, finde ich, gehört im Garten schon dazu. Ich meine, das Leben ist zu kurz für unperfekte Beete.
0: Das ist wirklich unfassbar. Ich stelle mir das so vor, du im Nachthemd, vielleicht auch mit einer Grubenlampe noch auf dem
3: Kopf. Die bräuchte ich noch. Ich habe Tatsache noch keine Grubenlampe. Ich habe beide mal das schon mal gesagt. Ich meine, du hast nicht alle Latten am Zaun. Ich kaufe dir doch jetzt nicht da oben noch eine Grubenlampe.
0: Eine Stirnlampe so für Jogger.
3: Genau.
0: Gibt's sowas auch, ne?
3: Ja, obwohl ich ja so eine Grubenlampe kenne, weil unter Tage hatten wir
0: natürlich
3: immer eine Grubenlampe um. Ne?
0: Oh mein Gott.
3: Ja, vielleicht zum nächsten Geburtstag, schauen wir mal.
0: Dein Garten hat es irgendwann geschafft, irgendwann Touristen aus aller Welt anzuziehen, ne? Die vorbeikamen mit Bussen, um deinen Garten zu beobachten.
3: Ja, ich habe bis heute angemeldete natürlich nur noch Reisebusse im Garten. Früher habe ich den Garten geöffnet auch für die Öffentlichkeit, das mache ich heute nicht mehr. Aber Tatsache, ja, ich hatte Menschen aus Österreich, Dänemark, Polen. Ja, Wahnsinn.
0: Stell dir mal vor, da stand dein Garten im Reiseführer als besonderer Garten.
3: Ja, also Reisegruppen machen sich da Tatsache auf den Weg, um anzufragen, ob sie schauen können.
0: Aber Reisegruppen sind ja nicht immer vorsichtig mit dem, was du da angelegt hast, ne?
3: Ja, aber da gab es nie irgendwelche Probleme in den ganzen Jahren nicht. Auch nicht, als ich den Garten noch für die Öffentlichkeit geöffnet habe. Da sind dann manchmal ja an einem Wochenende 1000 Menschen durch meinen Garten gelaufen. Da hast du nichts hinterher, also da war nichts hinterher, das irgendwie Schaden genommen hätte, außer mein Mann. Der war dann immer fix und fertig.
0: Er saß mit dem Liegestuhl in der Mitte und wollte lesen.
3: Ja, der saß da, ja genau, also der fand das alles gar nicht so gut und freut sich jetzt natürlich, dass das aufhört.
0: Dein Mann hat im Garten eine eigene Ecke, ne?
3: Ja, die habe ich ihm geschaffen. Naja, und ich wollte großzügig sein, ne? Wir Frauen sind ja nicht geizig. Da habe ich ihm 2 Meter mal 2 Meter abgegeben.
0: 4 Quadratmeter.
3: Oh. Genau, und da steht sein kleines Gewächshaus drauf.
0: Und was baut er da drin an?
3: Ja, alles. Also Gurken, Tomaten, Salat, ja. Das macht er. Und da kümmere ich mich auch gar nicht drum, weil ich habe echt keinen grünen Daumen für Gemüse. Ich kann echt nur draußen Ziergarten. Also Blümchen.
0: Jo, die Katrin Iskamp-Story geht natürlich noch weiter. 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Unter BB Radio Mitternachtstalk mit Katrin Iskamp. Katrinchen, was soll ich sagen? Es war ganz toll mit dir. Mach bitte unbedingt weiter so.
3: Auf jeden Fall, Jens, aus dem Wolf wird ja kein Schaf mehr. Ne? Also ich bleibe der Wolf.
0: Das lassen wir mal als Schlusssatz stehen. Bei mir war Katrin Iskamp die Frau mit wahrscheinlich mindestens 3 grünen Daumen, vermute ich mal. Und ich freue mich sehr, dass du da warst. Wenn es wieder was zu erzählen gibt, kommst du wieder her und erzählst drüber.
3: Ganz lieben Dank, ich komme herzlich gerne her. Es war toll mit dir, Jens. Danke schon, dass ich hier sein durfte.
0: Bis zum nächsten Mal.
3: Danke.
0: Mach weiter so.
3: Danke.
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0: Bei mir ist Sven Seger, 16-facher Hip-Hop-Weltmeister. Herzlich willkommen bei uns.
5: Ja, schön, dass ich hier sein darf.
0: Mensch, im Tanzen.
5: Ja.
0: Du hättest ja auch der Hip-Hop-Sänger sein können.
5: Es gibt viele, die sagen, das Singen liegt mir nicht so und ich soll lieber beim Tanzen bleiben.
0: Sven Seger kommt aus Potsdam, du bist also gebürtiger Potsdamer und hast hier eine Tanzschule. Erzähl uns mal ein bisschen was darüber.
5: Naja, die habe ich nicht selbst, sondern es ist Tanz aus Potsdam von meiner Freundin, vor ein paar Jahren eröffnet worden. Und sind wir sehr erfolgreich mit. Wir tanzen aber auch ganz normal. Also es gibt halt viele Sachen, die ich gerne mitmache. Und Tanz aus Potsdam war dann irgendwann eine Idee, die umgesetzt werden musste. Und die einfach gefehlt hat hier in Babelsberg.
0: Das stimmt. Und das ist das, was mich so fasziniert hat. Du bist also nicht nur Tanzlehrer, sondern du bist auch so ein bisschen Menschenmagnet, weil du ziehst wirklich viele Menschen an. Ja, ich bin auch so ein bisschen angezogen von dir. Aber du holst auch junge Leute von der Straße und du hast so ein bisschen auch die Funktion eines Streetworkers, ne?
5: Ja, mittlerweile. Also man kann es wirklich so sagen, weil wir haben viel Erfahrung gemacht. Und am Anfang war es halt nur das Tanzen, was mich so wirklich gereizt hat. Also wir haben damals 2000 ungefähr, haben wir angefangen, einen Verein einmal zu gründen. Da ging es mir nur ums Tanzen. Da wollte ich nur erfolgreich werden ein bisschen und mit den Leuten arbeiten und was erleben. Und irgendwann haben wir festgestellt, Mensch, da kommen so viele junge Leute mit ran und auch viele Leute aus den Regionen, wo das Geld halt nicht so locker setzt. Ja. Und dann haben wir festgestellt, die haben echt Spaß bei uns. Also die lernen nicht nur tanzen und sind erfolgreich mit uns, sondern die haben auch Spaß bei uns und können super viel mit uns unternehmen. Und da hat sich mittlerweile eine kleine Profession daraus entwickelt. Und wir haben mittlerweile Erlebnisse, die wirklich berühren. Also wir hatten letztens Vorbereitung auf die WM. Und wir haben ein Junior-Team jetzt in Orlando dabei. Und da kam jemand auf uns zu und meinte, Kohle ist ein bisschen knapp. Also ich finde es immer schon krass, dass die Leute auf mich zukommen und das sagen, weil es ja, sagt ja auch nicht jeder. Und ich sage, finden wir eine Lösung. Wir haben mittlerweile viele Leute, die es so anteilig unterstützen und sagen, wenn mal knapp ist, machen wir mit. Und das war an sich schon eine tolle Geste und ist toll. Und wir haben es finanziert bekommen. Und Fakt ist, wir haben auch ein Outfit. Ein Team Germany Outfit, Jacken und so weiter. Und sie war die Einzige, die das nicht hatte, weil sie es nicht leisten konnte. Für meine Frau und mich war damals eigentlich sofort klar, okay, übernehmen wir. Und das Krasse war eigentlich, dass in der Zeit, wo wir noch geplant haben, kamen nicht nur Eltern von Tanzschülern auf uns zu, die gesagt haben, ey, pass auf, wir übernehmen das, sondern es kamen Freunde und Freundinnen von ihr und haben gesagt, ey, pass auf, von unserem Taschengeld, wir gehen zusammen. Und das war natürlich so ein Ding, wo ich sage, wow, cool. Krass. Also es gibt einem wirklich so ein Ding, wo du sagst,
0: Gänsehaut.
5: Gänsehaut. Da willst du mit und du hast Tränen in den Augen, wenn das so mit, wenn die vor dir stehen und ihr Kleingeld zusammenzählen und sagen, so, jetzt kriegt sie auch ihr Outfit. Das sind für mich so Sachen, wo ich sage, dafür liebe ich. Ja, natürlich für die Wettkämpfe und so weiter, aber das sind die Momente, wo du so viel mitnimmst und sagst, das will ich haben. Ja, also wir haben mittlerweile alleine im Orlando-Team sind über 60 Leute, die in diesem Jahr da mitfahren und da musst du natürlich eine Menge organisieren und machen und mittlerweile ziehen die Leute sogar mit, gehen durch die Gegend und versuchen Sponsoren zu sammeln und so weiter und ja. Aber es ist toll.
0: Du hast deine Leute gut im Griff. Wenn man sich das so anschaut, es gibt ja im Tanzhaus Potsdam so verschiedene Tanzgruppen. Und wenn man sich zum Beispiel dieses Team anguckt, Rockers, ne, die immer auftreten, da hast du ja wirklich komplett die Bandbreite. Da sind auch welche bei, von denen man auf Anhieb nicht denken würde, dass sie sich gut bewegen können. Und das sind, also ich sage mal, wenn so Kinder ein bisschen dick sind, ich war auch früher ein dickes Kind, ich weiß, dass, da wird man von Hause aus so ein bisschen komisch betrachtet. Na, der Dicke kann das sowieso nicht so. Du nimmst solche Dicken in die Mitte und die tanzen auf einmal in einer Beweglichkeit, Wahnsinn, wo ich denke, wo kommt das her? Ne?
5: Ja. Also ob dick, ob dünn, ob jung, ob alt, also prinzipiell ist mir das egal. Also weil die Leute, die zu mir kommen möchten, die wollen ja tanzen. Also ich habe wirklich Kräftige dabei, die mittlerweile krasser sind als alle anderen und das gibt mir extrem viel. Ja, wenn du die siehst und sagst, wow, die gehen ab und du musst ihnen einfach nur die Möglichkeit geben. Also wir haben auch Leute, die eigentlich vorher total schüchtern waren und wo die Eltern jetzt kommen und sagen, wir wissen nicht, was du gemacht hast, aber der hüpft zu Hause rum und der ist mit einmal auch in der Schule angesehen. Nicht, weil er Hip-Hop tanzt, sondern einfach, weil er mittlerweile Selbstbewusstsein hat und über das Tanzen das Selbstbewusstsein entwickelt hat und einfach da weitermacht. Und das ist für mich natürlich immer nochmal neben den Erfolgen, die wir so führen, auch ein Riesenlob. Also das gibt mir manchmal wirklich mittlerweile mehr als, hey, super, du hast einen Wettkampf gewonnen. Also das kann man, ist relativ einfach. Klingt jetzt doof, aber es ist relativ einfach, im Tanzen zu gewinnen.
0: Wenn man Sven Seger trifft, dann ist das Einzige, was man sagt, und wie läuft's? Naja, jetzt bei mir mittlerweile 16 Weltmeistertitel. Wenn man ihn nächstes Mal trifft, hat er wahrscheinlich 17 oder 18. Aber naja, das, was mich so fasziniert an dir, ist halt diese ehrenamtliche Kiste, dieses sportliche Engagement. Du holst also Leute von der Straße, junge Menschen und sagst ihnen, pass auf, du hast kein Selbstvertrauen, du kannst dich nicht bewegen, du kannst bei mir aber alles lernen. Ja. Und auch wenn du länger brauchst, die Zeit nehmen wir uns.
5: Ja, definitiv. Also wir haben jetzt auch mal einige Leuten schon Erfahrung gehabt, die sind seit 3-4 Jahren dabei. Die sind jetzt nicht unbedingt im WM-Team, aber sie trainieren mit dem WM-Team. Allein das gibt ja den Leuten die Möglichkeit. Ich bin kein Fan von, ich gasse am Anfang des Jahres mein Team zusammen, nehme mir auch die besten Tänzer aus Berlin und Brandenburg und sage so, jetzt sind wir ein geiles Team und hey, super, Family. Mhm. Und ein Jahr später mache ich ein neues Team unter demselben Namen. Das ist für mich nicht die Form von Team, sondern ich habe es langfristig entwickelt. Und in meiner Augen ist das für mich das erfolgreichere Modell, weil ich einfach sage, die Leute entwickeln mehr als nur, ich werde ein guter Tänzer, sondern ich werde auch Teil der Familie. Mhm. Also für mich und für uns sind wir auch eine Tänzerfamilie, nicht nur für ein Jahr, sondern ich bin dabei. Und selbst wenn ich jetzt nicht in Orlando dabei bin, ich kann auch mit den Leuten trainieren. Ich mache dieselben Erfahrungen mit. Das Einzige, was mir halt fehlt, ist halt dann noch der nächste Schritt. Und wir haben halt Leute gehabt, die haben halt 2-3 Jahre üben müssen und jetzt sind sie dabei. Können mit nach Orlando fahren und das ist toll zu sehen, also die Entwicklung zu sehen. Das bringt mir mehr als kurzfristig jetzt nochmal noch ein bisschen erfolgreicher zu sein.
0: Hm. Kann man sagen, dass du so der Yogi Löw, der Hip-Hop-Tänzer bist? Der wow. Bundestrainer? Könnte man, im Prinzip ist es ja so, ne?
5: Naja.
0: Du führst das Team Germany zu den Weltmeisterschaften und kommst mit dem Titel offenbar zurück, ne?
5: Ja, an der Stelle schon. Also wir sind ja in verschiedenen Bereichen. Das ist beim Tanzen ein bisschen schwierig, deswegen würde ich nicht gleich mit Yogi Löw vergleichen. Hm. Es gibt halt mehrere Weltverbände. Wir starten in 3 davon und sind da jeweils sehr erfolgreich. Es gibt einen Bereich, da bin ich der Gottvater auf Hip-Hop in Potsdam, in Deutschland sogar, weil es gibt diese Ü30-Fraktion. Also ich habe eine Gruppe, wo da bin ich vor 10 Jahren belächelt worden für, weil ich gesagt habe, ey, die Ü30, das ist ein totes Feld, da kann man so viel draus machen.
0: Die Gruppe Respect, ne?
5: Respect, genau. Und da haben ganz viele gesagt, das ist Blödsinn, mach das nicht. Und ich bin halt Sachen, gerade wenn Leute sagen, nee, das macht keinen Sinn, probiere ich es einfach, weil verloren habe ich sowieso schon und man kann an der Stelle nur gewinnen. Und mittlerweile sind knapp 100 Leute, 30, die da tanzen, weil einfach, man muss es mal klar sagen, ich bin auch schon mal 43.
0: Nein, kurz über 30 optisch, würde ich sagen.
5: Ja, danke schön, danke schön.
0: Körperlich auch, ne?
5: Ja, ach, fit. 24, wie ein Turnschuh.
0: Ja.
5: Mit Kevin Kuske zusammen trainiert ins Olympia fahren. Ja,
0: verstehe. Ja.
5: Und wir haben einfach gesagt, das ist unsere Zeit damals gewesen. Beat Street war unsere Musik und wir sind eigentlich die mit Hip-Hop groß geworden sind. Und warum soll ich nur, weil ich älter bin, lange überleben, sondern einfach... Nee, lass uns tanzen.
0: Und lass uns kurz erklären, was Beat Street ist. Also für die Jüngeren vor dem Radio. Beat Street war damals in den 80ern so ein Tanzfilm, wo das erste Mal Hip-Hop thematisiert wurde.
5: Richtig.
0: Und das war auch so ein Projekt damals, wo auch Leute von der Straße geholt wurden, um tanzen zu lernen. Und das machst du im Prinzip, weil dieser Gedanke lebt in dir weiter an deiner Tanzschule, ne?
5: Ich würde so sagen, einfach ja. Also komm tanzen, mach, hab Spaß bei uns. Der Erfolg gibt uns recht, definitiv. Und ja, ich habe damals gesagt, okay, Beat Street war toll, tolle Musik, da tanze ich heute noch gerne nach. Und die Leute, die mittlerweile kommen und über 30 sind, die sagen auch, geile Sache. Und die tanzen nicht nur nach alter Musik, sondern heute Justin Timberlake ist immer noch aktuell und das macht dann Spaß. Und mein Ältester, 74, und steht da und sagt, yo, Alter.
0: Yo, Alter, das ist genau das Richtige. Das sagt man mit 74 so, ne?
5: Nee, er musste für üben, hat er gesagt.
0: Yo, Alter.
5: Hat sich vor den Spiegel gestellt.
0: Apropos Alter, Tom Hanks, großer Hollywood-Star, hat bei euch angeklopft. Mit Hilfe von Nikitea Thompson, die ist ja britische Choreografin und die war auch in der Jury von der ProSieben-Tanzshow Got to Dance.
5: Ja, richtig,
0: ne?
5: Richtig.
0: Und die hat dich angerufen und hat gesagt, Tom Hanks will euch.
5: Ja, also so ähnlich kann man sagen, wir waren mit Respect bei Got to Dance und haben es leider nicht ganz geschafft. Wie das sowas im Fernsehen. jedenfalls Nikita rief ein paar Wochen später an und sagte, hey, wir hätten da jemanden. Wir brauchen euch. Und ich sage, cool, haben wir ein paar von unseren Ü30ern hingeschickt. Es gab ein offizielles Casting, aber eigentlich sind wir ganz schnell durchgewunken worden und waren dann dabei und wir wussten noch nicht, wer es war. Also, und dann war Training angesetzt und wir kommen hin und ich wundere mich noch, kommt von hinten rein, wer ist der Typ da vorne? Mensch, der stellt sich aber an. Und dann dreht sich der um und sagt, hey, I'm Tom. Und alle so, wow. Und dann kam er an, hat jedem die Hand gegeben, Tom Hanks und so. Und alle so, krasse Nummer, du kannst mit Tom Hanks. Nee, war eine sehr witzige Erfahrung. Also, gibt doch immer viele, die fragen, und?
0: Wie ist er?
5: Wie ist er so? Ist er ein guter Tänzer?
0: Erzähle.
5: Und ich sag, ey, der ist ein voll guter Schauspieler. Dann gibt es viele, die sagen, ja, und? Ist er nur ein guter Tänzer? Und ich sage, ey, er ist ein voll guter Schauspieler.
0: Und du hast ihn gedoubelt, ja?
5: Nee. Also er hat dann kurz, er hat sich im Rahmen seiner Möglichkeiten sehr viel Mühe gegeben. Tanzen ist nicht so sein, er ist ein echt krasser Schauspieler und das ist wirklich auch so präsent. Also war eine interessante Erfahrung auch für uns, ihn so kennenzulernen und mal mit ihm zu drehen. Wie das leider beim Film so ist, es wurde dann rausgeschnitten. Oh. Aber wir haben die Szene trotzdem nochmal bekommen. Es gibt da so ein Video von, kann man auch bei uns sehen, bei den Rockers auf der Seite. Aber Naja.
0: Hat er zu schlecht getanzt? Deshalb wurde es rausgeschnitten.
5: Nee, ich glaube, Tom Tykwer hat dann einfach, er sagt, nee, es passt irgendwie nicht.
0: Aber es gibt ja andere Promis, die neben Tom Hanks gut tanzen können. Bürger Lars Dietrich, ja. Unser Potsdamer Entertainer und Comedian, ne?
5: Ja, das ist interessant, weil Potsdam ist an der Stelle wirklich ein Dorf. Also deswegen liebe ich auch Potsdam. Also irgendwie hast du Stadtfeeling, aber trotzdem ist es ein Dorf. Und Bürger Lars Dietrich halt früher so im Heck und Onk, das sind so, ach so, für alle nicht Potsdamer.
0: Disco-Clubs,
5: Jugendclubs waren es ja früher, zu DDR-Zeiten. Und als die Breakdance-Welle aufkam, ich war so eher der JFZ, am Schlatz. Und irgendwann hat man sich trotzdem getroffen, hat Breakdance getanzt und dann stand der Lars halt da und hat auch mal mitgemacht. Und es waren interessante Zeiten. Das sind so die kleinen Anekdoten, die man in Potsdam immer wieder erlebt.
0: Mhm. Mit welchen Promis hast du noch zusammengearbeitet bisher in deiner langen Karriere als Tanzlehrer und Streetworker?
5: Also ich habe bei vielen mit Background mal getanzt. Also eine Zeit lang war ich bei Deadlift die Soest auch mal in dem Studio mit drin. Und da hast du natürlich viele Möglichkeiten, auch mal auf die Bühnen zu gehen. Aber es ist nicht meine Welt, muss ich ehrlich sagen. Also nicht, weil ich nur der Background-Tänzer bin, sondern wenn du als Background-Tänzer bist du halt viel unterwegs und musst dich immer von Job zu Job hangeln und du kannst zwar noch viel Geld verdienen, aber letzten Endes ist es immer nur so dieses, bist kurz da, kriegst Geld und dann wieder nicht. Und ich wollte Kontinuität haben, so wie ich schon vorhin gesagt habe. Ich wollte Entwicklung haben, ich wollte mit Leuten arbeiten und das machst du dann nicht. Und dann ist es so, freust dich mal, wenn du wieder jemanden vom Badesalz triffst oder so und sagst du so mit Comedians arbeite ich gerne zusammen, weil das ist immer sehr, sehr, sehr lustig.
0: Die habe ich immer gerne hier in der Sendung, das ist schön. Sven Seger ist bei uns, er ist der Chef vom Tanzhaus Potsdam zusammen mit zwei Partnern und Tanzhaus Potsdam hat verschiedene Gruppen, die tanzen lernen bei dir in den verschiedensten Altersgruppen. Und Rockers ist, glaube ich, euer sagen wir mal, populärstes Projekt, oder?
5: Ja, definitiv. Also Rockers haben wir einfach gegründet, weil wir viele Erfahrungen gemacht haben und viele Wettbewerbe auch hatten und wir haben einfach gemerkt, okay, wir als Tanzhaus unterstützen die Rockers, die Gruppe, aber wir müssen eine Möglichkeit finden, das noch ein bisschen mehr nach außen tragen zu können. Und es ist ja leider nun mal so, wie willst du heute Unterstützung bekommen? Also du brauchst einen Verein. Also wurde dann damals der Rockers e.V. gegründet und hat uns sehr viel gegeben, weil wir auch andere Möglichkeiten haben. Klar, wir sind an der Stelle als Tanzhaus natürlich immer gleich gefragt worden, oh, ihr seid ja selbstständig und dann habt ihr ja Geld. Verstehe auch immer nicht, warum die Leute das gleich so denken. Aber wir haben probiert, für die Rockers, für die Tänzer mehr Möglichkeiten zu schaffen. Und jetzt haben wir mittlerweile 4 Altersklassen, die auf Wettkämpfe fahren, zu Weltmeisterschaften. Wir sind in 3 Weltverbänden mit vertreten und das ist natürlich ein hoher logistischer Aufwand und den musst du irgendwie auch noch anders stemmen können.
0: Mhm. Und du brauchst natürlich auch nach wie vor Unterstützer. Also falls jetzt jemand vom Radio sitzt und sagt, Mensch, ich finde das toll, dass du junge Leute von der Straße holst oder nicht nur junge Leute. Ja. Und wir unterstützen euch gern dabei, wenn ihr mit Teams zu WM oder ähnlichen Ausscheiden fahrt.
5: Na klar.
0: Dann kann man sich gerne melden.
5: Ne? Natürlich immer. Also wir sind dankbar über jeden, der mitnimmt. Aber ich glaube, das betrifft eigentlich jeden Verein. Also wir haben ein sehr gutes Netzwerk mit den anderen Potsdamer Vereinen, seien es die Royals oder also auch gerne Sachen, die nicht so populär sind. Also Fußball ist ja nun mal das A und O hier. Und ich finde Fußball immer noch toll. Aber es ist natürlich manchmal schon ein bisschen deprimierend, wenn du dann siehst, wo das ganze Geld hinfließt und dann sagst du, okay, jemand aus der 5. Liga mit schwachen Leistungen kriegt mehr Geld als unser kompletter Verein.
0: Als das Ganze,
5: Genau. Und ist manchmal schon ein bisschen schwierig. Aber andererseits kriegst du dadurch auch andere Leute mit ran. Also es war super toll, mit dem Fanfarenzug zusammenzuarbeiten oder mit denen mal Projekte zu starten.
0: Fanfarenzug Potsdam vom SC Potsdam, ne?
5: Richtig, richtig. Oder auch mit Chili dann mal. Also wir haben jetzt unsere Ü30er Respect das allererste Mal zu einem Wettbewerb geschickt, die in einer normalen Senior-Altersklasse gestartet sind, wo du sagst, wow, die starten gegen 16-Jährige. Und wer nicht mal Letzte, sondern wer den 3. Platz belegt.
0: Super.
5: Und das ist natürlich geil. Und das gibt mir manchmal mehr als, hier hast du nochmal 1000er. Also, hey, aber wir freuen uns über jede Kohle, aber.
0: Beides nicht unwichtig.
5: Nee, richtig, richtig.
0: Wer sich informieren möchte, findet euch im Internet unter.
5: Ja, www.rockers.de oder bei Facebook oder Instagram, Snapchat, weiß ich nicht, wie die alle heißen.
0: In allen sozialen Netzwerken sind sie vertreten. Ja. Sven Seger, der Chef vom Tanzhaus bzw. von den Rockers, war heute im Mitternachtstalk bei BB Radio.
5: Vielen Dank, dass ich da sein durfte.
0: Viel Erfolg für dich.
5: Dankeschön.
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0: Bei mir ist Mariella Ahrens oder auch Mariella Gräfin von Faber-Castell. Aber Ahrens ist, glaube ich, gebräuchlicher. Schön, dass du bei uns bist.
6: Ah, gebräuchlicher. Es ist mein Mädchenname und den benutze ich auch eigentlich in der Öffentlichkeit. Und den privaten Namen, der ist eigentlich ganz still und schweigend in meinem Ausweis und bei meinen Töchtern zu Hause.
0: Aber ein schöner, langer Name mit einer schönen, interessanten Geschichte, die wir vielleicht im Laufe der nächsten Viertelstunde auch noch von dir hören werden. Aber erstmal fangen wir ein bisschen weiter vorher an. Ich glaube, es gibt wenig Leute, die wissen, dass du in St. Petersburg geboren wurdest. Damals hieß das, glaube ich, noch Leningrad, ne?
6: Ja, genau. Meine Eltern haben da studiert und durch Zufall bin ich dann dabei herausgekommen sozusagen. Und da, von daher bin ich da geboren, aber ich bin keine Russin, sondern meine Mutter ist Bulgarin und mein Vater ist Deutscher. Und ich habe eigentlich nur, glaube ich, 2-3 Monate in Russland verbracht und dann bin ich 4 Jahre nach Bulgarien bei meinen Großeltern aufgewachsen und mit 4 dann nach Berlin gekommen.
0: Bist du zweisprachig aufgewachsen?
6: Ja.
0: Großer Vorteil, ne? Heutzutage.
6: Wobei, Bulgarisch kann ich jetzt nicht allzu viel anfangen, aber man kann mit diesem Stamm, sage ich mal, mit dem Wortstamm sehr viel anfangen. Russisch sprechen fällt mir zum Beispiel dadurch sehr leicht, weil es auch die kyrillischen Buchstaben sind und vom Wortstamm auch sehr ähnlich ist mit dem Russischen, und viele slawische Sprachen verstehe ich doch einige Wörter und manchmal so ein paar Sätze auch, also das fällt einem leichter, aber ich wünschte, ich wäre in Spanien aufgewachsen, damit könnte ich mir anfangen.
0: Von der Optik her würde es auch durchaus passen, du könntest auch durchaus eine feurige Spanierin sein, ne?
6: Ja, ich passe irgendwie in jedes Land, egal wo ich zu Hause bin, ob in also allen südländischen Ländern zumindest. Also ich werde immer in den Heimatsprachen angesprochen, muss mich immer verteidigen, nein, ich komme nicht hierher, ich bin tatsächlich deutsch, und dann schauen die mich immer mit ganz großen Augen an, weil so typisch Deutsche sehen für die halt anders aus. Ich passe nach Italien, Spanien, Kroatien, überall, wo ich bin ich irgendwie zu Hause.
0: Aber die meisten haben ja, wenn sie Mariella Ahrens hören, sofort auch ein Bild vor Augen. Ne? Das ist diese sehr attraktive, dunkelhaarige Frau mit den dunklen Augen, die schon in so vielen Filmen auch zu sehen war und die in den letzten, ich sage mal, 2 Jahrzehnten regelmäßig über die Mattscheibe geflittert ist und in den verschiedensten Facetten. War ja eine Menge dabei. Aber vielleicht gehen wir mal zurück. Du hast an einer Schauspielschule in Berlin, aber an einer besonderen, deine Ausbildung damals gemacht. Ne? Das war der Kreis.
6: Das ist aber auch eine ganz normale Schauspielschule. Die gibt es schon seit fast 50 Jahren inzwischen. Es ist jetzt nicht die Ernst Busch. Da bewerben sich einfach mal 3000 Leute und dann nehmen die 10, ja, oder 12. 12 pro Semester von 3000, da ist die Chance natürlich relativ gering und die Auswahl ist auch nicht immer nur nach Talent. Ne? Also wenn ich habe mich da mit mehreren unterhalten damals und dann hieß es, ja, wir hatten jetzt gerade letztes Semester 4 Blondinen, jetzt brauchen wir wieder 3 Dunkelhaarige. Also so läuft das dann da auch. Also es ist so ein bisschen, auch Talent zählt natürlich, aber eben nicht nur. Und dann, das ist, ich habe gedacht, nee, ich warte jetzt nicht ewig, bis ich dann irgendwann mal von den 3000 auch mal ausgewählt werde. Und habe dann mich noch gleichzeitig woanders beworben. Bei der Ernst Busch wurde ich wegen Lispeln abgelehnt und sollte es nochmal wiederkommen.
0: Echt? Ach so, gar kein Sprachfehler.
6: Also. Ja, damals so ein bisschen so irgendwie, das haben die aber direkt rausgehört. Und dann hatte ich aber 2 Wochen später noch eine Aufnahmeprüfung an der Fritz Kirchhoff, der Kreis, Schauspielschule, und das ist, die ist besonders spezialisiert auch auf Theater und hatte einen sehr guten Ruf und die haben mich auch direkt genommen und dann habe ich gesagt, nee, dann warte ich jetzt nicht noch ein Jahr, ob ich da jetzt an der Ernst Busch nochmal wiederholen darf und genommen werde oder nicht. Sondern fange jetzt einfach mal an, weil ich wollte halt unbedingt loslegen.
0: Du hast so eine kräftige Stimme, für Theater passt das auch gut.
6: Ja, aber das trainiert man sich auch alles an und auch, also ich habe früher zum Beispiel auch viel höher gesprochen, also ich habe dann, man lernt schon doch, ich finde so eine Schauspielschule schon sehr wichtig, also wenn ich bin auch manchmal Dozentin an einer Filmschauspielschule hier in Berlin und wenn mich so Teenies oder auch welche, die noch Schauspieler werden wollen, fragen, sollte man eine Schauspielschule machen oder nicht, kann ich immer nur sagen, also ich habe da sehr, sehr viel gelernt und wenn man auch sich für Theater interessiert, ist es ein Muss. Also man kann schwer irgendwann Theater spielen, ohne auch eine Grundausbildung gehabt zu haben. Das ist wie bei Balletttänzern, die brauchen auch eine Basis. Also jeder Tänzer braucht seine Basis und so finde ich, brauchen Schauspieler auch ihre Basis. Man kann natürlich auch durch Filme und Kino, wenn man als Teenie schon bekannt wird, auch weiterkommen. Aber fürs Theater wird es dann doch nochmal schwieriger.
0: Nun hatte ich in so vielen Filmen schon gesehen, weiß ich, Polizeiruf, Serien, was du alles gespielt hast. Also das ist ja eine ellenlange Liste und zwischendurch immer Theater. Magst du Theater immer noch nach wie vor oder spielst du lieber von der Kamera?
6: Ich bin mehr Kamerakind. Ich bin ja damit aufgewachsen, also meine erste Rolle war eigentlich vor der Kamera. Andererseits habe ich zum Schauspiel durchs Theater gefunden. Also ich habe mit 15 in einer Amateurtheatergruppe hier in Berlin gespielt, 3 Jahre lang.
0: Ausstellung Talent? Talente, ne?
6: Genau, Haus der jungen Talente. Da bin ich hingekommen, weil ich verliebt war in einen Jungen, der damals in dieser Theatergruppe immer regelmäßig hingegangen ist. Und dann bin ich da auch hin und habe da die Liebe zum Schauspiel entdeckt und wollte von dem Augenblick an unbedingt Schauspielerin werden. Und ich habe damals schon auch Klassiker gespielt von Tschechow, Der Bär, wo meine Eltern irgendwie gelacht haben, weil ich da wie eine alte Oma gespielt habe mit 17, mit einem Kopftuch und einem Buckel. Aber ich habe da auf jeden Fall die Liebe zum Schauspiel gelernt und habe dann sozusagen ganz aufgeregt gewartet, dass ich das endlich auch ausführen kann und bin direkt mit Abschluss der Schauspielschule in einem Casting gewesen und genommen worden für eine 36-teilige Fernsehserie. Und das war mein Einstieg dann eigentlich im Prinzip direkt im TV-Geschäft, ja. Und dann bin ich da eigentlich durchgängig fast jetzt schon über 20 Jahre dabei in verschiedenen Sendern. Also meine letzte Serie waren zum Beispiel 16 Folgen in Ein Fall von Liebe für die ARD. Das lief noch bis letztes Jahr. Und jetzt werde ich aber leider nicht in Berlin, aber im Bayerischen Hof in der Komödie dort Mirandolina von Goldoni spielen in der Hauptrolle. Ein Klassiker, eine klassische Komödie, was auch in all meinen 25 Jahren Schauspieldasein eine der größten Herausforderungen dargestellt hat.
0: Weil?
6: Weil irre viel Text und das in einer Sprache, die man ja so normalerweise nicht spricht. Mhm. Also ich habe zwar auch eine Theaterausbildung, aber man ist ja gewohnt vom Film erstmal, dass man sowieso immer wiederholen darf und dass man eben so absatzweise lernt, also szenenweise. Und bei Mirandolina, wenn man da die Hauptrolle spielt, also ich spiele Mirandolina, das ist eine Wirtin, die Männer ein bisschen an der Nase rumführt und Späßchen mit denen treibt. Da habe ich halt teilweise Szenen, die gehen über 15 Seiten und das in einer nicht normalen Gegenwartssprache. Also ich kann da auch schwer improvisieren. Das heißt, es ist sehr, sehr viel Lernaufgaben. Mhm. Das war schon, wo ich zwischendurch dachte, meine Güte, da habe ich aber mir echt was vorgenommen.
0: Fällt es dir schwer, Rollen zu lernen?
6: Eigentlich nicht, aber da habe ich so gedacht, ich liebe auch Klassiker und ich liebe diese Sprache. Goethes Faust habe ich geliebt mit 18 schon. Aber in dem Fall dachte ich schon, na, das ist nicht so einfach zu lernen, weil man da eben wirklich sich an die Art und Weise des Sprechens halten muss. Also es heißt, wenn mir was nicht einfällt, dann kann ich das nicht improvisieren. Das stimmt, muss mir einfallen. Ja. Und das ist nicht so einfach. Also ich habe ja auch schon im Jedermann hier im Berliner Dom die Burschaft gespielt, aber da war die Rolle, ist zwar eine große Rolle und bekannte Rolle, aber die ist eigentlich im Stück selbst nicht so groß. Ja. Und das ist jetzt schon in alter Zeit meine größte Herausforderung und auch die schönste.
0: Sieht doch gut aus. Ich habe die Bilder gesehen von Mirandolina. Also du passt da gut rein in die Rolle, hast doch gesagt. Also mit die Corsage, die du da trägst, die könnte man heutzutage auch durchaus im normalen Straßenleben, im normalen Straßenbild tragen, weil das passt, ne? Ja. Das ist zeitgemäß, oder?
6: Ja. Ich liebe das sowieso, mich so in andere Zeiten zu versetzen. Das sind eigentlich so immer meine Lieblings, sag ich mal, Rollen, wenn ich in anderen Zeiten spielen darf. Mhm. Also ich wäre gern übrigens ein Kind der 70er gewesen. Also Kind nicht, sondern ein 20.
0: Warum?
6: Aber ich, das war eine witzige Zeit, so die Flower Power Zeit, die waren alle lustig, gab auch natürlich viele politische Sachen, aber ich finde, es war eine Lockerheit und ein anderer Umgang miteinander. Jetzt ist schon, ich merke schon, dass ich jetzt zum Beispiel, also klingt jetzt komisch, aber ich habe mich also wirklich erwischt, wie ich vor meinen Büchern stand und dachte, mein Gott, wann habe ich das letzte Mal ein Buch gelesen, ja? Ja, es verändert sich halt alles so ein bisschen, ne?
0: Schnelllebige Zeit, durch die ganzen sozialen Medien und so und durch die Handys und so ist man ständig irgendwie am Tillern, Facebook und hier und anders beschäftigt. Ja, das geht ja vielen so. Ich komme noch zurück auf die Mirandolina, das ist ja also die Frau, die den Männern so ein bisschen den Kopf verdreht, ne? Das ist ja auch so eine Rolle, die zu dir passt. Verdrehst ja auch schon seit vielen Jahren allen Männern den Kopf immer.
6: Echt? Okay, wenn du das sagst.
0: Ja, zweimal im Playboy, einmal sogar als Covergirl, ne? Das kann sich sehen lassen.
6: Ah, nett.
0: Ja. Wie ist das, wenn der Playboy einen anfragt und sagt, möchtest du das machen?
6: Naja, es ist ja schon auch, sag ich mal, eine Ehre, wenn man gefragt wird, dass man auch dann aufs Cover kommt. Es ist nicht so easy, sagen wir mal so. Also ich bin niemand, der sich jetzt ruckzuck auszieht da und vor fremden Menschen da sich fotografieren lässt. Also das ist mir schon schwer gefallen, aber das Gute war natürlich zum einen das Geld, klar. Zum anderen denkt man sich, man hat schöne Fotos und das wirklich auch wichtige und entscheidende war für mich, dass ich mitbestimmen konnte, was ich von mir zeige und was nicht. Und dass es ein wirklich guter und bekannter Fotograf sein sollte. Und wir sind damals nach Italien gefahren. Das ging auch alles sehr sensibel vor sich. Also ich bin immer gleich in Bademantel geschlüpft, wenn die Fotoaktion vorbei war. Und dadurch ist es dann ganz schön und angenehm gewesen. Und hinterher, die Fotos waren natürlich toll. Wobei ich sagen muss, waren natürlich auch viele, also die haben ja meine Augen teilweise aufgehellt. Also wo ich dachte, ups, das sind aber jetzt nicht mal meine Augen. Aber es sind sehr, sehr schöne Fotos, wo man auch noch, sag ich mal, durchaus bis jetzt noch stolz drauf sein kann.
7: Kann man durchaus. Also die sind sehr, sehr attraktiv und auch sehr intim. Also man hat das Gefühl, man ist mit dir alleine, wenn man sich dieses Foto anschaut dort. Ja? Ein guter Fotograf, würde ich mal sagen.
6: Ja, der war sehr gut. Ja.
7: So, wir kommen auf deinen wunderbaren langen Namen zu sprechen. Mariella Gräfin von Faber-Castell. Du hast zwischendurch ja den Herrn Faber-Castell geheiratet und ihr habt auch eine Ehe geführt. Und du hast dich aber dann wieder von ihm getrennt.
6: Ja, wir haben 7 Jahre zusammen verbracht und es gab Schwierigkeiten in unserem Eheleben, die am Anfang so nicht absehbar waren. Aber wir sind trotzdem im Guten auseinander. Also wir haben sogar, es war so witzig, wir haben unseren Scheidungstermin am Hochzeitstag gehabt. Ja, das war etwas skurril. Also unseren kirchlichen Hochzeitstag, ja. Also das konnten die, schätze ich mal, nicht wissen. Also unser kirchlicher Hochzeitstag, genau auf dem hatten wir unseren Scheidungstermin und wir haben uns morgens zusammen getroffen, haben ein Glas Champagner drauf getrunken und sind lachend zum Scheidungstermin gegangen. Also so ist es dann im Endeffekt gelaufen. Und wir verstehen uns bis jetzt sehr gut und wohnen auch nur 5 Minuten voneinander entfernt und feiern Geburtstage, Weihnachten zusammen, gehen auch zusammen essen mit den Kindern und alles. Und ich bin sehr froh, dass es so auseinandergegangen ist und nicht anders, kann ja auch anders laufen.
7: Waren aber viele traurig, weil ihr wart so ein bisschen das Traumpaar.
6: Ja, es hätte auch anders laufen können, aber ich werde jetzt hier keine intimen Details verraten.
7: Nein, Gottes Willen, nein.
6: Aber es gab schon Gründe, warum es auch einfach als Paar dann nicht mehr weiterging.
7: Punkt. Wir wollen mal kurz deinen Ausflug in den Dschungel noch mal kurz anreißen. Das war, habe ich gelesen, der größte Fehler deines Lebens.
6: Sagen wir mal so, es war, ich habe eine große Fangemeinde seitdem gewonnen. Also bei den Zuschauern habe ich gepunktet. Nur beruflich hat es mich erstmal ein bisschen zurückgeworfen, weil ich bin ja damals nicht dort rein, weil ich arbeitslos war, wie es jetzt überall ist. Da sind ja nur noch irgendwie Arbeitslose oder welche, die einen Namen brauchen. Ich habe da damals gerade eine Serie fürs ZDF zu Ende gedreht, für RTL, mit vielen Filmen unterwegs gewesen. Ich war nicht arbeitslos. Ich war sogar sehr gut beschäftigt und RTL fragte mich damals, weil ich ein RTL-Gesicht war, ob ich nicht Lust hätte, in dieses Format mit reinzugehen, weil es das erste war. Das war ja die erste Folge. Und ich habe nicht gewusst, was mich da erwartet oder was das genau ist. Und ich habe das als Abenteuer gesehen und habe zugesagt. Und im Endeffekt hatte ich dann doch das Nachsehen, was es Berufliche betrifft. Weil viele natürlich gesagt haben, wie konntest du und wie kannst du nur und wie kannst du so ein Trash-Format mitmachen. Ach, mein Gott, also man macht das eben mal mit. Ich finde es ja auch ein tolles Format. Nur wenn man, sagen wir mal, so wie ich damals, die nicht arbeitslos war, sich dadurch erstmal ein paar Jahre einen kleinen Haken geholt hat und in gewisses Schubfach gesteckt wurde, war das nicht so easy für mich. Also mich da wieder rauszuarbeiten, habe ich ja dann wieder geschafft. Aber das war schon ein paar Jahre sehr schwierig. Und deswegen habe ich gesagt, das beruflich gesehen war es ein Fehler. Ansonsten war es natürlich okay. Es war ein Abenteuer, es war eine Erfahrung. Und ich habe viele Fans seitdem.
7: Beruflich bist du mittlerweile wieder da, wo du vorher warst oder sogar noch einen Tick besser. Also insofern für dich würde ich sagen, läuft, könnte man sagen, für Mariella Ahrens. Ne?
6: Ja.
7: Kannst du als bekannte Persönlichkeit, als öffentliche Person, deren Gesicht auch bekannt ist, auf die Straße gehen, ohne dass sofort Leute kommen und sagen Selfie, Selfie, Selfie und Autogramm und dies und jenes?
6: Ja, diese Selfie-Nummern sind natürlich schon auch, aber die sind ja eher bei so Teenie-Stars, ne? Also so gute Zeiten, schlechte Zeiten-Stars, also Soap-Stars und so. Da sind die immer so euphorisch und rennen da rum und Selfie, Selfie oder irgendwelchen Musikern. Bei uns Schauspielern, die wir so ganz normal im Fernsehalltag stattfinden, ist das eher dezent und man sieht, dass die Leute gucken und reden, aber die lassen einen mehr in Ruhe. Also ich kann auch ganz normal hier in Berlin essen gehen, ohne dass ich ständig irgendwie gefragt werde, ob ich ein Foto machen muss.
7: Obwohl du regelmäßig über rote Teppiche läufst.
6: Ja, aber das ist ein anderes Alter. Also ich glaube, das sind eher so die zwischen, also meine Tochter zum Beispiel hier bei Bibi und Tina, da sind Aufläufe. Ne? Das passiert bei uns Schauspielern nicht. Also auch wenn Schauspielkollegen, bekannte Schauspielkollegen von mir, mit denen ich über die Straße laufe, die werden auch nicht angehalten wie so in Massen und hier Selfie und Autogramm und so. Da ist man dezenter ab einem gewissen Alter. Also da ist das schon angenehmer.
7: Na gut,
6: aber man ist trotzdem nie unbeobachtet.
7: Genau, und hier kommen sie auch ohne Selfie nicht raus, das ist völlig klar. Mariella Ahrens war heute bei uns im BB-Radio Mitternachtstalk. Schön, dass du da warst. Hoffentlich bald mal wieder und viel Erfolg für dich.
6: Danke, danke.
7: Bis zum nächsten Mal.
6: Ja.
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8: Mit Clara Himmel. Guten Morgen. Kein Schienenersatzverkehr mehr, keine Umleitungen. Zehntausende Pendler atmen auf. Die Züge rollen wieder zwischen Berlin und Hamburg. Die Generalsanierung ist mit 6 Wochen Verspätung endlich abgeschlossen. Seit August war die wichtigste Bahnverbindung Deutschlands dicht. Jetzt in der Anlaufphase kann es aber noch zu Verzögerungen kommen, im Fern- und auch im Regionalverkehr, sagt die Bahn. Der Ölpreis fällt, der DAX hebt ab. Der Iran und die USA haben einen Deal, einen Friedensdeal. Demnach wollen beide Länder die Kämpfe ab sofort einstellen und das am Freitag in der Schweiz auch offiziell besiegeln. Dann soll auch die Straße von Hormuz wieder öffnen. Die Weltwirtschaft atmet auf und auch die Spritpreise sollen an unseren Tankstellen endlich wieder sinken. Nicht ohne Ausbildung in die Ferien. So das Motto ab heute in Brandenburg-Berlin. In unseren Betrieben sind aktuell noch viele Lehrstellen frei. In der Hauptstadt gut 6.500, in der Mark 6.000. Querbeet in allen Branchen. Zum Azubi-Gehalt kommen oft noch flexible Arbeitszeiten dazu oder Benefits wie Jobticket, Urlaubs- oder Weihnachtsgeld. Die nächste große Last-Minute-Lehrstellenbörse steigt in Eberswalde. Mette Marits Sohn ist verurteilt zu 4 Jahren Haft wegen Vergewaltigung und häuslicher Gewalt. Der Sohn von Norwegens Kronprinzessin wurde in Oslo schuldig gesprochen. Marius Borg-Høiby muss 4 Frauen zudem eine Entschädigung zahlen.